0: Pfaffenhausen wegen einer Baustelle bis 5 Uhr gesperrt. A861 Dreieck Hochrhein Richtung Grenzübergang Rheinfelden. Zwischen Rheinfelden-Mitte und Grenzübergang Rheinfelden 1 Kilometer LKW-Stau. Die B10 Stuttgart-Bad Cannstatt-Ulm Richtung Stuttgart ist im Rosenstein-Tunnel nach einem Unfall gesperrt. Im Kreis Sigmaringen ist die Landesstraße zwischen Hausen im Tal und Krenheinstetten in beiden Richtungen wegen Eubes-Steinschlags gesperrt.
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2: 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Und dann habe ich doch ein sehr schönes Paket wieder hier poliert. Ein perfekt poliertes, fantastisches Popnacht-Package 5P. Und ihr dürft euch das abholen in wenigen Minuten. Wir spielen drum. Wer mitspielen möchte, 07221 2011. So viel Energie muss eben noch irgendein Finger der rechten Hand oder linken Hand aufweisen, dass man das noch drücken kann ins Smartphone. Diese Ziffernfolge 07221 2011.
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0: Und dann war das you. Hier ist die Popnacht.
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0: Und dann rasen wir mal durch die Jahrzehnte zurück. Was war an diesem 7.9. denn in der Geschichte so alles los? Heiko aus Riegel, guten Morgen.
2: Guten Morgen.
0: Und du kommst jetzt gerade von der Arbeit oder bist noch unterwegs von der Arbeit nach Hause?
2: Ich bin unterwegs von der Arbeit nach Hause.
0: Okay, du bist bei einer Zeitung angestellt und bist dafür verantwortlich als Schichtführer, dass das mit dem Versand eigentlich funktioniert, ne? Damit dann die Austräger auch genug Zeitungen haben, die sie verteilen können überhaupt, achtest du drauf?
2: Richtig.
0: Was ist denn da so dein Job genau?
2: Ich teile das Personal ein und gucke, dass die Produktion ruhig läuft. Wenn irgendwelche Fragen sind, kommen die Angestellten zu mir und fragen, ist das okay? Ja. Können wir das so machen? Und dann kann ich so laufen lassen.
0: Bist du auch derjenige, der diese Beilagen, diese Werbebeilagen da reinlegt? Oder dafür
2: Ja, nicht direkt, aber wir kriegen die Produktion angelegt und die Beilagen hingelegt und dann müssen wir gucken, dass die Beilagen zur richtigen Zeitung kommen.
0: Zur richtigen Zeitung. Erstmal, was man so rausschüttelt. Erstmal mit zwei Fingern die Zeitung in die Hand nehmen, rausschütteln, weg mit den Beilagen. So, jetzt kommen die zwei Fragen zu einem Popnacht-Package. Heute, vor 45 Jahren, als du noch gar nicht auf der Welt warst, da gab es einen Weltrekord, der auch im Guinness-Buch steht, nämlich der Weltrekord im Eierweitwerfen. Also, was glaubst du, wie weit kann man so ein Ei werfen? Zwei Finnen haben den aufgestellt. Also der eine schleudert das Ei und der andere muss es aber unversehrt auch wieder auffangen. Wie weit geht das? 10 Meter, 1000 Meter oder 100 Meter? Was glaubst du, wie weit die gekommen sind damit?
2: Oh je. 100 Meter.
0: 100 Meter, ja, es waren 96,9, also circa 100 Meter haben die tatsächlich geschafft. Und heute, vor 115 Jahren, da wurde ein Tunnel eröffnet und der verbindet die beiden Orte Veddel und Wilhelmsburg. Welcher Tunnel ist denn das? War das der Gotthardtunnel, der eröffnet wurde, der Elbtunnel oder der Bernardino-Tunnel? Veddel und Wilhelmsburg. 448,5 Meter lang war der damals. 448,5?
2: Ja, der Veddelsburg, ja. Ja, das war die Verbindung.
0: Ist das also, ich sag nochmal, Gotthardtunnel, Elbtunnel oder Bernardino-Tunnel?
2: Nein. Ja. Gotthardtunnel, Elbtunnel.
0: Elbtunnel, jawohl, guck mal, so funktioniert's. Aus Riegel kommend bist du wahrscheinlich noch nie im Elbtunnel gewesen, oder?
2: Nein.
0: Das war der alte Elbtunnel. Dann wünsche ich dir eine gute Fahrt jetzt nach Hause, ne, genieß das und du bekommst ein schönes Paketchen zugeschickt von mir.
2: Vielen Dank.
0: Ciao, ciao.

Rodents. Der neue Hit von Loy und David Puentes. Haben wir gerade gehört, gemeinsam in der Popnacht. Bahnt sich da nicht eine gute Mischel an aus der Cloud? Ich denke, ja, das wird kultisch werden. The Dirty Diana. Vorsicht noch auf der A4. Chemnitz in Richtung Erfurt. Da ist ein Unfall passiert. Die Unfallstelle wurde noch nicht abgesichert. Zwischen Gera Langenberg und Hermsdorf Ost. Hier ist die Popnacht.

Michael Jackson aus der Cloud mit dem großen Zeigefinger nach unten. Hier ist die Popnacht. Und jetzt ein neuer Hit von Boy Loco. Das ist eine Band aus Irland. Die sind in diesem Monat auch noch unterwegs. In Deutschland, unter anderem auch in Frankfurt, Stuttgart, München, Köln, Baden-Baden kann man sie auch sehen. Boy Loco, neuer Hit heißt Closer.

0: Halsey und Without Me ist es 2.30 Uhr.
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2: Tagsüber ziehen dichte Wolken vorbei. Zeitweise scheint die Sonne. Sehr vereinzelt entstehen kurze Regenschauer. Es wird schwül und heiß. Die Temperaturen steigen auf 26 Grad im Westerwald und bis 33 Grad im Breisgau und Markgräflerland. Am Dienstag teils noch Sonne, dann immer mehr Wolken, ab dem späten Nachmittag Schauer. Am Mittwoch zunächst Regen, dann trockener, aber deutlich kühler.
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3: Vorsicht bitte auf der A623 Saarbrücken Richtung Friedrichsthal. Zwischen Saarbrücken-Ludwigsberg und Herrensohr befindet sich eine ungesicherte Unfallstelle. Vorsicht bitte im Kreis Reutlingen. Auf der Landesstraße zwischen Bad Urach und Sirchingen läuft ein Rind auf der Fahrbahn. Die A8 Karlsruhe Richtung Stuttgart ist zwischen Pforzheim Süd und Heimsheim wegen Fahrbahnerneuerung bis 5 Uhr gesperrt. Umleitung über die U9. Auf der A643 Wiesbaden Richtung Mainz ist die Ausfahrt Mainz-Mombach wegen Brückenarbeiten gesperrt. A861 Dreieck Hochrhein Richtung Grenzübergang Rheinfelden. Zwischen Rheinfelden-Mitte und Grenzübergang Rheinfelden 1 Kilometer LKW-Stau. Die B10 Stuttgart-Bad Cannstatt-Ulm Richtung Stuttgart ist im Rosenstein-Tunnel nach einem Unfall gesperrt. Im Kreis Sigmaringen ist die Landesstraße zwischen Hausen im Tal und Krenheinstetten in beiden Richtungen wegen Eubes-Steinschlags gesperrt.
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0: Und die am meisten unterschätzte Höchsttemperatur in Deutschland heute in Namborn im Saarland. 31 Grad. Hier ist die Popnacht. Mein Name Ben Streubel. Das hier Undressed von Sommer.

Payphone und Maroon 5. Ach, ich finde, mit Katy Perry macht man doch nichts falsch. Vor allen Dingen nicht um 2.37 Uhr. Watch it burn. Ich freue mich schon drauf. Vorsicht, aber noch auf der A7 Hannover in Richtung Kassel in der Ausfahrt Lutherberg steht ein defektes Fahrzeug im Kurvenbereich. Schlecht zu sehen. Hier ist die Popnacht.

0: Watch it burn, baby burn. Hier ist die Popnacht. Was kann man so Schönes machen am Wochenende? Der Peter aus Wittenberge hat einen Bus. Der ist sehr, sehr alt. Zumindest hier so auf dem Foto, das er geschickt hat. Ich halte das Foto mal hoch. Hallo Peter.
1: Moin Ben.
0: Moin.
1: Grüß dich,
0: hallo. Wie alt ist dieses Teil?
1: Der wird jetzt diesen Monat 60 Jahre jung.
0: 60, das ist doch fantastisch. Und an dem hast du viel selbst gearbeitet, ne?
1: Ja, wie ein Bergarbeiter so hart.
0: Wie ein Bergarbeiter hast du in dem Bus gearbeitet? Okay, bist damit in die Tiefen der Mechanik eingestiegen sozusagen, ja? Und es funktioniert alles. Du bist ja mit deiner netten Gruppe, die du da auf dem Foto gezeigt hast, unterwegs gewesen. Da kann man bei dir eine Weinprobe machen im Bus?
1: Genau so funktioniert das.
0: Das heißt, die sind alle besoffen dann, wenn die aussteigen. Fährst du rum?
1: Ja, schon auf der Anfahrt. Also die mussten ja noch 4 Stunden Aufenthalt machen an der Ostsee in Warnemünde und mussten noch wieder 4 Stunden zurück und waren dann leicht tüdelig gewesen.
0: Gibt es dann mehr Trinkgeld, wenn du die Leute alle abfüllst, die mit dir fahren da bei dieser Busreise?
1: Na, da versuche ich seriöser Unternehmer zu sein und zu sagen, ich mag nicht vom Trinkgeld leben.
0: Ja, aber im wahrsten Sinne Trinkgeld dann, ne? Wenn die Reste aus der Hose rausfallen, wenn die dann aus dem Bus steigen. Aber ist ja eine schöne Sache, das Busfahren selbst macht dir auch Spaß. Das ist so ein Hobby, ne? Ich meine, du fährst LKW ansonsten jetzt heute Nacht zum Beispiel und dann ist das so ein Hobby früher schon als Kind gewesen?
1: Ja, heute Nacht geht es ja durch 6 Bundesländer, ne? Also
0: ja, einmal ich fragte nach dem Busfahren. Ist das ein Hobby gewesen als Kind schon?
1: Da
0: haben wir nämlich was gemeinsam. Ich auch. Ich habe früher immer am Tisch gesessen in meinem Kinderzimmer und habe dann so einen Knopf gehabt, habe ich mal drauf gedrückt und habe dann so gezischt. Psch, Tür auf, weißt du, psch. Früher war das mit Luft.
1: Ja, gibt es bei mir auch noch am Bus.
0: Ich vermute nämlich, wollte ich nämlich sagen, wenn der 60 Jahre alt ist, macht er bestimmt auch psch, Tür auf, Tür zu. Ich wünsche dir eine gute Fahrt. Toll, dass du so aktiv bist und wünsche dir ein gutes Ankommen dann. Ja? Bis bald.
1: Ja, bis bald. Kraftfahrer, eine gute Fahrt.
0: So, da haben wir noch eine Gefahrenstelle gerade hier. Eilmeldung auf der A565 Meckenheim-Bonn. Zwischen Bonn-Lengsdorf und Kreuz-Bonn-Nord kommt ein Fahrzeug entgegen, ein Falschfahrer. Bitte äußerst rechts fahren, nicht überholen. Wir melden es, wenn die Gefahr vorüber ist. Falschfahrer auf der A565 Meckenheim-Bonn. Zwischen Bonn-Lengsdorf und Kreuz-Bonn-Nord kommt ein Fahrzeug entgegen, in beiden Richtungen. Bitte aufpassen.

0: Zeitvergleich. Bei uns in Deutschland ist es 2.50 Uhr unserer Zeit voraus. 7.50 Uhr beim Frühstück in Thailand, in Isan. Da befindet sich Kevin gerade. Guten Morgen, Kevin.
1: Guten Morgen, lieber Benny Bär.
0: Was gibt es zum Frühstück bei dir?
1: Also hier gibt es ja nicht so wie in Deutschland Brötchen oder so. Hier gibt es gleich Reis mit Hühnchen oder Nudeln mit Schweinefleisch.
0: Ja.
1: Also gleich deftig.
0: Geht doch auch. Man kann auch morgen schon mit Lachs und Kaviar im Mund aufwachen am besten. Und dann noch einen Kaffee dazu. Aber du könntest ja früh Brötchen backen. Ne? Du, ich mein, so bist du ja doch, so fit bist du doch, oder?
1: Na, das gibt's hier nicht. Das funktioniert nicht in diesem Hotel, glaube ich.
0: Ach so, dann schicke ich den Brotbackautomaten vorbei oder so. Dass du im Hotelzimmer neben der Kaffeemaschine was aufbauen kannst und dann tierst du ein bisschen mit Mehl.
1: Oder schickst mir im Bäcker aus Thüringen.
0: Ja, ja, genau. Der ist aber auch im Urlaub diese Woche. Sag mal, du machst jetzt noch eine Woche Thailand-Urlaub. Was sind denn die Highlights gewesen bisher?
1: Also, wir haben jetzt verschiedene Tempel besucht. Und ja, ich liebe Tempel. Ich liebe den Buddhismus. Leider regnet das hier viel. Aber ja, jedenfalls jeden Tag sind wir verschiedene Tempel abgelaufen.
0: Ja, gut, ich meine, das ist halt Regenzeit und deine Begleitung mag auch Tempel, ich meine, hoffentlich, ne?
1: Sie ist einheimisch, ja. Sie liebt Tempel.
0: Ja, dann ist es gut, mich könntest du damit dann wahrscheinlich in den Wahnsinn treiben, wenn du mich jeden Tag in den Tempel rein schicken würdest oder mitnimmst, aber das ist auch in Ordnung. Was ist denn für die letzte Woche noch geplant jetzt, bevor es wieder nach La geht?
1: Wir fahren jetzt wieder zurück zum Zuhause meiner Freundin und wir feiern der Geburtstag von dem kleinsten Sohn. Ja, und dann Samstag geht es dann wieder nach Hause.
0: Na gut, dann genieß mal die Zeit, die Stunden, die Minuten, alles, was du noch da in deinem Lieblingsort erlebst. Und ich schicke dir mal einen schönen Song jetzt rüber zum Frühstück und bestellst mal liebe Grüße an die ganze Familie, ja?
1: Das mache ich. Vielen Dank.
0: Ciao, ciao.

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1: Um 3 Uhr mit Marc Geißler. Nach der Wahl in Sachsen-Anhalt fehlen laut offiziellem Auszählungsstand nur noch 7 Wahlbezirke. Sicher ist bereits, die AfD hat die Landtagswahl klar gewonnen und kommt laut der aktuellsten Hochrechnung von Infratest DIMAP auf 44%. Gleichzeitig stürzt die CDU auf 17,4% ab und erzielt damit ihr schlechtestes Ergebnis in Sachsen-Anhalt. Der Co-Vorsitzende der Bundes-AfD, Chrupalla, sieht in Sachsen-Anhalt einen Regierungsauftrag für die eigene Partei, auch wenn die AfD dort keine eigene Mehrheit erreicht. Aus dem ARD-Hauptstadtstudio Markus Sambale.
2: Chrupalla sagte in der ARD, der Ball liege im eigenen Feld. Die AfD werde die anderen Parteien zu Gesprächen einladen und Ulrich Siegmund werde als Kandidat definitiv im Landtag antreten. Chrupalla widersprach damit den Ankündigungen des AfD-Spitzenkandidaten im Wahlkampf in Sachsen-Anhalt. Ulrich Siegmund hatte da erklärt, er werde sich ohne eigene absolute Mehrheit nicht zur Wahl zum Regierungschef stellen. BSW-Chefin Mohammed Ali wandte sich nicht klar gegen eine Zusammenarbeit mit der AfD, sprach sich allerdings für einen überparteilichen Ministerpräsidenten aus.
1: In Magdeburg ist das Wahlwochenende aus Sicht der Polizei weitgehend ruhig verlaufen. Insgesamt gab es 16 Versammlungen mit 15.000 Teilnehmern. Laut Polizei verliefen die Demos überwiegend störungsfrei. Elektroautos sind in der EU beim Fahren inzwischen deutlich günstiger als Benziner. Laut einer Studie des ICCT, einer Forschungsorganisation für Verkehr und Umweltschutz, kostete das Fahren mit einem E-Auto im vergangenen Jahr rund 33% weniger als mit einem Benziner. Als Gründe für den Kostenvorteil nennt die Studie vor allem fallende Batteriepreise und gleichzeitig gestiegene Spritkosten. Auch beim Kaufpreis kommen sich E-Autos und Benziner immer näher. In den 3 größten Fahrzeugklassen waren sie 2025 in Deutschland in etwa gleich teuer. Der FC Augsburg steht erstmals in seiner Geschichte an der Spitze der ersten Fußball-Bundesliga. Der FCA gewann auswärts bei Eintracht Frankfurt mit 4:1 und hat damit die volle Punkteausbeute geholt. Trainer Manuel Baum machte nach Abpfiff direkt einen Screenshot von der Tabelle und hat angekündigt, dieses besondere Bild in seinem Büro aufzuhängen. Für ein weiteres Ausrufezeichen sorgte Mainz 05. Die Mainzer fegten den Hamburger SV mit 5:0 aus dem eigenen Stadion. Das Wetter für Deutschland in der Nacht im Westen und Nordwesten teils dichte Wolken, örtlich Schauer, Tiefstwerte 16 bis 7 Grad. Tagsüber gibt es einen Mix aus Sonne und Wolken, im Süden örtlich Schauer, da sind auch starke Gewitter möglich. Höchstwerte liegen zwischen 20 und 33 Grad, ab morgen dann überwiegend wolkig, im Nordwesten Schauer, im Südosten Sonne bei 18 bis 26 Grad. Die Zeit, es ist gleich 3.03 Uhr.
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3: Achtung, Falschfahrer auf der A565 Meckenheim-Bonn. Zwischen Bonn-Lengsdorf und Kreuzbonn-Nord kommt Ihnen ein Falschfahrer entgegen. Fahren Sie äußerst rechts und überholen Sie nicht. Auf der A565 Meckenheim-Bonn zwischen Bonn-Lengsdorf und Kreuzbonn-Nord ist ein Falschfahrer unterwegs. Vorsicht in beiden Richtungen. Vorsicht bitte auf der A8 München Richtung Stuttgart. Zwischen Ulm-West und Merklingen liegt ein Tier. Die A8 Karlsruhe Richtung Stuttgart ist zwischen Pforzheim-Süd und Heimsheim wegen Fahrbahnerneuerung bis 5 Uhr gesperrt. Umleitung über die U9. A861 Dreieck Hochrhein Richtung Grenzübergang Rheinfelden. Zwischen Rheinfelden-Mitte und Grenzübergang Rheinfelden 1 Kilometer LKW-Stau. Die B10 Stuttgart-Bad Cannstatt-Ulm Richtung Stuttgart ist im Rosenstein-Tunnel nach einem Unfall gesperrt. Im Kreis Sigmaringen ist die Landesstraße zwischen Hausen im Tal und Krenheinstetten in beiden Richtungen wegen Eubes-Steinschlags gesperrt.
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4: 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Und da werden wir gleich nochmal einen schönen Preis hier rausgeben.

0: werden, ein Popnacht-Package. Und die Frage wird sein, wer versteckt sich im Zombie-Kostüm? Heute hat ein prominenter Geburtstag, den ihr mit Sicherheit schon mal gesehen habt. Irgendwo taucht er mal auf, wenn ihr sowas wie einen Fernseher eingeschaltet habt. Und wenn ihr drauf kommt, dann verdient ihr euch das Popnacht-Package in 7 Minuten.
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Taylor Swift in der Popnacht um 3.07 Uhr. Eine Entwarnung. Auf der A565 Meckenheim-Bonn ist jetzt kein Falschfahrer mehr unterwegs. Zwischen Bonn-Lengsdorf und Kreuzborn-Nord. Die Popnacht mit The Script.

0: The Script, Superheroes, hier ist die Popnacht.
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0: Ja. Na, wer steckt denn im Zombie-Kostüm? Kommt ihr drauf? Könnt ihr mir sagen, wer das hier ist?
2: Ganz normal im Studio stehen und dann hinterher wahrscheinlich, wenn es das Wetter zulässt,
3: zu Hause eine Wurst auf den Grill hauen. Also da wird nichts groß gefeiert. Und am Wochenende drauf,
2: da hat meine Frau mir angedroht.
0: Ja. Also dieser Zombie erzählt ein bisschen, was er macht an seinem Geburtstag.
2: Ich weiß nicht, was es werden wird und ich bin überhaupt kein Mensch für Überraschungen.
0: Wie heißt denn der Prominente für ein Popnacht-Package? 07221 2011.

Dalton, Go That High. Oh, was Kultisches noch. Von Alanis Morissette. Yeah. Macht mir nichts falsch. Ne? Nach Ironic lösen wir unser Rätsel auf hier in der Popnacht.

0: eines Morrisette und Ironic in der Popnacht.
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2: Wer hat da heute Geburtstag?
3: Wer ist das denn?
4: Ungar.
2: Kerstin aus Baku, guten Morgen.
5: Hallo, guten Morgen.
2: Wen hast du denn da noch rausgehört?
5: Boah, ja, es war gar nicht so einfach, aber ich würde sagen, dass es Jörg Pilar war.
6: Der wird nichts groß gefeiert. Und am Wochenende
7: drauf, da hat meine Frau mir angedroht, dass sie eine Überraschung für mich hat. Ich weiß nicht, was es werden wird und ich bin überhaupt kein Mensch für Überraschungen, aber ich lasse es über mich ergehen.
2: Natürlich, so ist das. Er lässt ja seinen Geburtstag über sich ergehen. Manche, die feiern, manche begehen ihren Geburtstag, je nachdem, von welcher Seite man das betrachtet. Kerstin, du hast ja auch heute Geburtstag. Happy Birthday!
5: Jawohl. Danke schön.
2: Wie fängt denn die Party an bei dir jetzt um diese Zeit, 3.21 Uhr? Hast du reingefeiert und ist schon da, sind die Kerzchen schon am Brennen oder ausgeblasen worden?
5: Nein, ich sitze hier ganz alleine und alle anderen schlafen.
2: Kann doch wohl nicht wahr sein.
5: Aber wenn ich mich dann morgen wieder rausgeschlafen habe, nachdem ich hier erstmal eure geile Sendung gehört habe, dann geht's los. Dann wird auch schön gegessen und dann gibt's auch Kuchen und Geschenke und alles, was man so braucht.
2: Ich hoffe mal, dass die Geschenke kommen für dich. Das kannst du ja noch gar nicht wissen. Oder hast du bei deinem Mann schon irgendwas versteckt im Schrank gefunden oder unterm Bett?
5: Nein, das nicht. Aber ich bin mir sicher, da wartet schon noch was auf mich.
2: Und dann kommt doch noch Besuch. Wer kommt denn?
5: Da kommt ein lieber Freund aus Frankfurt.
2: Und aus Frankfurt, da kommst du ja auch her, ne?
5: Ich habe ganz lange in Frankfurt gewohnt und ursprünglich komme ich aus Bad Nauheim bei Frankfurt.
2: Ja. Okay, ja, also ein bisschen hessisch, ne? Können wir hessisch babbeln? Was hat dich dann nach Niedersachsen verschlagen? Wie kommst du dann da hin?
5: Das war wie schon mein Mann.
2: Das kann doch wohl nicht wahr sein hier. Dann hättest du nach Frankfurt rüberziehen müssen.
5: Er hat mich aufs Land verschleppt. Ich bin immer noch ganz geschockt.
2: Aber ich glaube, Bakum hat auch so 6.000 Einwohner zumindest, ne?
5: Ja, das stimmt, da genau.
2: Zumindest mal Bäcker, Metzger und so Sachen hast du
5: ja auch. Ja, sowas haben wir hier.
2: Wenn du natürlich der Appleboy gewöhnt bist, dann musst du den dann liefern lassen. Du musst dann deinen Kumpel mitbringen aus Frankfurt.
5: Ja, ich glaube, hier irgendwo in der Gegend gibt es auch Appleboy, aber es ist tatsächlich schwierig. Also man muss suchen.
2: Ja, du kannst ja irgendwann nochmal umziehen. Nimmst du deinen Mann, packst ihn ein, sagst, wenn du bei mir bleiben willst, also ich bei dir, dann musst du jetzt mal in die andere Richtung und dann geht das schon. Dann werden wir uns, aber wir verlieren uns ja nicht aus den Ohren. Ja?
5: Nein, alles gut. Wir bleiben in Kontakt.
2: Ich wünsche dir einen tollen Geburtstag und schick dir ein Paketchen zu. Das kommt ein bisschen später, aber bis zum nächsten Geburtstag ist das da.
5: Das ist ganz lieb. Ciao, vielen Dank. Danke.

0: Snoop Dogg und Beautiful. Es ist jetzt 3.30 Uhr.
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2: Tagsüber ziehen dichte Wolken vorbei. Zeitweise scheint die Sonne. Sehr vereinzelt entstehen kurze Regenschauer. Es wird schwül und heiß. Die Temperaturen steigen auf 26 Grad im Westerwald und bis 33 Grad im Breisgau und Markgräflerland. Es weht schwacher bis mäßiger, teils auffrischender Südwestwind. Am Dienstag teils noch Sonne, dann immer mehr Wolken.
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3: Die A8 Karlsruhe Richtung Stuttgart ist zwischen Pforzheim Süd und Heimsheim wegen Fahrbahnerneuerung bis 5 Uhr gesperrt. Umleitung über die U9. A643 Mainz Richtung Wiesbaden. Am Schiersteiner Kreuz ist die Verbindung zur A66 Richtung Frankfurt wegen einer Baustelle bis 7 Uhr gesperrt. A861 Dreieck Hochrhein Richtung Grenzübergang Rheinfelden. Zwischen Rheinfelden Mitte und Grenzübergang Rheinfelden 1 Kilometer LKW-Stau. Die B10 Stuttgart-Bad Cannstatt-Ulm Richtung Stuttgart ist im Rosenstein-Tunnel nach einem Unfall gesperrt. Im Kreis Sigmaringen ist die Landesstraße zwischen Hausen im Tal und Krenheinstetten in beiden Richtungen wegen Eubes-Steinschlags gesperrt.
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0: Und die am meisten unterschätzte Höchsttemperatur in Deutschland heute in Bohren in Schleswig-Holstein, da werden es 24 Grad. Hier ist die Popnacht. Mein Name Ben Streubel.

Repeat it. Hier ist die Popnacht. Vorsicht, bitte auf der A1 Dortmund in Richtung Münster. Da liegen Leitkegel auf der Fahrbahn zwischen Hamm, Bockum, Werne und Ascheberg.

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1: Und das amtliche Imtergebnis, das vorläufige, das steht jetzt auch fest. Die AfD hat die Landtagswahl in Sachsen-Anhalt mit 43,8% klar gewonnen. Allerdings verpasst sie die absolute Mehrheit. Die CDU kommt auf 17,2%, die SPD auf 9,3%. Und danach folgen dann die Grünen mit 8,9% und die Linke mit 8,6%. Und gerade noch so reingeschafft in den Landtag von Magdeburg hat es dann das BSW mit 5,3%. Die FDP bleibt draußen mit nur noch 2,6%. Spannend übrigens auch dann die extrem hohe Wahlbeteiligung von 77,8%. Im Vergleich zu 2021, da waren es nur 60,3%. Soweit das vorläufige amtliche Endergebnis der Landtagswahl in Sachsen-Anhalt. Und mehr Infos auch auf tagesschau.de und gleich auch in 19 Minuten in unseren Nachrichten hier in der Popnacht.

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1: Hier ist die Popnacht. Was macht ihr denn Schönes heute? Manchmal macht man auch Dinge, die man sich tagsüber nicht so traut. Oder man geht aus sich mal raus. Udo zum Beispiel, der lebt in Siegburg. Ist eigentlich ein ganz souveräner Autofahrer, aber mit seinem neuen Auto, das er sich jetzt geholt hat, mit seiner Partnerin, ist er noch nie im Dunkeln gefahren. Hallo Udo, guten Morgen.
2: Ja, schönen guten Morgen.
1: Es ist auch schön, dass du dann einfach mal sagst, ich schlafen alle im Haus und du hast dich jetzt mal ins Auto gesetzt und bist rumgefahren. Was waren denn deine Erfahrungen, das erste Mal im Dunkeln fahren?
2: Ja, ich bin sehr zufrieden. Also sehr schöne Innenausleuchtung und... Und auch die nach außen Beleuchtung ist vor allen Dingen auch nicht unwichtig. Habe ich vor allen Dingen festgestellt, weil ich irgendwie die ersten Meter bin ich offensichtlich mit nicht ganz eingeschaltetem Licht gefahren. Habe ich dann aber Gott sei Dank schnell gemerkt.
1: Das war lustig, bist du noch nie nachts gefahren. Also überhaupt noch nie in deinem Leben nachts, oder?
2: Ja, doch, natürlich. Mit den anderen Autos, die ich hatte, ja, aber mit dem noch nicht.
1: Wie lange gibt es denn dieses Auto schon in der Familie?
2: Dieses Auto haben wir jetzt, muss ich kurz überlegen, waren ja gerade in Frankreich irgendwie.
1: Auch Frankreich, also jetzt, okay.
2: Ja, ja. Mhm. Das haben wir jetzt so knapp 5 Wochen.
1: Okay. Und dann wird denn Sohnemann Finn dann mit diesem Auto auch fahren dürfen, wenn er wach wird?
2: Das ist noch nicht ganz sicher. Er hatte bis vor kurzem noch so begleitetes Fahren, hatten wir ihm eingeräumt, allerdings mit einem anderen Fahrzeug, was wir jetzt nicht mehr haben.
1: Ja.
2: Und wir haben noch ein zweites Fahrzeug, auf dem er jetzt noch ein bisschen üben darf,
1: Fuhrpark bei Udo wird immer größer. Jetzt haben wir so ein Nachtfahrzeug, ein geprüftes, sogar staatlich geprüftes mit Siegel. Und von mir gibt es noch einen Stempel oben drauf. Sehr
2: bald. Ja, wunderbar.
1: Gut, also alles getestet, dann genieße einfach jetzt mal die Nacht, wenn die anderen jetzt schlafen, dann wirst du dann leise mal dich im Haus bewegen und ich spiele dann den Song noch ein bisschen lauter auf die Ohren, das kannst du im Auto nochmal aufdrehen, aber auch die Anlage funktioniert nachts, ja?
2: Okay, ja, ciao, natürlich.
1: Ciao.
2: Alles klar.

Der Song macht immer wieder Spaß. Gwen Stefani und cool, es ist jetzt 3.56 Uhr. Da sind Menschen auf der A7 auf der Fahrbahn, da gehören sie nicht hin zwischen Funkstadt und Darmstädter Kreuz. Und da ist ein Unfall passiert, der noch nicht gesichert wurde. Und auf der A5 Kassel-Frankfurt auch Menschen auf der Fahrbahn zwischen Ohmtal-Dreieck und Homberg oben.

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1: Um 4 Uhr mit Marc Geißler. Die letzten Wahlstimmen in Sachsen-Anhalt sind ausgezählt worden. Das vorläufige Endergebnis steht damit fest. Die AfD hat die Landtagswahl klar gewonnen und kommt auf 43,8%. Gleichzeitig stürzt die CDU auf 17,2% ab und erzielt damit ihr schlechtestes Ergebnis in Sachsen-Anhalt. Die SPD kommt auf 9,3% der Stimmen, die Grünen auf 8,9%, die Linke auf 8,6%. Das BSW schafft es in den Landtag und liegt bei 5,3%. Die FDP verpasst den Einzug dagegen deutlich. Der Co-Vorsitzende der Bundes-AfD, Krupp Haller, sieht in Sachsen-Anhalt einen Regierungsauftrag für die eigene Partei, auch wenn die AfD dort keine Mehrheit erreicht. Nach dem Sieg der AfD bei der Landtagswahl sorgen sich Wirtschaftsvertreter um mögliche Auswirkungen für die Branche, zum Beispiel im Bereich der digitalen Wirtschaft. Aus der Nachrichtenredaktion Ines Kunze.
2: Der Digitalverband Bitkom betonte, digitale Wirtschaft lebe von Offenheit, Vielfalt und internationaler Zusammenarbeit. Dafür bräuchte es Orte, an denen Fachkräfte aus dem In- und Ausland willkommen seien. Die Hauptgeschäftsführerin des Industrieverbands BDI, Gönner, rief die Bundesregierung nach Angaben der Nachrichtenagentur AFP zum Handeln auf. Denn für Wachstum und Wettbewerbsfähigkeit, so Gönner, seien die Rezepte radikaler Parteien ungeeignet. Die politische Mitte müsse jetzt zeigen, dass sie handlungsfähig ist.
1: In der ersten Fußball-Bundesliga steht der FC Augsburg erstmals in seiner Vereinsgeschichte an der Tabellenspitze. Nach dem 4:1 Auswärtssieg bei Eintracht Frankfurt ist der FCA nach 2 Spieltagen noch ohne Punktverlust, sehr zur Freude von Augsburgs Trainer Manuel Baum.
3: Ich habe einen Screenshot gerade gemacht von der Tabelle, die werde ich zu Hause dann ausdrucken und werden wir es bestimmt ins Büro reinhängen, weil ich denke schon, wenn man mal Geschichte schreiben darf, dann darf man sich auch mal ein oder zwei Tage drüber freuen.
1: Und der erste FSV Mainz 05 feiert in Hamburg einen Kantersieg. Die 05er gewannen beim HSV klar mit 5:0. Bei der Basketball-WM der Frauen in Berlin steht Deutschland am Abend vor dem entscheidenden letzten Gruppenspiel. Gegen Mali braucht das deutsche Team einen Sieg, um sich alle Chancen auf den Gruppensieg zu erhalten. Nach der deutlichen Auftaktniederlage gegen Spanien zeigte sich die deutsche Mannschaft gegen Japan stark verbessert und holte den ersten Sieg des Turniers. Los geht's um 17.50 Uhr. Das Wetter für Deutschland zum Start in die neue Woche gibt es einen Mix aus Sonne und Wolken. Im Süden sind örtlich Schauer und auch starke Gewitter möglich. Die Höchstwerte liegen zwischen 20 bis 33 Grad. Morgen überwiegen die Wolken. Im Nordwesten gibt es viele Schauer, im Südosten dagegen deutlich mehr Sonne. Das Ganze dann bei Tageshöchstwerten zwischen 20 und 26 Grad. Gleich ist es 4.03 Uhr.
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4: Vorsicht bitte auf der A67 Mannheim Richtung Darmstadt. Zwischen Funkenstadt und Darmstädter Kreuz befindet sich eine ungesicherte Unfallstelle und es sind Personen auf der Fahrbahn. Die A8 Karlsruhe Richtung Stuttgart ist zwischen Pforzheim Süd und Heimsheim wegen Fahrbahnerneuerung bis 5 Uhr gesperrt. Umleitung über die U9. Auf der A81 Stuttgart Richtung Heilbronn ist die Ausfahrt Stuttgart-Zuffenhausen wegen einer Baustelle bis 5 Uhr gesperrt. Auf der A643 Wiesbaden Richtung Mainz ist die Ausfahrt Mainz-Mombach wegen Brückenarbeiten gesperrt. A861 Dreieck Hochrhein Richtung Grenzübergang Rheinfelden. Zwischen Rheinfelden-Mitte und Grenzübergang Rheinfelden 1 Kilometer LKW-Stau. Im Kreis Sigmaringen ist die Landesstraße zwischen Hausen im Tal und Krenheinstetten in beiden Richtungen wegen Eubiss-Steinschlags gesperrt.
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5: Mit Ben Sträube. So, damit ihr mal gut reinkommt in diese neue Woche, habe ich noch einen Preis. Ich habe das ganze Wochenende auf dem Boden gekniet und poliert. Und okay, ich bin noch mal kurz in ein Planschbecken gehüpft. Aber da habe ich das auch mitgenommen. Das Popnacht-Package frisch poliert. Wer zwei Hits in einer Sekunde erkennt, beides sind Nummer 1 Hits des heutigen 7.9. in der Musikgeschichte, verdient sich gleich das Paket.

0: Justin Timberlake und Goes Around, Comes Around in der Popnacht.
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0: Und da ist es, das Rätsel. 2 Hits, die heute Geburtstag feiern, die Nummer 1 Hits waren am 7.9. in der Musikgeschichte. Schnell rauschen sie an euch vorbei. Okay. 0722120. Welche beiden Songs habt ihr da kurz gehört? Ich hoffe, es gibt eine Assoziation zu zwei Nummer 1 Hits. Dann 0722120. Ich bin ja da. 0722120. Sagt mir, welche beiden Songs das waren für ein Pop-Nacht-Package.

Doja, Jason Derulo und Melody. Michiko, hier ist die Popnacht. Nach diesem kultischen Song lösen wir unser Rätsel auf. Welche beiden Songs heute Geburtstag feiern in der Popnacht?

0: So, den Vögel müssen wir wieder rausschieben. Der wird direkt abgeholt und in die Cloud gebracht.
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0: Die 2 Nummer 1 Hits des heutigen 7.9. in der Musikgeschichte. Welche Songs waren das? Das solltet ihr erkennen. So steht es ja auch in der Bibel. An den Anfängen eines Hits sollt ihr ihn erkennen.
2: Der schrecklichste Tag der Woche.
0: Moment, wo ist denn jetzt hier der Anfang dieses Songs? Moment, Moment, ich bin ja gleich bei euch. Zwei Songs, hier sind sie. Und Anja in Dortmund, die war die Erste. Guten Morgen, Anja.
3: Ja, guten Morgen, Benny.
0: Welche beiden Titel sind's?
3: Das war einmal Dancing in the Street von David Bowie und Mick Jagger.
0: Ja.
3: Und das zweite war St. Elmo's Fire von John Parr.
0: Das siehst du mal, das war beide perfekt erkannt. Bist du nicht die Einzige gewesen, aber sehr viele waren es diesmal nicht, weil es war doch ein bisschen schwieriger. Und du räumst und putzt deine Wohnung auf.
3: Ja, was mich motiviert, ist, dass mein Vater mich besuchen kommt und da möchte ich es schön ordentlich haben.
0: Ja, hat er ein bisschen investiert auch in deine Wohnung? Hat er da für...
3: Möchte
0: der natürlich auch mal gucken, dass das alles in Ordnung ist. Die Kaffeemaschine auf jeden Fall schon mal geputzt und Badezimmer würde ich immer inspizieren. Das wäre
3: das
0: Erste.
3: Das ist das Wichtigste.
0: Natürlich.
3: Und das ist auch ein bisschen anstrengend.
0: Mhm.
3: Badewanne und so, da muss man sich so reinbücken.
0: Ja. Ist das alles neu oder ist das eine...
3: Relativ. Nee, es ist eigentlich ein Altbau, also war... Aber der ist in den 80er Jahren saniert worden.
0: Ja, aber die Badewanne ist noch
3: relativ.
0: Kann man reinigen. Ist zu reinigen.
3: Ja, ist noch reinigungsfähig.
0: Ich bin mal in einer Wohnung gezogen in Würzburg während des Studiums. Da war die Badewanne so alt in einem Altbau, dass man, also die war so braun und das war alles schon so eingelassen. Irgendwie, das hat mich so geekelt. Und dann hat einer gesagt, da kannst du nur Salzsäure reinkippen. Das Einzige, was das noch reinigt. Habe ich auch nicht gemacht, muss ich sagen.
3: Hätte ich auch nicht gemacht.
0: Nein, ich war ja gar nicht gewusst, wo ich es herbekommen sollte. Gut, also nicht machen. Ja. Dann wünsche ich dir noch sehr viel Spaß beim Aufräumen und beim Putzen deiner Wohnung. Und ich schicke dir ein schönes Paket zu.
3: Ja? Danke sehr.
0: Ciao, ciao.
3: Vielen Dank. Ciao.
0: Das ist neuer Hit hier. Neu von Mark Amber. The Proof. In der Popnacht am Montag.

4:29 Uhr. Hat's doch nicht gepiept? Ja, wegen einer Plane hat's gepiept. Auf der A1 Osnabrück in Richtung Münster, da liegt eine Plane auf der Fahrbahn, auf der Autobahn zwischen Greven und Münster Nord.

0: 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Es ist 4.32 Uhr.
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12: Heute bringt der Tag in Deutschland mehr Sonne als Wolken. Gebietsweise ist insbesondere am Vormittag aber auch mal etwas Regen möglich. Am Nachmittag können sich am ehesten im Süden vereinzelt Schauer bilden. Die Temperatur erreicht 21 bis 33 Grad. Morgen in der Südosthälfte weiterhin mehr Sonne als Wolken und größtenteils trocken. Im Westen und Norden zunehmend dichte Wolken und gebietsweise Regen, 18 bis 31 Grad.
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13: Die A8 Karlsruhe Richtung Stuttgart ist zwischen Pforzheim Süd und Heimsheim wegen Fahrbahnerneuerung bis 5 Uhr gesperrt. Umleitung über die U9. Auf der A643 Wiesbaden Richtung Mainz ist die Ausfahrt Mainz-Mombach wegen Brückenarbeiten gesperrt. A643 Mainz Richtung Wiesbaden. Am Schiersteiner Kreuz ist die Verbindung zur A66 Richtung Frankfurt wegen einer Baustelle bis 7 Uhr gesperrt. A861 Dreieck Hochrhein Richtung Grenzübergang Rheinfelden. Zwischen Rheinfelden-Mitte und Grenzübergang Rheinfelden 1 Kilometer LKW-Stau. Im Kreis Sigmaringen ist die Landesstraße zwischen Hausen im Tal und Krenheinstetten in beiden Richtungen wegen Eubes-Steinschlags gesperrt.
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0: Und die am meisten unterschätzte Höchsttemperatur in Mecklenburg-Vorpommern in Ankershagen, ganz 22 Grad. Hier ist die Popnacht. Mein Name Ben Sträubel.
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0: der Himmel auf, wann macht der Himmel auf? Ja, ja, da Didi aus Rügen, der hat schon sehr schöne Fotos geschickt, der ist mit dem Hund unterwegs, da ist schon, da bricht so langsam was auf, so ganz langsam, wir vermuten es mal, ja. Aber jemand, der noch ein bisschen Motivation braucht, ist Markus. Guten Morgen, Markus.
1: Guten Morgen, Benni.
0: Du bist in Nordhausen zu Hause, ne?
1: Richtig, ich bin in Nordhausen zu Hause, bin jetzt im Harz unterwegs.
0: Ja, was?
1: Ich bin Wernigerode.
0: Sehr lustig, was die KI draus gemacht hat in der Transkripierung, weißt du? Da hat die draus gemacht Mordhausen.
1: Aber das Markus ist
0: Aus Mordhausen.
1: Mordhausen? Ja, nein, ich morde doch keinen.
0: Nein, das weiß ich, ich sag ja nur. Du hast wahrscheinlich nicht so deutlich gesprochen, dass sie es transkribieren konnte.
1: Okay, also muss ich ein bisschen deutlicher sprechen.
0: Ja, ja, das ist nicht so. Das ist alles in Ordnung, ich verstehe. So, Markus, du hast ein schönes Wochenende gehabt. Und zwar warst du in Wernigerode. Wen hast du gesehen?
1: Ja, ich habe sie im Bosshaus gesehen.
0: Und warst total begeistert?
1: Ich war total begeistert von der Show. Das war das erste Mal, dass ich diese Show gesehen habe. Und das war richtig geil. Das wird auch nicht das letzte Mal gewesen sein, dass ich bei den Jungs gewesen bin.
0: No, das heißt, ich könnte dich motivieren mit einem Boss-Hoss-Hit. Was soll es denn da sein?
1: Das Boss von The Bossos.
0: Das Bros meinst du wahrscheinlich.
1: Ja, das Bros, genau.
0: Okay, gut. Dann suche ich dir das mal raus und spiele das ein bisschen lauter. Wie viele Kilometer hast du noch bis zum Ende deiner Tour?
1: Nur 200, also hin und zurück sind es 120, 130, dann in Wernigerode noch ein bisschen ausliefern, da kommt noch ein bisschen was zusammen.
0: Na gut, okay. Das wird, für die 200 Kilometer wird die Länge dieses Titels nicht reichen, aber zumindest mal für die nächsten 5 Kilometer vielleicht.
1: Ja, Dankeschön.
0: Ciao, ciao.

0: Vámonos.
1: Bros, vámonos. Und dann haben wir noch eine Gefahrenstelle direkt von der Autobahn. Wenn ihr was gesehen habt, das nicht auf die Straße gehört, dann gerne macht's wie Mirko aus Riedstadt. Guten Morgen, Mirko.
2: Guten Morgen.
1: Und was ist los auf der A67?
2: Mannheim Richtung Darmstädter Kreuz. In beiden Richtungen die Gefahr einer Vollsperrung zwischen Funkstadt und Darmstädter Kreuz.
1: Was ist da passiert?
2: Ein LKW-Unfall.
1: Weißt du auch,
2: inklusive Leitplanken involviert sein. Also
1: Leitplanken
2: soll wohl durch die Leitplanke gebrochen sein.
1: Ah ja, also ein LKW durch die Leitplanke gefahren, deswegen auf beiden Spuren, in beiden Richtungen auch die Gefahr. Doch nicht abgesichert?
2: Genau. Nein, okay. Soll gerade erst passiert sein.
1: Danke dir, lieber Mirko, für die schnelle Info. Bitte. Du bist Mitarbeiter der Minute, bekommst deinen Lieblingssong und liebe Grüße nach Riedstadt, ja?
2: Danke.

Google Dolls und Iris, habt ihr noch was für die letzte Amtshandlung? Ein bisschen bin ich noch da. Dann gerne eine WhatsApp schicken unter 072 21 11. Die Pop.

0: Lady Gaga und The Dead Dance. Es ist 4:56 Uhr, muss zusammenpacken, es hilft da nichts hier. Notaustaste abgeklemmt, Antennenleistung hochgefahren. Letzte Amtshandlung für Sandro und Eva. 5 Tickets haben die besorgt heute Nacht für James Blunt nächstes Jahr in Nürnberg. Würden gerne einen neuen Hit von James Blunt hören, dann mache ich den ein bisschen lauter hier. Und KI, was machst du?
1: Nach Haus.
0: Okay, ich komme mit.
1: Nach Haus.
0: Das war die Popnacht. Mein Name ist Ben Sträuble. Schönes Leben in Deutschland.
2: Hey.

0: verpasst dagegen den Einzug in den Landtag. Auch bei den Direktmandaten erlebt die CDU einen historischen Einbruch. Sie gewinnt keinen einzigen der 41 Wahlkreise. Die AfD holt dagegen 38 Direktmandate. Die übrigen drei gehen an die Linke. AfD-Bundeschef Tino Chrupalla spricht trotz der fehlenden eigenen Mehrheit von einem Regierungsauftrag für seine Partei. Aus dem ARD-Hauptstadtstudio Markus Sambale.
1: Chrupalla sagte in der ARD, der Ball liege im eigenen Feld. Die AfD werde die anderen Parteien zu Gesprächen einladen und Ulrich Siegmund werde als Kandidat definitiv im Landtag antreten. Chrupalla widersprach damit den Ankündigungen des AfD-Spitzenkandidaten im Wahlkampf in Sachsen-Anhalt. Ulrich Siegmund hatte da erklärt, er werde sich ohne eigene absolute Mehrheit nicht zur Wahl zum Regierungschef stellen. BSW-Chefin Mohammed Ali wandte sich nicht klar gegen eine Zusammenarbeit mit der AfD, sprach sich allerdings für einen überparteilichen Ministerpräsidenten aus.
0: Bei einem Flugzeugunglück in Miami sind mindestens 5 Menschen ums Leben gekommen. Ein Frachtflugzeug des Online-Händlers Amazon ist dabei über das Ende einer Startbahn hinausgeschossen, prallte gegen mehrere Fahrzeuge und geriet schließlich in Brand. Wie es zu dem Unglück kommen konnte, ist noch unklar. Die US-Gesandten Witkoff und Kushner haben Kiew nach Gesprächen mit dem ukrainischen Präsidenten Selenskyj in der Nacht wieder verlassen. Nach ukrainischen Angaben sollen die beiden Vertreter von US-Präsident Trump neue Vorschläge für ein Ende des russischen Angriffskrieges vorgelegt haben. Nähere Details wurden aber nicht bekannt. Elektroautos sind in der EU beim Fahren inzwischen deutlich günstiger als Benziner. Laut einer Studie des ICCT, einer Forschungsorganisation für Verkehr und Umwelt, kostete das Fahren mit einem E-Auto im vergangenen Jahr rund 33% weniger. Grund dafür sind vor allem gesunkene Batteriekosten und gleichzeitig gestiegene Spritpreise. Auch beim Kaufpreis nähern sich E-Autos und Benziner laut der Studie immer mehr an. Das waren die Nachrichten mit Marc Geißler.
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3: Also ich weiß nicht, wer es war, aber irgendjemand hat es getan, ein riesengroßes Gewächshaus über SWR 3 Land aufzubauen. Genauso dampfig, wie sich das da drin anfühlt, wird es heute für uns alle. Es wird schwül und warm. Hier und da kommt mal die Sonne durch, aber es sind auch viele Wolken unterwegs. 26 Grad sehen wir heute maximal in Malberg. Bis 33 Grad dampfen wir uns rauf in Hahnheim. Morgen dann ähnlich und dann so im Laufe der Woche wird es ein bisschen kühler. Aber heute ist auf jeden Fall Montag, ist Dampftag.
4: 7. September und nochmal schön schwül.
3: Nochmal richtig schön schwül, so angenehm schwül.
4: Darauf heute haben wir alle gewartet. Ja. 3:05 das Neueste aus dem SWR3-Verkehrszentrum. Im Kreis Sigmaringen ist die Straße zwischen Hausen im Tal und Krenheinstetten gesperrt. Da gab es Steinschlag, deswegen Sperrung in beiden Richtungen. Das ist die einzige Meldung, die wir von der Polizei haben. Wir haben noch eine Meldung von SWR3-Hörer Larry bekommen, der sagt, egal wer Richtung Frankfurt fährt, auf jeden Fall die A5 meiden. Vor dem Kreuz Darmstadt steht ein Sattelzug auf der Mittelleitplanke. Er glaubt, es wird noch länger da gesperrt sein. Wir verifizieren das nochmal mit der Polizei und geben euch Bescheid und hoffen, ihr kommt gut durch heute früh.
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3: Eine neue Woche, ein neuer Tag. Guten Morgen, schön, dass ihr bei uns seid. Hallo.
4: Es ist Montag und unser Motto für heute ist einfach nur atmen.
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0: Also das momentane Stadium im Kopf ist eigentlich so um 5.14 Uhr. Man muss erstmal gucken, ob überhaupt alle Gliedmaße
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0: Deswegen helfen wir euch so ein bisschen beim Wachwerden. Das wirkt nämlich noch besser als eine Kaffeeinfusion ins Auge hinein. Jeden Morgen haben Flo und ich so ein kleines Rätsel für euch, das immer was mit Zahlen zu tun hat.
3: Immer was mit Zahlen, für viele der absolute Horror. Aber es macht einen auch wirklich schön wach, weil dann vielleicht auch das Mathe-Adrenalin steigt. Ihr seid fit in SWR 3 Land, das wissen wir, nicht nur im Kopf, sondern auch in den Wadeln. Und das ist heute ganz besonders
0: wichtig. Woher weißt du das denn? Hast du es geprüft?
3: Guck dich um in SWR 3 Land. Also nirgends haben die Menschen so stramme Wadeln wie hier.
0: Okay.
3: Und das ist auch wichtig heute, weil heute geht's um Berge. Die Frage heute Morgen bei Zahlen bitte ist, wie hoch sind die drei höchsten Berge Deutschlands zusammengerechnet?
0: Mhm.
3: Die drei höchsten Berge, die wir bei uns in Deutschland haben,
0: ja.
3: Wie hoch sind die zusammengerechnet? In Metern idealerweise.
0: 0722 1 20 11. Es gibt ein SWR 3 Elch für die Person, die am nächsten dran ist. Mal schauen.

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2: Also ihr seid mir wirklich Leute hier in SWR 3. Die macht uns wirklich stolz. Ich hatte früher immer, ich bin immer gar nicht aus dem Bett gekommen, wenn ich wusste, erste Stunde Mathe. Aber das gilt für euch offensichtlich nicht.
3: Stimmt, bei uns ist immer erste Stunde Mathe. Wir stellen euch irgendeine Frage, die was mit Zahlen zu tun hat. Und wir wollten von euch gerade wissen, wie hoch sind denn die drei höchsten Berge in Deutschland zusammengerechnet?
2: Britta aus Rott im Westerwald ist bei uns in der Show 0722211. Guten Morgen, Britta.
4: Guten Morgen.
5: Morgen.
2: So, du hast einen Tipp abgegeben. Weißt du denn, welche drei, fangen wir doch damit mal an, welche drei die höchsten Berge in Deutschland sind?
4: Zugspitze.
2: Ja.
4: Jetzt weiß ich nicht, ich glaube Hochwammer.
2: Aha.
4: Den anderen weiß ich nicht mehr.
2: Zugspitze auf 1?
4: Ich habe so schnell gerechnet und dann...
2: Okay,
4: ich nicht mehr.
2: Okay, also der Hochwanner auf 2 und der Watzmann, also die Mittelspitze vom Watzmann auf der 3. So.
4: Okay.
2: Und du hast einen Tipp abgegeben, wie hoch die drei zusammengerechnet sind.
4: Mhm.
2: Sag mal.
4: 8.419.
2: Und was soll ich sagen? Das ist auf den Meter korrekt.
3: Richtig! Du bekommst ein SWR3-Elch von uns.
4: Dankeschön.
2: Wow. Also entweder bist du extrem bergfest oder du hast einmal sehr, sehr, sehr schnell da gerechnet.
4: Ja.
3: Warst du auf allen dreien schon mal oben?
4: Nein, noch nicht.
3: Dann ist ja noch Zeit im Leben. Dann nimmst du eine SWR3-Elch mit und wir wünschen dir eine hervorragende Woche.
4: Dankeschön, wünsche ich auch.
3: Danke fürs Mitmachen, Britta. Schönen Morgen.
4: Ja. Bis dann, ciao.
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0: Montag früh in SWR 3 High. Also da haben wir uns ja was eingebrockt mit unseren Zahlen, bitte.
1: Ja, ja, das ist immer gefährlich, wenn zwei Menschen, die sich nicht so gut mit Mathe auskennen, oder zumindest ich, hallo, wenn wir mit Zahlen morgens rumspielen. Wir haben eine sehr nette Nachricht bekommen. Wir haben euch gerade gefragt, wie hoch sind die drei höchsten Berge Deutschlands zusammengerechnet? Und die liebe Britta aus Rott im Westerwald hat da gerade auch schon einen SWR 3 Elch abgeräumt für die richtige Antwort. Jetzt kam aber die Bitte, eine sehr, sehr nette Nachricht von Stefan aus Eschenburg, der sagt, bitte um Korrektur.
0: Genau, wir müssen kurz sagen, Britta hat so wie viele von euch auch gesagt, 8.419 Meter, weil Zugspitze, Hochwanner, Watzmann zusammengezählt.
1: Richtig, so. Die drei zusammen, 8.419 Meter. Jetzt schreibt uns eben Stefan aus Eschenburg ganz lieb, bitte um Korrektur, das stimmt gar nicht. Der Hochwanner ist nicht der zweithöchste, sondern der Schneefernerkopf. Haben wir jetzt mal nachgeschaut, haben wir hier uns abgesprochen mit unserem SWR3-Alpinisten, der sagt, also du hast recht, Stefan, der Gipfel davon ist höher. Aber es ist so ein bisschen eine Definitionsfrage, ob das als eigener Berg gesehen wird, weil der so nah an der Zugspitze dran ist. Deswegen ist hier mit unserem SWR3-Notar das alles besprochen. Das ist die Antwort von Katrin und von ganz vielen anderen von euch. Die Antwort von Britta. Katrin hat auch richtig geschrieben, dass das auf jeden Fall richtig ist mit den 8.419. Damit sind alle drei höchsten Berge in Deutschland übrigens zusammengerechnet. Nochmal 500 Meter niedriger als der Mount Everest. Aua.

0: Gong, Gong, Gong, Gong. 5.30 Uhr, guten Morgen. Heute ist Montag, der 7. September. Der kompakte News-Überblick mit Simone Sano.
1: Die AfD verpasst nur knapp die absolute Mehrheit in Sachsen-Anhalt. Der internationale Gerichtshof befasst sich mit den deutschen Waffenlieferungen nach Israel. Das Wetter mal dichte Wolken, mal Sonne bei 26 bis 33 Grad. Die AfD ist klarer Sieger der Landtagswahl in Sachsen-Anhalt. Laut vorläufigem Endergebnis kommt sie auf 43,8%, die CDU auf rund 17,2. Die Linke erreicht 8,6%, die SPD 9,3, die Grünen 8,9 und das BSW 5,3%. Raus aus dem Landtag ist die FDP. In der ARD hat AfD-Spitzenkandidat Siegmund gesagt, seine Partei habe auch von der Politik der Bundesregierung profitiert.
2: Wir haben in diesem Land Geschichte geschrieben. Das muss man ganz deutlich so sagen. Die Menschen haben hier ein ganz klares politisches Zeichen hier in Sachsen-Anhalt ausgesprochen. Es kann so nicht weitergehen. Wir brauchen eine grundsätzliche politische Wende in diesem Land. Und das ist ein Zeichen, das könnte kaum deutlicher sein.
1: Knapp verfehlt hat die AfD die absolute Mehrheit. SWR3-Berlin-Korrespondent Uwe Bernd fasst ein paar Reaktionen auf das Ergebnis zusammen.
3: SPD-Generalsekretär Klüssendorf sieht auch in der Politik der Bundesregierung einen Grund für das Wahlergebnis in Sachsen-Anhalt. Die Zahlen seien ein Signal für Berlin. Viele Menschen seien unzufrieden mit dem Reformkurs. Kanzleramtsministerin Nina Wagen spricht von einer Zäsur für die CDU. Es sei ein sehr schwieriges Ergebnis für ihre Partei. Sie erklärte es damit, dass die angestoßenen Reformen der Bundesregierung erst noch ihre Wirkung entfalten müssten. BSW-Chefin Amira Mohamed Ali sagte, dass sich ihre Partei für einen überparteilichen Ministerpräsidenten einsetzen wolle, wenn sie in den Landtag einzieht.
1: Der internationale Gerichtshof befasst sich heute mit den deutschen Rüstungsexporten nach Israel. Nicaragua hatte Deutschland verklagt mit der Begründung, Israel verwende die deutschen Waffen bei den Angriffen im Gazastreifen. Damit leiste die Bundesregierung Beihilfe zum Völkermord. Deutschland weist das zurück und vertritt die Auffassung, dass das Gericht in Den Haag gar nicht befugt ist, darüber zu urteilen. Zum ersten Mal in der Geschichte steht Augsburg an der Spitze der Fußball-Bundesliga nach einem 4:1-Sieg bei Eintracht Frankfurt. Außerdem hat Mainz mit 5:0 beim HSV gewonnen.
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1: Die EU will mit Grönland eine engere Zusammenarbeit vereinbaren und Zusagen für Investitionen in dreistelliger Milliardenhöhe machen. Und auch das Achtelfinale bei den US Open spielt Deutschlands Tennisnummer 1 Alexander Zverev in einer Night Session. 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
5: Dichte Wolken sind heute unterwegs über SWR3-Land. Hier und da wühlt sich die Sonne aber mal durch und das Wetter so generell fühlt sich sehr dampfig, sehr schwül an heute. 26 Grad kriegen wir maximal in Friedewald, bis 33 Grad werden es in Ihringen. Morgen auch sonnig, so ab Mittwoch kippt es dann langsam und es wird kühler und regnerischer.
0: 5:33 Uhr, das Neueste aus dem SWR3-Verkehrszentrum. Guten Morgen, wenn ihr unterwegs seid auf der B31 Freiburg-Breisach, bitte aufpassen. Zwischen der Abzweigung nach Grätzhausen und Breisach-Oberrinsingen, da liegt ein totes Tier. Dann haben wir jetzt das geklärt mit der Polizei. Die A5 Frankfurt Richtung Karlsruhe, hatte uns ja vorhin SWR3-Hörer Larry gesagt, da gibt es größere Probleme. Ein LKW hat tatsächlich die Mittelleitplanke durchbrochen im Darmstädter Kreuz. Die Überleitung zur A67 in Richtung Mannheim ist deswegen nach diesem Unfall gesperrt und das dauert auch noch eine Weile. Im Kreis Sigmaringen ist die Landstraße zwischen Hausen im Tal und Krenheim stecken in beiden Richtungen gesperrt. Da gab es einen Steinschlag. Und auf der A67 Mannheim-Darmstadt, das liegt auch eben an der A5, zwischen Pfungstadt und Darmstädter Kreuz wegen des LKW-Unfalls dann da auch nochmal 2 Kilometer stocken. Das ist eine größere Geschichte. Wenn ihr jetzt schon irgendwie drumherum könnt, dann tut es.
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0: Guten Morgen an diesem Montag. Die Landtagswahl in Sachsen-Anhalt ist natürlich das Thema heute früh bei uns auch, beschäftigt uns auch hier in SWR3-Land.
5: Ja, das Ergebnis ist deutlich. Die AfD hat die Wahl ganz klar gewonnen und ist knapp an der absoluten Mehrheit vorbeigeschrammt. Und alle fragen sich, wie kann es jetzt weitergehen? Wir schauen gleich mal auf die ersten Reaktionen, sowohl von den Wahlsiegern als auch von den Wahlverlierern, gleich nach 2 Songs.
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0: Guten Morgen, ihr hört SWR3 am Montag früh um 5.41 Uhr. 43,8%. Die AfD hat die Landtagswahl in Sachsen-Anhalt gewonnen. Wirklich ein Rekordhoch. Wir haben es alle mitgekriegt gestern. Heute gucken wir mal ein bisschen drauf, was das jetzt eigentlich heißt und wie die Reaktionen so sind.
1: Gut, bei der AfD, da sind die Reaktionen natürlich sehr, sehr, sehr deutlich. Die freuen sich, die jubeln. Co-Chefin Alice Weidel, die hat das hier gesagt.
2: Schauen Sie sich unser Ergebnis an. Wir gehen hier durch die Decke. Wir werden in ganz Ostdeutschland durch die Decke gehen, auch im Bund. Schauen Sie sich das an, was mit der CDU passiert. Es ist genau das, was ich seit Jahren prognostiziere. Die CDU wird keine Wahl mehr gewinnen, keine Bundestagswahl. Und damit leitet sich ein ganz klarer Regierungsauftrag an die AfD ab.
0: Sassy. Die CDU hat ihr Wahlergebnis in Sachsen-Anhalt halbiert. Verglichen mit der letzten Wahl haben sie jetzt noch 17,2%. Und der CDU-Fraktionsvorsitzende im Bundestag, Thorsten Frey, war auch ziemlich ratlos gestern Abend.
3: Also das ist eine Zäsur für unser Land. Wir haben diese Situation noch nie gehabt, dass eine Partei, die vom Landesverfassungsschutz als rechtsextremistisch eingestuft ist, eine Mehrheit erreicht hat. Dieses Ergebnis haben wir selbstverständlich zu respektieren. Damit müssen wir auch umgehen. Aber erst wenn wir genau wissen, was es für den Landtag in Magdeburg bedeutet, wird man weitere Rückschlüsse ziehen können.
1: Ja, da war auch so ziemlich jede Wahlnachlesephrase mit dabei. Weiß er auch noch nicht so genau. Wir versuchen das heute Morgen auch hier in der SWR3 Morning Show mal zu verstehen, welche Konsequenzen das jetzt sowohl für Sachsen-Anhalt hat, als auch für die Bundesregierung in Berlin. Denen kann das ja auch nicht egal sein. Und die Frage, ob jetzt der Spitzenkandidat der AfD, Ulrich Siegmund, tatsächlich Ministerpräsident wird, ist auch irgendwie noch nicht so richtig klar.
0: Eine absolute Mehrheit hatte er nicht. Eine Möglichkeit wäre, dass das Bündnis Sarah Wagenknecht, also das BSW, mit der AfD in irgendeiner Art zusammenarbeitet. Das klang gestern Abend so ein bisschen so an. Also die haben sich sehr gut verstanden, das muss man schon sagen. Über Neuwahlen ist auch schon diskutiert worden. Das sind aber alles Spekulationen. Wir ordnen das heute früh ein hier in SWR3.

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0: 5.49 Uhr, guten Morgen. Hier ist
1: der
0: Screenshot
1: der Nacht.
2: Der hängt zusammen
0: mit
2: dem FC Augsburg.
0: Also sogar meine Person, um mich da ein bisschen zu distanzieren.
2: Sogar meine Person.
0: Also ich verstehe sogar als Nicht-Fußball-Fan, dass das was Besonderes ist, was Augsburg da geschafft hat.
2: Das stimmt. Die sind Spitzenreiter in der Fußball-Bundesliga. Und da freut man sich ja so als gerade kleinerer Verein am Anfang immer diebisch, wenn man irgendwie gut in die Saison startet. Weil man da ja noch mit einem Sieg dann locker mal so 5, 6, 7 Tabellenplätze klettern kann.
0: 4-1 haben die gewonnen.
2: Gegen Eintracht Frankfurt gestern Abend. Und das hat jetzt gereicht dafür, dass der FCA auf den ersten Platz springt. Der Trainer vom FC Augsburg, der hat das anscheinend nach dem Spiel auch gesehen auf seinem Handy und hat dann direkt gehandelt.
3: Ich habe einen Screenshot gerade gemacht von der Tabelle. Die werde ich zu Hause dann ausdrucken und werden wir es bestimmt ins Büro reinhängen. Weil ich denke schon, wenn man mal Geschichte schreiben darf, dann darf man sich auch mal ein oder zwei Tage drüber freuen.
0: Ich finde das so süß, weil er wusste, okay, das wird wahrscheinlich nicht so lange halten. Also einfach ganz gut so Geschichte schreiben oft sein.
2: Ja.

0: Guten Morgen, die SWR3 Morning Show ist hier.
1: Ich bin neulich gefragt worden, ey, du bist doch immer so früh wach. Wann geht eigentlich die Sonne auf? Habe ich gesagt, ich glaube so um 6. Stimmt aber gar nicht, super dunkel noch
0: drauf. Man muss zu deiner Verteidigung sagen, du stehst mit dem Rücken zum Fenster. Nee, ja. Dauert schon noch ein Stündchen. Das ist SWR3.

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1: Guten Morgen, es ist 6 Uhr, der kompakte News-Überblick mit Simone Sahn.
2: In Sachsen-Anhalt gab es eine Rekordwahlbeteiligung. E-Autofahren ist inzwischen deutlich günstiger als ein Benziner. Das Wetter mal dichte Wolken, mal Sonne bei 26 bis 33 Grad. Die AfD hat die Landtagswahl in Sachsen-Anhalt klar gewonnen. Sie kommt nach vorläufigem Endergebnis auf 43,8% der Stimmen. Die CDU stürzt auf 17,2% ab, ihr schlechtestes Ergebnis in Sachsen-Anhalt. Für den Co-Vorsitzenden der Bundes-AfD

0: Ali wandte sich nicht klar gegen eine Zusammenarbeit mit der AfD, sprach sich allerdings für einen überparteilichen Ministerpräsidenten aus.
1: Die Wahlbeteiligung war so hoch wie noch nie, sie lag bei 78%. Der Wahlsieg der AfD hat in Europa unterschiedliche Reaktionen ausgelöst. Polens Ministerpräsident Tusk hat auf X geschrieben, in Polen könnten sich, Zitat, nur Idioten oder Verräter über den Erfolg der AfD freuen. Frankreichs Europaminister Haddad sprach von einem schwerwiegenden Moment in Europa. Anders reagierte Tschechiens Parlamentspräsident Okamura. Er gratulierte der AfD und machte die Politik der EU-freundlichen Parteien für deren Erfolg verantwortlich. In der EU sind Elektroautos beim Fahren inzwischen deutlich günstiger als Benziner, nämlich rund 33%. Das zeigt eine Studie des ICCT. Als Gründe für den Kostenvorteil nennt sie vor allem fallende Batteriepreise und gestiegene Spritkosten. Auch beim Kaufpreis kommen sich E-Autos und Benziner immer näher und waren 2025 in Deutschland etwa gleich teuer. Bei einem Flugzeugunglück in Miami sind mindestens 5 Menschen ums Leben gekommen. Ein Frachtflugzeug des Online-Händlers Amazon ist dabei über das Ende einer Startbahn hinausgeschossen, prallte gegen mehrere Fahrzeuge und geriet in Brand. Wie es zu dem Unglück kommen konnte, ist noch nicht klar.
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1: Der Internationale Gerichtshof in Den Haag befasst sich mit den deutschen Waffenlieferungen nach Israel. Und in Venedig treten die Gondolieri zur traditionellen Regatta auf dem Canale Grande an. Die neuesten Nachrichten auch auf swr3.de.
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3: Rein in die neue Woche mit dampfigem Wetter. Mal ein bisschen sonnig, mal nicht so ganz. Wetter, Frau Lea Spindler.
4: Ja, das wechselt heute immer so ein bisschen hin und her. Mal ist es sehr sonnig mit blauem Himmel. Dann gibt es auch mal ein paar dichtere Wolkenfelder. Bei den allermeisten bleibt es trocken, nur ganz, ganz selten kann es, gerade wenn es wolkig ist, mal so ein bisschen Regen geben. Und dazu wird es ziemlich heiß und, du hast es ja schon gesagt, sehr schwül. 26 Grad gibt es heute in der Eifel, bis zu 33 Grad sogar noch mal in der Ortenau. Und ab morgen wird es dann schrittchenweise ein bisschen kühler.
5: 3:06, das Neueste aus dem SWR3-Verkehrszentrum. Guten Morgen und Vorsicht auf der A81 Heilbronn Richtung Würzburg. Zwischen Neuenstadt und Möckmühl ist ein Unfall passiert, noch nicht abgesichert. Die rechte Spur ist davon betroffen, da liegen auch Fahrzeugteile rum. So, dann kommen wir zum Problemkind. Die A67 Darmstadt Richtung Mannheim ist zwischen Darmstädter Kreuz und Funkstadt nach einem Unfall gesperrt. Ein LKW ist da durch die Mittelleitplanke gekracht. Deshalb haben wir auch zwischen Funkstadt und dem Darmstädter Kreuz 3 Kilometer Stau. Und im Kreis Sigmaringen ist die Straße zwischen Hausen im Tal und Krenheinstetten gesperrt in beiden Richtungen. Da gab es einen Steinschlag. Sonst ist soweit alles frei. Gute Fahrt.
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3: Um 6:04, guten Morgen.
5: Hallo, euer Magen muss wirklich ein hermetisch abgeriegelter Eigenkomplex sein, wenn ihr euch morgens statt Kaffee eine Cola reinknallt. Aber das respektieren wir.
3: Ja, wir respektieren eure Teflon-Magenwände auf jeden Fall. Ihr wolltet von uns übrigens auch wissen, was der Unterschied eigentlich ist zwischen Cola Zero und Cola Light. Gute Frage. Kurze Frage. Die kurze Antwort gleich nach 2 Songs.
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0: Gepetert mit SWR 3. Gepetert. Hi, hier ist Montag früh, 6 Uhr, gleich 11.
1: Schön, dass ihr bei uns seid. Schmeckt wie einmal übers Sofakissen geleckt, das sagen die einen.
0: Naja, so ein bisschen, als ob man so einen Süßstoff, diese kleinen Kügelchen so im Mund aufnimmt.
1: Wenn das so süß ist, dass es fast scharf ist schon. Ja. Ne? Ja. Manche sagen aber auch, es schmeckt genauso gut wie das Original, nur dass halt eben keine Tonne Zucker drin ist. Mhm. Wir reden über Zero- und Light-Getränke. Die werden immer beliebter, gibt immer größeren Marktanteil dafür.
0: Mhm, aber warum gibt es eigentlich beides, also Zero und Light, und was ist da der Unterschied?
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0: Das wolltet ihr von uns wissen. Coca-Cola hat das ja alles losgetreten. Erst gab es die Light-Version, später kam dann Zero dazu. Nina Kunze aus der SWR 3 Wissenschaftsredaktion. Tja, wo ist jetzt der Unterschied?
3: Wenn man mal auf die Inhaltsstoffe schaut, also Farbstoff, Süßungsmittel, Koffein, dann sind sich die beiden Produkte sehr ähnlich. In der Light Cola sind aber nur 3 Süßstoffe drin, in der Zero sind es 4. Und dadurch ist die Zero ein wenig süßer. Leichte geschmackliche Unterschiede gibt es also. Was aber noch ein viel größerer Unterschied ist, sind die Werbekampagnen. Die Cola Light gibt es schon deutlich länger und die Werbung zielt eindeutig auf Frauen. Wenn man sich da mal Clips aus den frühen 90ern anschaut, dann spielen die meist im Bürosetting. Da sind lauter Frauen zu sehen, die nur darauf warten, dass der oberkörperfreie, verschwitzte Bauarbeiter oder Fensterputzer vorbeikommt und eine Light Coke trinkt. Die Cola Zero kam dann erst 2006 dazu und die ersten Werbeclips erzählen eine ganz andere Story mit Feuer, Explosionen, so der typische männliche Held als Hauptfigur. Das heißt, im Grunde sind beide Produkte also einfach für komplett andere Kunden gemacht. Von den Zutaten her tut es sich nicht so viel.
1: Das Zauberwort mit M wieder mal. Marketing. Am Ende irgendwie alles Marketing. Ihr habt auch noch eine kurze Frage, die wir mit einer kurzen Antwort beantworten sollen hier in SWR 3. Schickt sie uns gerne rein. 07221 2011.

0: Die Nena lässt einen Fuchs fliegen. Nett von ihr. 6.19 Uhr. Die SWR3 Morning Show ist hier. Guten Morgen an diesem Montag. Kommt gut rein in die neue Woche. Ich hoffe, euer Wochenende lief besser als das von Sabrina Kemmer.
1: Wahrscheinlich. Die meisten Leute haben das Wetter genossen, gehe ich mal davon aus. Ja,
0: du hast das versucht, aber hast dabei eine wespenbasierte Nahtoderfahrung gemacht.
1: Ja.
0: Ich habe immer gedacht, die stechen nur, aber du wurdest gebissen von einer Wespe.
1: Also ich saß auf dem Balkon, habe mir nichts dabei gedacht und dann kam eine Wespe angeflogen. Ich habe von meiner Mama gelernt, ruhig bleiben, die setzt sich kurz hin, die guckt. Die sind ja kurzsichtig, die haben so ganz kleine, dicke Brillen auf und dann fliegen die wieder weg. Und dann sitzt sie so da in der Nähe meines Ellbogens und dann merke ich so, au! Hey Bro, was machst du? Die hat mich gezwickt.
0: Mit dem Mundwerkzeug?
1: Die haben ja dieses Mundwerkzeug, da fräsen sie sich ja auch immer den Schinken raus und so. Aha. Hat die mich gebissen? Natürlich hatte ich ein bisschen geschwitzt vorher wahrscheinlich. Also ich habe mir das schon erschlossen. Die hatte entweder Durst oder sie wollte Elektrolyte.
0: Du warst der menschgewordene Leckstein. Sie sagt, geil ey, das passt so gut zu den Pommes, die ich da gerade unten gesnackt habe im Restaurant.
1: Dann bin ich richtig sauer geworden. Was mache ich denn
0: jetzt? Hast du wegschnipst?
1: Nee, das macht man nicht. Wegschnipsen macht man nicht. Ich habe die Gartenschere geholt und habe sie zerhackt.
0: Ja, klar.
1: Nein, auch nicht.
0: Macht man auch nicht.
1: Nein, ich habe dann, ich habe sie tatsächlich versucht, so vorsichtig wegzuführen und sie ist dann auch weggeflogen. Aber ich habe beim Bund für Naturschutz nachgelesen, man soll ein weißes Blatt nehmen und soll sie so langsam wegschieben, damit man eine Barriere zwischen Arm und Blatt hat.
0: Undurchdringlich.
1: Also die werden immer frecher.
0: Ja, wenn ihr das hört, Wespen, gehört sich nett.

Hey, guten Morgen. Das ist die SWR3 Morning Show und das ist neue Musik von Ray Garvey und Imran mit Rivers. Flo holt gerade Kaffee für uns alle, damit wir funktionieren für euch. Und Matthias hat gerade angerufen und meinte, hey, du hast eine Barriere zwischen Blatt und Arm hergestellt wegen der Wespe. Muss man nicht eine Barriere zwischen der Wespe und dem Arm herstellen? Stimmt. Look at me. Mein Gehirn fährt auch noch hoch.

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7: Guten Morgen, 6.30 Uhr. Am Montag, 7. September, der kompakte News-Überblick mit Simone Sano.
8: Die AfD verpasst die absolute Mehrheit in Sachsen-Anhalt nur knapp. Augsburg steht zum ersten Mal an der Spitze der Fußball-Bundesliga. Das Wetter mal dichte Wolken, mal Sonne bei 26 bis 33 Grad. Bei der Wahl in Sachsen-Anhalt hat es eine Rekordwahlbeteiligung gegeben. Sie lag bei 78%. Und inzwischen gibt es ein vorläufiges Endergebnis. Klarer Wahlsieger ist die AfD mit 43,8% der Stimmen. Die CDU stürzt auf ihr schlechtes Ergebnis in dem Bundesland ab und kommt auf 17,2%. Heute beraten alle Gremien der Bundesparteien über das Ergebnis, berichtet SWR3 Berlin-Korrespondent Jan-Friedrich Willems.
9: Der Druck auf Merz ist mit der Wahlniederlage gestiegen. Persönliche Konsequenzen für ihn hat am Abend aber CDU-Generalsekretärin Franziska Hoppermann ausgeschlossen. Dennoch sprach Kanzleramtschefin Nina Wagner, ebenfalls CDU, von einer Zäsur für die Partei. Bundesfinanzminister und SPD-Co-Chef Lars Klingbeil nannte das Wahlergebnis einen Grund, über die Politik in Berlin nachzudenken. Er deutete damit am Abend Korrekturen am Reformkurs der Bundesregierung an.
8: Da die AfD die absolute Mehrheit knapp verpasst hat, kommt es jetzt auf das BSW an. Es ist die einzige Partei, die nicht ausgeschlossen hat, mit der AfD zu koalieren, will aber deren Spitzenkandidaten Siegbund nicht als Ministerpräsidenten. Der Mangel an Fachkräften nimmt in den nächsten Jahren wohl deutlich zu. Das arbeitgebernahe Institut der deutschen Wirtschaft hat ausgerechnet, dass bis 2029 rund 723.000 Fachkräfte fehlen könnten. Damit wäre die Lücke in 3 Jahren fast doppelt so groß wie im vergangenen Jahr. Das liege zum einen daran, dass viele Menschen in Rente gehen und zeitgleich wohl zu wenig Nachwuchs nachkommt. Außerdem könnten weniger Arbeitskräfte aus dem Ausland gewonnen werden. Augsburg steht zum ersten Mal in der Geschichte auf Platz 1 der Fußball-Bundesliga nach einem 4:1-Sieg bei Eintracht Frankfurt. Damit hat der FCA nach 2 Spieltagen 6 Punkte und das beste Torverhältnis. Sehr zur Freude von Augsburg-Trainer Manuel Baum.
10: Ich habe einen Screenshot gerade gemacht von der Tabelle. Die werde ich zu Hause dann ausdrucken und werden wir es bestimmt ins Büro reinhängen. Weil ich denke schon, wenn man mal Geschichte schreiben darf, dann darf man sich auch mal 1 oder 2 Tage drüber freuen.
8: Außerdem hat Mainz mit 5:0 gegen den HSV gewonnen.
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8: Die EU will mit Grönland eine engere Zusammenarbeit vereinbaren und Zusagen für Investitionen in 3-stelliger Milliardenhöhe machen. Und die deutschen Basketballerinnen treffen bei der Heim-WM im Gruppenfinale auf Mali. 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
7: Das Wetter für SWR3-Land vom Rheinland bis zum Bodensee.
11: Ja, das war nochmal ein richtiges Sommerwochenende und auch heute wird es nochmal richtig heiß, Wetterfrau Lea Spindler.
12: Ja, höchstens 26 Grad gibt es am Nachmittag im Westerwald und bis zu 33 Grad werden sogar am südlichen Oberrhein. Dazu wechseln sich Sonne und auch mal ein paar dichtere Wolkenfelder ab. Ganz selten kann es auch mal ganz vereinzelt ein bisschen regnen, bei den allermeisten bleibt es aber trocken. Auch morgen wechseln sich Sonne und Wolken ab und es bleibt auch nochmal warm. Das Gute ist, dass die Nächte jetzt immer so richtig schön abkühlen.
7: 6.33 Uhr. Wenn auf der Autobahn, auf der Überholspur einfach so ein kaputtes Auto steht, ist das nie gut. Deswegen bitte besonders aufpassen auf der A8 München Richtung Stuttgart. Da ist das gerade so. Zwischen Hohenstadt und Mühlhausen defekter PKW, linke Spur. A5 Frankfurt Richtung Karlsruhe. Da haben wir ja die Baustelle in der Überleitung zu A8 Richtung Stuttgart im Dreieck Karlsruhe. Die sorgt heute früh für 2 Kilometer Stau, 10 Minuten plus. Die A67 Darmstadt Richtung Mannheim ist gesperrt. Es gab einen Unfall mit einem LKW. Der LKW ist in die Mittelleitung gekracht. Zwischen Darmstädter Kreuz und Funkstadt ist das. Zwischen Funkstadt und dem Darmstädter Kreuz haben wir 4 Kilometer Stau. Die Autobahn ist gesperrt. Wenn ihr könnt, dann fahrt drumrum. Und dann noch die A81 Heilbronn Richtung Würzburg. Zwischen Neuenstadt und Möckmühl. Unfallaufnahme, rechte Spur, 2 Kilometer stockend. Alle Infos für eure Strecke gibt's auch auf swr3.de. Kommt gut an.
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7: Guten Morgen an diesem Montag.
11: Wenn ihr morgens aufwacht und bunte Balken das Erste sind, was ihr auf eurem Handy seht, dann wisst ihr, es wurde mal wieder gewählt.
7: Alle reden heute Morgen über die Wahl in Sachsen-Anhalt, klar. Und dabei eben vor allem über diesen enormen blauen Balken. Die AfD hat mehr als 43% bekommen und das schlägt Wellen bis nach Berlin.
11: Ja, und wie da der Morgen nach dieser heftigen Wahl aussieht, das sortieren wir gleich in 6 Minuten mit unserer Korrespondentin im Hauptstadtstudio.
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0: Guten Morgen, ihr hört die SWR3 Morning Show. Sachsen-Anhalt hat gewählt und klarer hätte die Klatsche für die CDU nicht sein können. Von 37% abgerauscht auf 17.
1: Und mit dem gleichen Tempo ging es für die AfD nach oben. 21% haben sie bei der letzten Wahl geholt, jetzt 44% fast.
0: Die AfD hat die Wahl also klar gewonnen, aber sie hat keine absolute Mehrheit. Und wie da jetzt eine Regierung gebildet werden soll in Magdeburg, das weiß auch niemand so genau.
1: Wir versuchen das Ganze jetzt mal zu sortieren. Heute Morgen SWR3 Hauptstadtkorrespondentin Evi Seibert ist jetzt bei uns in der Show. Guten Morgen.
2: Hallo, guten Morgen.
1: Friedrich Merz, der hat ja eigentlich bei seinem Amtsantritt als Bundeskanzler damals gesagt, er will die Ergebnisse der AfD halbieren. Genau das ist ihm jetzt erstmal gelungen mit dem Ergebnis seiner eigenen Partei in Sachsen-Anhalt. Was heißt denn das jetzt für ihn und für die Bundesregierung?
2: Ja, man könnte sagen, dumm gelaufen. Das ist genau andersrum, als er eigentlich wollte. Ja, für ihn heißt das, dass er sich mit seiner eigenen Partei jetzt auseinandersetzen muss, denn es kommen immer mehr Rücktrittsforderungen, erstmal aus den hintersten Reihen. Aber eins ist klar, Friedrich Merz trägt einen großen Anteil an diesem Dilemma für seine Partei und an dieser Wahlschlappe, denn die Menschen in Sachsen-Anhalt haben wirklich gesagt, das ist eine Protestwahl, das ist ein Denkzettel, und dass der Kanzler so derartig unbeliebt ist, hat für viele eine große Rolle gespielt. Also der AfD-Spitzenkandidat Ulrich Siegmund hat sich gestern ausdrücklich bedankt, hat gesagt, mein größter Wahlhelfer war der Kanzler. So weit ist es gekommen, und damit muss Friedrich Merz, also der Kanzler, sich jetzt tatsächlich auch mit seiner eigenen Partei auseinandersetzen.
0: Von der CDU in Sachsen-Anhalt kommen ja solche Sätze wie, das ist Demokratie, die Menschen haben ein Zeichen gesetzt, und es klingt ein bisschen danach, als würden die überlegen, irgendwie doch mit der AfD zusammenzuarbeiten, also zumindest in der Zukunft irgendwann. Was bedeutet dieses Ergebnis denn für diese sogenannte Brandmauer, also dieses Versprechen von der CDU, niemals zusammenzuarbeiten mit der AfD?
2: Das wird die Partei ziemlich spalten, denn es gibt welche, die sagen, um überhaupt Regieren möglich zu machen, müssen wir uns entweder dulden lassen von der Linken oder vom BSW oder eben von Parteien, mit denen wir eigentlich überhaupt nicht konform sind. Und die anderen sagen, auf gar keinen Fall, das wollen wir überhaupt gar nicht. Also das kann die Partei noch ziemlich auseinanderreißen. Im Moment spielt die Brandmauer aber eigentlich gar nicht so eine große Rolle, weil es gibt ja überhaupt keine Möglichkeit für die CDU so richtig sich tolerieren zu lassen, weil die Zahlen reichen einfach nicht. Im Moment könnte nur eine Koalition regieren, wo alle mitmachen, also so eine Art viele bunte Smart Koalition, wo alle außer der AfD drin sind. Und wie soll das bei Themen passieren? Also auf welche Themen können die sich einigen? Auf gar keinen. Also es ist extremst kompliziert, da überhaupt eine Regierung zu bilden. Und von Brandmauer braucht man jetzt da im Moment auch noch gar nicht reden.
1: Große Ratlosigkeit. Da wird vielleicht heute im Laufe des Tages ein kleines bisschen Klarheit reinkommen. Da wollen sich die Spitzen sowohl von CDU, CSU als auch von der SPD in Berlin äußern. Vielen Dank an unsere Hauptstadtkorrespondentin Evi Seibert live in der SWR3 Morning Show.

0: Das ist ein ganz kleiner, wie so ein Mini-Rucksack.
1: Ja.
0: Den hat dann das Kätzchen auf dem Rücken geschnallt.
1: Mhm.
0: Ja, und da ist immer so ein kleines bisschen Milch drin, falls mal der kleine Hunger kommt.
1: Natürlich.
0: Und natürlich, ist in rechteckiger Form, steckt da auch das Versicherten-Kärtchen drin fürs Kätzchen.
1: Ach so.
0: Genau, ist wichtig.
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4: Nicht so fest.
3: So, was haben wir dann?
4: Es ist eine Taube.
3: Ah, und was hat sie dann?
5: Sie gurt.
3: Das ist doch normal. Also, so, das wäre
5: Nein,
3: dann...
5: Nein, stopp, warten Sie. Sie gurt den ganzen Tag.
3: Ach so. Ja, du penetranter Piepmatz. Mama laut. Mama leise. Klingt aber soweit normal. Kannst aufhören.
4: Das nervt und zwar ganz schön fest.
3: Ach, das kannst du aber auch laut sagen.
4: Das nervt und zwar ganz schön fest. Oh.
5: Ja, so geht das den ganzen Tag.
4: Tauben kommunizieren über Gurren. Männliche Tauben gurren besonders häufig, um Weibchen anzulocken und ihre Paarungsbereitschaft zu zeigen.
3: Ich habe eine Idee, wie ihr Motzvogel sofort aufhört mit dem Gegurre. Man kennt ihn ja zu Fleisch nicht verarbeiten, dann wäre sofort...
5: Wie bitte?
4: Was mir noch aufgefallen ist, ihre Taube ist sehr alt. Also normale Stadttauben werden nur 2 bis 5 Jahre alt. Die älteste Taube wurde 35, aber ihre Taube ist noch älter. Wo haben Sie die denn her?
5: Die habe ich von meinem Opa geerbt. Der meinte, sie wäre früher ganz ruhig gewesen und irgendwann hätte sie dann angefangen, wie verrückt zu gurren.
4: Kann das sein, dass das im Jahr 1976 war?
5: Ja.
4: Dann ist der Fall klar. 1976 wurde in Deutschland die Gurtpflicht eingeführt. Deshalb gurt ihre Taube die ganze Zeit. Ach so müssen Sie sagen.
5: Ja. Ach so.
3: Die Taube gurt wegen der Gurtpflicht. Ja, halt ich's aus. Ah, dann schnallen sie sich jetzt am besten mal fest an.
5: Warum das denn?
3: Da kommt die Rechnung.
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0: Uhr, 6.54 Uhr im SWR 3. Wusstet ihr, und wusstest du, Flo, dass Katzen denken, weil wir jetzt gerade die Tierdogs hatten, Katzen denken, dass wir große, dumme Katzen sind. Ja, hab ich neulich gelesen. Deswegen wecken die uns auch nachts auf, weil die denken so, hey, warum gehst du nicht jagen?
1: Bro, Mann, es ist Jagdzeit. Hast du keinen Hunger?
0: Warum schläfst du 12 Stunden durch?

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5: Guten Morgen, es ist 7 Uhr, der kompakte News-Überblick mit Simone Sani.
6: Die AfD verpasst die absolute Mehrheit in Sachsen-Anhalt nur knapp. Der internationale Gerichtshof befasst sich mit deutschen Waffenlieferungen. Das Wetter mal dichte Wolken, mal Sonne bei 26 bis 33 Grad. Die AfD ist klarer Sieger der Landtagswahl in Sachsen-Anhalt. Sie kann aber wohl nicht alleine regieren. Laut vorläufigem Endergebnis kommt die AfD auf 43,8%, die CDU auf rund 17,2. Die Linke erreicht 8,6%, die SPD 9,3, die Grünen 8,9 und das BSW 5,3%. Raus aus dem Landtag ist die FDP. Damit verpasst die AfD eine absolute Mehrheit knapp. In der ARD hat AfD-Spitzenkandidat Siegmund gesagt, seine Partei habe auch von der Politik der Bundesregierung profitiert.
7: Wir haben in diesem Land Geschichte geschrieben. Das muss man ganz deutlich so sagen. Die Menschen haben hier ein ganz klares politisches Zeichen hier in Sachsen-Anhalt ausgesprochen. Es kann so nicht weitergehen. Wir brauchen eine grundsätzliche politische Wende in diesem Land. Und das ist ein Zeichen, das könnte kaum deutlicher sein.
6: Unklar ist trotzdem, wie die Zukunft

0: der ICCT für Europa. Und auch beim Kaufpreis nähern sich die Fahrzeugtypen an, berichtet Andreas Reinhardt aus der SWR3 Wirtschaftsredaktion.
1: In den drei größten Fahrzeugsegmenten war der Kaufpreis im Jahr 2025 etwa gleich groß wie bei Benzinen. Das geht aus Preisdaten von 100.000 Fahrzeugen auf dem größten europäischen Automobilmarkt Deutschland hervor. Die Zahl der batteriebetriebenen Elektroautos habe sich hier von 2020 bis 2025 vervierfacht. Das ICCT geht davon aus, dass die Verbreitung von batterieelektrischen Fahrzeugen in ganz Europa in den kommenden Jahren zunehmen wird, sofern die derzeitige Politik beibehalten wird.
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0: Die Bundesparteien beraten über die Konsequenzen aus dem Ergebnis der Landtagswahl in Sachsen-Anhalt. Und auch das Achtelfinale bei den US Open spielt Deutschlands Tennisnummer 1 Alexander Zverev wieder in einer Night Session. 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
3: Ein warmes Wochenende liegt hinter uns und auch heute wird es nochmal richtig heiß, zumindest für manche in SWR3-Land. Wetterfrau Lea Spindler.
4: Ja, heiß und schwül, vor allem am südlichen Oberrhein. Da gibt es heute bis zu 33 Grad, auch so entlang des Rheins werden es insgesamt so 32 Grad, die da drin sind. Im Sauerland oder im Schwarzwald gibt es 26 Grad, aber wie gesagt, es ist einfach sehr drückend und schwül. Es fühlt sich dann auch alles einfach so ein bisschen, ja, nicht ganz so leicht erträglich an. Aber immerhin gibt es ab und zu mal ein paar dichtere Wolken. Zwischendurch gibt es aber auch Sonne, also die wechseln sich heute so ab. Und ganz, ganz selten ist es auch mal kurz nass. Bei den allermeisten bleibt es aber trocken. Morgen ist es dann ein kleines bisschen kühler, aber nur so 1-2 Grad. Da gibt es auch so einen Mix aus Sonne und Wolken. Und danach wird es dann wirklich kühler.
5: 7:03, das Neueste aus dem SWR3-Verkehrszentrum. Guten Morgen, wir haben auf der A5 Karlsruhe Richtung Frankfurt zwischen Bensheim und Zwingenberg 5 Kilometer stockenden Verkehr. Auf der A8 Karlsruhe Richtung Stuttgart braucht ihr auch ein bisschen länger. Im Dreieck Karlsruhe auf der Überleitung zur A8 in Richtung Stuttgart ist ja die Baustelle, deswegen 2 Kilometer Stau. A60 Mainz Richtung Rüsselsheim, 2 Kilometer stocken zwischen Ginsheim-Gustavsburg und Bischofsheim. A643 Mainz Richtung Wiesbaden zwischen dem Dreieck Mainz und Wiesbaden-Eppelallee 5 Kilometer stockend. A66 Wiesbaden Richtung Frankfurt zwischen Wiesbaden-Frauenstein und Biebrich 2 Kilometer stockend. Dann die A67 Darmstadt Richtung Mannheim. Das habt ihr mitbekommen, es gab einen größeren LKW-Unfall zwischen Darmstädter Kreuz und Funkstadt. Der LKW hat die Mittelleitplanke durchbrochen, deshalb auch zwischen Funkstadt und dem Darmstädter Kreuz 6 Kilometer Stau. Das dauert auf jeden Fall noch eine Weile. A671 Mainz Richtung Wiesbaden zwischen dem Main-Spitzdreieck und Hochheim Süd 1 Kilometer Stau. A8 München Richtung Stuttgart zwischen Hohenstadt und Mühlhausen. Kaputtes Auto, 3 Kilometer Stau. A81 Heilbronn Richtung Würzburg zwischen Neuenstadt und Möckmühl wird immer noch der Unfall aufgenommen, deswegen 2 Kilometer stockend. Und aktuell kommt gerade noch rein auf der B31N Überlingen-Stockach. Ist ein Unfall passiert zwischen Andelshofen und Überlingen Nord. Die Stelle ist noch nicht abgesichert. Und so ist es auch auf der A96 München Richtung Lindau. Auch da ein Unfall zwischen Wangen-West und Neu-Ravensburg. Noch keine Polizei, noch keine Absicherung. Passt gut auf.
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3: Um 7:05, guten Morgen.
4: Hallo.
3: Es gibt einen Good Hair Day und es gibt einen Bad Hair Day. Und ich glaube, das hat einen sehr guten Grund, warum wir das bei keinem anderen Körperteil haben, außer bei den Haaren. Ne?
4: Stimmt eigentlich, ne? Also weil Haare so emotional sind. Und deswegen schmieren wir uns da auch allen möglichen Scheiß rein, sag ich mal. Super toll soll ja gerade Rosmarin sein, wenn wir der Werbung glauben. Und in 6 Minuten sprechen wir mit der Dermatologin drüber, ob das so ist. Sie sagt so,
3: So viel Rosmarin. Vielleicht ist es ganz gut, dass man den eher ins Essen tut.
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0: Guten Morgen, 7:11. Ihr hört die SWR3 Morning Show. Und wenn es nach dem Duschen morgens im Bad so riecht, als hättet ihr da gerade schön was aufgekocht, dann wisst ihr, ihr seid ganz vorne mit dabei, was Haarpflegetrends angeht.
1: Der heiße Scheiß ist gerade Rosmarin. Gefühlt wirklich in jedem Produkt, was wir so in der Drogerie sehen, ist Rosmarin drin. Und auf Insta und TikTok, da wird sogar überall Rosmarin ausgekocht und dann in die Haare gesprüht. Also so ein bisschen do-it-yourself-mäßig. Das soll angeblich unsere Haare voller machen und dafür sorgen, dass wir dann nicht so viele verlieren. Also dass sie nicht in der Bürste oder im Abfluss landen.
0: Und das ist ja irgendwie immer so ein bisschen, da gehen schon Fragezeichen auf, wenn dann irgendwas so extrem gehypt wird. Deswegen schauen wir mal, checken wir das mal hier in SWR3 für euch. Alice Martin ist bei uns, sie ist Dermatologin und sie ist eher skeptisch.
2: Das liegt daran, dass die Studienlage so extremst dünn ist. Da müsste man noch viel mehr Daten sammeln und vielleicht findet das auch gerade statt. Und in 2-3 Jahren haben wir noch mehr wissenschaftliche Evidenz und sagen dann, ja, es wirkt tatsächlich, aber zum aktuellen Zeitpunkt ist es nicht so richtig untermauert.
1: Wir hatten gerade die Diskussion mit Wetterfrau Lea Spinter. Sie meinte, ey, seit ich Rosmarin benutze, sind meine Haare voller, mir geht's besser. Also ich glaube, das bringt was, sagt sie. Und was sagen Sie dazu?
2: Wenn ich Rosmarinöl konsequent auftrage, habe ich hier einen ganz, ganz starken Massage- und Durchblutungseffekt, dass die Menschen plötzlich anfangen, ihre Haare viel achtsamer zu betrachten, viel zu massieren und sich dadurch einbilden, dass es besser wird.
0: Das finde ich auch richtig schön, dass Kopfhautmassagen sich nicht nur so wahnsinnig gut anfühlen, sondern tatsächlich auch was bringen anscheinend. Also die sind das Geheimnis, nicht das, was man sich da reinschmiert. Aber was jetzt uns noch aufgeploppt ist, ist ja, wir haben ja ein großes Herz für Basilikum hier in der SWR3 Morning Show. Wir haben unseren eigenen Show-Basilikum, Lilly Basili. Hat der irgendwelche Zauberwirkungen mit Blick auf die Haare?
2: Müsste ich jetzt mal recherchieren gehen, ob das auch schon jemand getestet hat. Nein, Spaß. Das wird wahrscheinlich nichts bringen.
1: Also wir lassen Lilly lieber mal in Ruhe.
0: Ja.
1: Die muss
0: sich
1: eh immer erholen, wenn wir sie mal angepackt haben.
0: Ja, ich fühl's schon.
1: Aber ich finde das sehr gut, weil mein Fazit ist, was ich da mitnehme, mehr Kopfmassagen.
0: Oh ja.
1: Ich habe ein Druckmittel zu Hause, wenn ich dann sage, kannst du mir den Kopf kraulen? Und dann sagt er, ne, ich habe keine Lust, aber es ist gut für meine Haare.
0: Ich brauche das jetzt.
1: Bitte.
0: 7:13 Uhr, hier ist SWR3, guten Morgen.

0: Plop, 27. Ihr hört hier SWR3 Morning Show am Montagmorgen. Good morning.
1: Wir haben gleich Somba hier in der Playlist. My Body Isn't Ready. Und der war letzte Woche beim Superblumenfestival in München. Eine Kollegin von uns, von den Onlinern, Lea Bischoff, die saß im Café und hat einfach so Somba gesehen. Der ist einfach so vorbeigelaufen.
0: Einfach nicht vorbeispaziert.
1: Und sie meinte so, sie hat so hochgeguckt von ihrem Kaffee und dachte, das ist Somba. Das ist wie wenn du Brad Pitt siehst. Und dann denkst du, das ist Brad Pitt, du musst es erstmal prozessieren.
0: Ja, voll. Ich denke dann immer zum Beispiel, ach krass, der sieht aus wie Brad Pitt. Oh fuck, das ist Brad Pitt.
1: Also sie hat ihn auf jeden Fall gesehen.
0: Und hinterher gerade ein Foto gemacht, oder was?
1: Nee, also man muss zugeben, sie hat es gemacht wie ein richtiger Fan, also auch richtig mutig. Sie hat ihn von hinten gefilmt.
0: So muss das sein. Hier ist er. My Body Isn't Ready in der SWR3 Morning Show.

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1: Worte. Jonathan Kienast, Katholische Kirche.
2: Es ist möglich, im ganz normalen Alltag etwas von Gott zu spüren. Davon ist die Pastorin Sophie Hobart überzeugt. Dazu erzählt sie Folgendes. Die Kinder wollten Wassermelone, ich nicht. Ich sah nur riesig, schwer, unhandlich. Aber natürlich habe ich es gemacht. Ein sonniger Nachmittag. Ich schneide die Melone auf. Sie duftet schon nach Sommer. Wir beißen rein, so süß, so saftig. Und auf einmal ist alles da, was wir gerade brauchen. Erfrischung, Nähe, Leichtigkeit. Kerne fallen, Saft tropft, Gespräche fließen. Und ich denke, so ist Gott. Schenkt Süße, aber nicht zuckrig. Löscht den Durst, wenn das Leben trocken war. Stiftet Gemeinschaft. Manche Kerne stören, aber sie gehören dazu. Ohne sie wäre es nicht echt. Warum also nicht sagen, ich habe Gott geschmeckt? Im Lachen der Kinder, im Teilen eines Moments, im süßen Biss in ein Stück Melone. Manchmal kommt das Heilige ganz nebenbei und schmeckt nach Sommer.

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1: Oha, ein bisschen früher, 7:29 Uhr, guten Morgen. Es ist Montag, der 7. September, der kompakte News-Überblick mit Simone Sano.
2: Die Regierungsbildung in Sachsen-Anhalt ist noch offen. Der Fachkräftemangel in Deutschland wird sich wohl verschärfen. Das Wetter mal dichte Wolken, mal Sonne bei 26 bis 33 Grad. 78% Wahlbeteiligung und mit der AfD ein klarer Wahlsieger. Das ist das Ergebnis der Landtagswahl in Sachsen-Anhalt. Laut vorläufigem Endergebnis liegt die AfD bei fast 44% der Stimmen. Die CDU rutscht auf rund 17% ab. Wie die neue Landesregierung aussehen wird, ist aber noch offen. Rechnerisch ist vieles möglich, praktisch nur wenig, sagt SWR3-Reporter Guido Hensch in Sachsen-Anhalt.
3: Eine Minderheitsregierung der AfD könnte nicht ganz aufgehen, aber das BSW hat noch direkt am gestrigen Wahlabend durchaus Gesprächsbereitschaft signalisiert. AfD-Spitzenkandidat Ulrich Siegmund lehnte zunächst dankend ab. Er wolle keine Kompromisse für eine Koalition eingehen. AfD-Chefin Alice Weidel sieht das aber anders. Sie sagte, natürlich sei ein Regierungsszenario mit dem BSW für die AfD sehr interessant. Sollten sich AfD und BSW einig werden, würde es auch nicht mehr für ein großes Bündnis aller anderen Parteien reichen. Dafür scheint die Führungsrolle der CDU aber ohnehin zu geschwächt. Sven Schulze sieht sich sogar Rücktrittsforderungen aus dem eigenen Lager ausgesetzt.
2: Der Fachkräftemangel in Deutschland wird sich in den kommenden Jahren wohl deutlich verschärfen. Zu dem Schluss kommt eine Studie des Arbeitgebernahen Instituts der deutschen Wirtschaft. Darin steht, dass bis 2029 über 720.000 Fachkräfte fehlen könnten. Womit die Studienmacher ihre Ergebnisse begründen, fasst Andreas Reinhardt aus der SWR3 Wirtschaftsredaktion zusammen.
4: Zum einen gehen die Boomer in Rente, zum anderen gibt es wenig Nachwuchs. Und es kommen weniger Fachkräfte aus dem Ausland zu uns. Der Fachkräftemangel könnte noch größer werden, wenn jetzt die Wirtschaft weiter wächst. Die größte Lücke gibt es laut der Studie in 3 Jahren bei Verkäuferinnen und Verkäufern und dann bei sozialen Berufen wie in der Kinderbetreuung und Kindererziehung sowie Sozialarbeit und Pädagogik. Danach folgen Gesundheits- und Krankenpflege.
2: Bei einem Flugzeugunglück in Miami sind mindestens 5 Menschen ums Leben gekommen. Ein Frachtflugzeug des Online-Händlers Amazon ist dabei über das Ende einer Startbahn hinausgeschossen, prallte gegen mehrere Fahrzeuge und geriet in Brand. Wie es zu dem Unglück kommen konnte, ist noch unklar. Die US-Luftfahrtbehörde ermittelt.
5: Was heute noch wichtig wird.
2: Der Internationale Gerichtshof in Den Haag befasst sich mit den deutschen Waffenlieferungen an Israel. Und die deutschen Basketballerinnen treffen bei der Heim-WM im Gruppenfinale auf Mali. 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
6: Ja, das war nochmal ein richtiges Sommerwochenende und auch heute wird es nochmal richtig heiß. Wetter, Frau Lea Spindler.
7: Ja, höchstens 26 Grad gibt es am Nachmittag im Westerwald und bis zu 33 Grad werden sogar am südlichen Oberrhein. Dazu wechseln sich Sonne und auch mal ein paar dichtere Wolkenfelder ab. Ganz selten kann es auch mal ganz vereinzelt ein bisschen regnen. Bei den allermeisten bleibt es aber trocken. Auch morgen wechseln sich Sonne und Wolken ab und es bleibt auch nochmal warm. Das Gute ist, dass die Nächte jetzt immer so richtig schön abkühlen.
1: 7.32 Uhr. Lasst euch noch mal ein Fußbad ein. Das dauert 10 Meldungen aus dem SWR3-Verkehrszentrum. Wir starten mit der A5 Karlsruhe Richtung Frankfurt zwischen Hemsbach und Bensheim. 4 Kilometer Stau, es gab einen Unfall auf der linken Spur. Auf der A8 Karlsruhe Richtung Stuttgart ist in der Überleitung zur A8 in Richtung Stuttgart eine Baustelle. Im Dreieck Karlsruhe, aktuell 2 Kilometer Stau. Auf der A60 Mainz Richtung Rüsselsheim zwischen Ginsheim-Gustavsburg und Rüsselsheim-Mitte 5 Kilometer stockend. Rund um Mainz sowieso gerade viel los. Auf der A643 Mainz Richtung Wiesbaden zwischen dem Dreieck Mainz und Wiesbaden-Eppelallee 5 Kilometer stockend. A66 Wiesbaden Richtung Frankfurt zwischen Wiesbaden-Frauenstein und Biebrich 2 Kilometer Stau. Dann haben wir die A67 Darmstadt Richtung Mannheim. Heute das größte Problem. Zwischen Darmstädter Kreuz und Funkstadt gab es einen größeren Unfall. Ein LKW ist durch die Mittelleitplanke gebrochen. Also haben wir auch in der Gegenrichtung zwischen Funkstadt und dem Darmstädter Kreuz 8 Kilometer Stau. Und in der Richtung der gesperrten Autobahn, da werdet ihr abgeleitet. Dann haben wir A671 Mainz Richtung Wiesbaden zwischen Rheinspitzdreieck und Hochheim Süd 1 Kilometer Stau. A81 Heilborn Richtung Würzburg zwischen Neuenstadt und Möckmühl 2 Kilometer stockend. Unfall wird aufgenommen auf der rechten Spur. B B31 Überlingen-Stockach zwischen Andelshofen und Überlingen-Nord. Unfall 2 Kilometer Stau. Und auf der B47 Worms Richtung Bensheim zwischen Dorsch und Bensheim 2 Kilometer. Alle Infos für eure Strecke gibt's auch auf swr3.de. Kommt gut an.
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6: Guten Morgen. Wenn es ein bisschen quietscht und klappert hier im Studio, dann kann das entweder daran liegen, dass Sabrina und ich unsere Morgengymnastik machen und die Knie und Hüften ein bisschen knirschen mittlerweile.
1: Was soll das denn heißen bei dir vielleicht?
6: Bei mir, ja, genau. Oder natürlich aber daran, dass wir unsere Showtreppe hier mal wieder rausrollen aus der Studiogarage.
1: Hier ist sie doch wieder, die große Morning Show Showtreppe für alle von euch, die auch gerade erst seit 2 Minuten auf der Arbeit sind, aber das Passwort am PC schon so 10 bis 12 Mal falsch eingegeben haben.
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0: klingt so ein bisschen, als ob ein Hund so bellen würde.
1: Wenn der Hund niest. No, ruff, ruff.
0: Alice Merton mit No Roots in SWR 3 am Montag früh und wir haben was für euch. Also, vor 10 Jahren war Dua Lipa hier beim SWR 3. Das vergessen die meisten Leute.
1: So krass,
0: die
1: oder?
0: War noch ganz jung, saß ganz verschüchtert auf der Bühne. Aber genau so ist es halt beim SWR 3 New Pop.
2: Hi Baden, Baden, how are you?
0: Genau, also die spielen dann irgendwann diese Leute vor 50.000 Leuten, aber erinnern sich trotzdem eben noch an dieses kleine, feine Festival, an den kleinen Auftritt hier in Baden-Baden.
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1: Und vielleicht reden wir dann in ein paar Jahren auch über Sienna Spyro genauso. Die ist dieses Jahr dabei. Oh. ADMT werden auch auftreten. Und viele andere Newcomer, bei denen wir sagen, boah, bei denen könnte es auch richtig krass werden die nächsten Jahre. Fajan ist so einer zum Beispiel.
0: Ja.
1: Bei dem habe ich das Gefühl, dass der wirklich jetzt seit einem Jahr ungefähr jeden Morgen wirklich Angst haben muss, wenn er aufwacht, weil er Sorge haben muss, Moment mal, war das alles nur ein Traum, was ich da seit einem Jahr erlebe oder nicht?
0: Der ist richtig am Durchstarten, hat richtig gute Songs und für ihn ist das SWR 3 New Pop direkt wirklich in sein badisches Herzchen hineingebrannt.
4: Ich bin ehrlich, für mich ist das New Pop irgendwie Heimat, weil ich bin in Oberkirch geboren und aufgewachsen, was nur so eine gute halbe Stunde von Baden-Baden entfernt ist. Und dementsprechend bin ich auch groß geworden mit SWR 3 und dem fast schon Mythos New Pop Festival, dass ich jetzt Jahre später selbst dort auf der Bühne stehen darf. Das ist einfach der maximale Full-Circle-Moment. Das hätte sich keiner besser ausdenken können. Und jetzt passiert es einfach.
0: Da bin ich direkt einen Zentimeter größer, weil ich mich so freue für Feiern. Das ist so schön.
1: Wirklich?
0: Ich hoffe auch, dass der so ein paar Blasinstrumente mitbringt.
1: Jo, so eine Live-Band.
0: Von so eine volle Bühne, das wäre so gut. Und ihr seid dann live dabei, wenn das für ihn und euch passiert. 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
1: Also dann nicht nur ein Konzert, sondern alles, was an diesem Tag stattfindet. Alle Konzerte for free, Donnerstag ab 9 Uhr in der Morningshow habt ihr täglich 3 Gewinnchancen. Und das hier ist Feiern jetzt in SWR 3.
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1: Mit Versprich mir. 7:42 Uhr.

0: 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Guten Morgen.
1: Guten Morgen. 7.48 Uhr ist es und man wird ein bisschen erschlagen von diesem Thema heute Morgen. Das geht euch und wahrscheinlich ganz vielen so. Wir kommen auch nicht ganz dran vorbei. Die Wahl in Sachsen-Anhalt. Gestern Abend haben die Menschen einen neuen Landtag gewählt. Und alle waren gespannt, wie wird's ausgehen, vor allem für die AfD. Knapp 44% hat die AfD gestern geholt.
0: Wie gehen die Menschen in Sachsen-Anhalt mit dem Ergebnis um? Wir haben da oder unsere Kollegen in Magdeburg gestern Abend mal rumgefragt.
2: Naja, wir werden auf jeden Fall einen Wechsel erleben, hoffe ich doch.
3: Einfach Veränderung, dass was Neues passiert.
4: Ich bin fassungslos, das habe ich nicht erwartet.
5: Jahrelange Misspolitik der etablierten Parteien. Also wenn die vernünftige Politik gemacht hätten, wäre das nicht passiert.
6: Das ist eine Partei wie jede andere.
7: Erstmal eine schwierige Regierungsbildung, denke ich. Ne? Und dann mal schauen. Und ich denke mal, die AfD bei dem Ergebnis muss sie wohl regieren. Ne? Und das wird ja, dann wollen wir mal gucken.
1: Ja, mal gucken. Das ist, glaube ich, auch das ganz große Motto, was über diesem Tag steht, weil das mit dem Regieren ein bisschen kompliziert wird. Die AfD hat diese Wahl zwar mit Abstand gewonnen, aber keine absolute Mehrheit gekriegt. Und genau das macht jetzt die Bildung einer Regierung sehr kompliziert. Yannick Treiber ist Politikwissenschaftler an der TU Dresden und er sieht im Grunde eigentlich nur zwei Möglichkeiten.
8: Entweder die AfD entschließt sich doch für eine Minderheitsregierung, könnte dann darauf bauen, dass sie vom BSW doch irgendwie toleriert wird oder vielleicht sie es schafft, in der CDU den ein oder anderen Abweichler zu provozieren. Die andere Variante wäre, dass die CDU jetzt versucht, ein wie auch immer geartetes Bündnis, wahrscheinlich auch eine Minderheitsregierung aufzubauen. Aber da müssten dann eben schon sehr, sehr viele Akteure beteiligt sein.
0: Fest steht, fast 44% der Leute in Sachsen-Anhalt haben eine gesichert rechtsextreme Partei gewählt. Lange Gesichter natürlich, das macht viele Menschen fassungslos. Und man fragt sich ja, werden die gewählt, obwohl sie rechtsextrem sind oder gerade deswegen?
8: Ja, ich denke, dass das für die Menschen gar nicht so eine große Rolle spielt, dass es diese Einschätzung gibt. Also was man nicht außen vor lassen darf, ist, dass die AfD selbstverständlich auch für ihr Programm gewählt wird und zwar zu nicht ganz unerheblichen Teilen. Aber ich glaube, dass das für die meisten Menschen einfach nur irgendeine Kategorisierung ist, die aber für ihren politischen Alltag und auch vor allen Dingen ihren politischen Frust keine Rolle spielt, sondern die AfD wirkt vielmehr als Erlöserin aus einer politischen Situation, die eben sehr unschön ist für die Menschen oder die sie als sehr belastend empfinden.
1: Yannick Treiber, Politikwissenschaftler in SWR 3. Die AfD hat die Landtagswahl gewonnen in Sachsen-Anhalt. Wie es weitergeht, ist noch unklar. Heute wollen sich die Parteispitzen alle äußern in Berlin.
0: Alle Infos dazu hört ihr immer hier in SWR 3.

0: Guten Morgen, es ist in wenigen Sekunden 7.54 Uhr, ihr hört die SWR 3 Morning Show am Montagmorgen. Und jetzt gleich mit einem Song bei uns in der Playlist, Real to Real, I Like to Move It, der ist ein super Song. Viele verbinden damit diese kleinlustigen Äffchen aus Madagaskar, aber für dich, Sabrina, weckt dieser Song eher so ein bisschen traumatische Erinnerungen.
1: Ich war mal Promotion Girl für einen kultigen Kräuterschnaps mit so einem Hirsch. Und immer, wenn wir einen Zugsmarsch hatten, also wenn wir in die Kneipe mussten, um auf den Tischen zu stehen und die Leute damit zu betränken, sag ich mal, kam dieser Song. Und immer, wenn ich das höre, dann läuft es mir eiskalt den Rücken runter.
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0: Du schaffst es.
1: Aber es ist ein guter Song. Move it.

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10: Guten Morgen, es ist 8 Uhr, der kompakte News-Überblick mit Simone Sano.
11: Die Bundespolitik reagiert auf den AfD-Sieg in Sachsen-Anhalt. E-Autofahren ist inzwischen deutlich günstiger als beim Benziner. Das Wetter mal dichte Wolken, mal Sonne bei 26 bis 33 Grad. Bei der Wahl in Sachsen-Anhalt hat es eine Rekordwahlbeteiligung gegeben. Sie lag bei 78%. Und inzwischen gibt es ein vorläufiges Endergebnis. Klarer Wahlsieger ist die AfD mit 43,8% der Stimmen. Die CDU stürzt auf ihr schlechtestes Ergebnis in dem Bundesland ab und kommt auf 17,2%. Heute beraten alle Gremien der Bundesparteien über das Ergebnis, berichtet SWR 3 Berlin-Korrespondent Jan-Fredrik Willems.
12: Der Druck auf Merz ist mit der Wahlniederlage gestiegen. Persönliche Konsequenzen für ihn hat am Abend aber CDU-Generalsekretärin Franziska Hoppermann ausgeschlossen. Dennoch sprach Kanzleramtschefin Nina Wagner, ebenfalls CDU, von einer Zäsur für die Partei. Bundesfinanzminister und SPD-Co-Chef Lars Klingbeil nannte das Wahlergebnis einen Grund, über die Politik in Berlin nachzudenken. Er deutete damit am Abend Korrekturen am Reformkurs der Bundesregierung an.
11: Da die AfD die absolute Mehrheit knapp verpasst hat, kommt es jetzt auf das BSW an. Es ist die einzige Partei, die nicht ausgeschlossen hat, mit der AfD zu koalieren, will aber deren Spitzenkandidaten Siegmund nicht als Ministerpräsidenten. In der EU sind Elektroautos beim Fahren inzwischen deutlich günstiger als Benziner, nämlich rund 33%. Das zeigt eine Studie des ICCT. Als Gründe für den Kostenvorteil nennt sie vor allem fallende Batteriepreise und gestiegene Spritkosten. Auch beim Kaufpreis kommen sich E-Autos und Benziner immer näher. In den drei größten Fahrzeugklassen waren sie 2025 in Deutschland etwa.

0: für Investitionen in dreistelliger Milliardenhöhe machen. Und in Venedig treten die Gondolieri zur traditionellen Regatta auf dem Canale Grande an. 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
2: Mal ein bisschen sonnig, mal nicht ganz so doll. Wetter, Frau Lea Spindler, wie sieht es denn heute aus?
3: Ja, das wechselt heute einfach so ein bisschen. Es sind viele dichte Wolkenfelder unterwegs, aber zwischendurch guckt sie dann mal durch die Sonne. Da gibt es dann auch mal ein bisschen blauen Himmel. Bei den allermeisten bleibt es auch trocken, aber ab und zu kann es auch mal ganz leicht anfangen zu regnen. Oder beziehungsweise es sind einfach so ein paar Schauer heute unterwegs. Dazu wird es außerdem ordentlich heiß. 26 Grad gibt es in der Eifel, bis zu 33 Grad sogar nochmal in der Ortenau. Und schwül ist es auch. Morgen ist es dann wirklich nur minimal kühler, vielleicht so 1-2 Grad. Aber ab übermorgen wird es dann schrittchenweise wirklich kühler.
4: Du meinst also schön schwül, Lea?
3: Ja, richtig schön schwül.
4: Immer so angenehm. 8.03 Uhr, das Neueste aus dem SWR3-Verkehrszentrum. Auf der A5 Karlsruhe Richtung Frankfurt ist es deutlich voller geworden. Da gab es ja vorher einen Unfall zwischen Hemsbach und Bensheim. Aktuell schon 8 Kilometer stockend. Ihr braucht eine halbe Stunde länger. Der Unfall ist auf der linken Spur. Auf der A5 Frankfurt Richtung Karlsruhe zwischen Darmstadt-Eberstadt und Bensheim, also Gegenrichtung, auch immer wieder Stau und stockender Verkehr. Weil die Leute rübergucken. Lass das bitte. Hier dauert es eine Viertelstunde länger. Auf der A8 Karlsruhe Richtung Stuttgart im Dreieck Karlsruhe auf der Überleitung nach Stuttgart 2 Kilometer Stau. A60 Mainz Richtung Rüsselsheim zwischen Ginsheim, Gustavsburg und Rüsselsheim Mitte 5 Kilometer stockend. A620 Saarlouis Richtung Saarbrücken zwischen Völklingen Ost und Saarbrücken Gersweiler 6 Kilometer Stau. A643 Mainz Richtung Wiesbaden zwischen dem Dreieck Mainz und Wiesbaden Eppelallee 5 Kilometer stockend. A66 Wiesbaden Richtung Frankfurt zwischen Wiesbaden Frauenstein und Biebrich, 4 Kilometer Stau. Dann kommt die A67 Darmstadt Richtung Mannheim. Die ist nach einem Unfall gesperrt zwischen Darmstädter Kreuz und Pfungstadt. Mittelleitplanke ist durchbrochen worden von einem LKW, deshalb auch in Richtung Darmstadt Stau zwischen Gernsheim und dem Darmstädter Kreuz, 9 Kilometer. A81 Heilbronn Richtung Würzburg zwischen Neuenstadt und Möckmühl, 2 Kilometer stockend. B31 Überlingen Stockach, 2 Kilometer Stau zwischen Andelshofen und Überlingen Nord. Und letzte Meldung kommt von der B47 Worms Richtung Bensheim. Ist auch davon betroffen von der A67. 2 Kilometer Stau zwischen Lorsch und Bensheim. Allen unterwegs, wo es geht, gute Fahrt.
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2: Guten Morgen in dieser neuen Woche. Schön, dass ihr bei uns seid. Ich bin mir sicher, jeder und jede von euch hat das auch bei sich in der Ecke. Diese eine Pizzeria, zu der man nur deshalb oder vor allem deshalb geht, weil man weiß, ey, die servieren mir da ein richtiges Wagenrad als Pizza.
4: Da kann ich die Hälfte dann noch später mit nach Hause nehmen. Habe ich für morgen noch was.
2: Das ist das Allergeilste. Die Frage ist, es passiert immer wieder, dass da Leute sagen, nee, ich kann es leider nicht einpacken. Das geht nicht. Wir haben keine Kartons. Kriegst du nicht.
4: Ja. Warum die uns diesen Karton tatsächlich gar nicht geben müssen, das hört ihr in 10 Minuten.
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0: ich nehme das gerade schon mal mit. Hat's geschmeckt?
1: Ja, so, es war so total lecker, aber es ist ein bisschen viel gewesen. Können Sie mir den Rest vielleicht einpacken, bitte?
0: Nein, das können Sie vergessen, Sie Lurch. Das macht dann bitte 34,50 Euro.
1: Sie Lurch. Ja. Ja, hier ist SWR3. Aber also, ohne den Lurch, so ähnlich ist mir das letztens passiert. Ich habe mein Essen im Restaurant nicht geschafft. Ich habe nach einem Doggy-Bag zum Mitnehmen gefragt. Und dann hieß es wirklich, gibt's nicht. Wir haben keine Verpackungsmöglichkeit. Und dann musste ich leer essen.
0: Das ist wirklich schon ein bisschen frech. Dabei hast du das Essen ja bezahlt. Das ist ja irgendwie dann schon so ein bisschen deins in dem Moment. Mhm. Corinne Pilo aus dem SWR3 Morningshow-Team hat recherchiert, ob wir ein Recht darauf haben, dass wir unsere Reste verpackt bekommen zum Mitnehmen im Restaurant.
2: Eine gesetzliche Pflicht, dass Restaurants ihren Gästen die Reste vom Essen einpacken müssen, die gibt's nicht. Aber dass Gäste die Reste mitnehmen, dagegen spricht auch nichts. Entweder weil die Gäste eine Box mitbringen oder das Restaurant freiwillig eine Verpackung zur Verfügung stellt. Laut Bundesministerium für Ernährung und Landwirtschaft machen sich zwar manche Gastronomen Sorgen, dass die Kühlkette unterbrochen wird, wenn wir das Essen mit nach Hause nehmen. Das ist aber unbegründet, denn wenn der Kunde das Essen bezahlt hat, dann gehört es ihm auch. Ist also das Eigentum und damit ist auch der Gast für die Haltbarkeit und die Qualität der Essensreste verantwortlich. Fazit, das Restaurant darf den Gästen nicht verbieten, die Reste mitzunehmen, muss aber keine geeignete Verpackung anbieten.
0: Frei die hohle Hand.
1: Ich habe so Bock, Deutsch sein komplett neu durchzuspielen. Es gibt doch so Tupperdosen, die man so einklappen kann.
0: Ja.
1: Und dann packe ich die so aus, dann mache ich so Ratsch und dann packe ich da schön meinen Salat ein.
0: Einfach aus Prinzip nicht aufessen, damit du das mal machen kannst.
1: Und für alle, die sich fragen, wieso heißt das eigentlich Doggy Bag, habe ich ja noch nie gehört. Das kommt aus den USA, aus den 50ern und damals war es halt verpönt, Essen mitzunehmen. Und haben die Leute lieber gesagt, ah, ich nehme das für meinen Hund mit, die Essensreste. Haben es aber dann ganz oft selbst gegessen und deswegen hat sich dieser Begriff Doggy Bag verfangen.
0: Doggy Bag. Hier ist SWR3.

0: Hey, Montag früh, 8.19 Uhr, hier ist SWR 3, hi.
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0: Die größten Newcomer des Jahres sind am Start dieses Jahr. Zum Beispiel, und das ist wirklich Wahnsinn, dass wir die haben, Sienna Spyro oder auch ADMT oder Fajan, unser Herzensmensch, auf den freuen wir uns ganz besonders. Aber eben auch schon bekannte Stars wie Gentleman oder Clouseau, die jetzt dann ein Homecoming-Konzert spielen.
1: Und dieses Homecoming, das ist vor allem bei Gentleman wirklich so ein richtiges Ding. Der hat ja seine Musikkarriere quasi da begonnen und ist da richtig groß geworden dann nach dem New Pop Festival, wo er da das erste Mal war. Und damit ihr auf Stand seid, wer wird denn dieses Jahr dabei sein und im Backstage miteinander Karten spielen? Möglicherweise hier der Schnelldurchlauf.

0: wird wild.
1: Es ist genug Material für 3 Tage lang Party in Baden-Baden. Da gibt es kostenlose Open-Air-Konzerte. Da darf jeder for free hin. Also alle können ein bisschen was vom New Pop auf jeden Fall abbekommen. Keine Sorge. Für die Konzerte drin, da braucht ihr Tickets. 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
0: 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Hier sind sie. Ganz neue Musik von denen. Slow Dance for a Minute in SWR 3.

0: hier ist SWR3 und wir wissen ja, Shabusi ist ein Künstler. Ja. Country-Künstler aus den USA, super beliebt. Ja. Super bekannt.
1: Ja, aber der regt eure Fantasie an, der Name, muss man sagen. Da gibt es einige tolle Vorschläge, was ein Shabusi auch noch sein könnte.
0: Ja, weil wir das mit euch ja immer so als Quatsch machen. Und Carmen schreibt, also, ein Schaumbad in einem Jacuzzi mit einem Glas Wein in der Hand ist ja natürlich ein Shabusi.
1: Ein Shabusi. Aber wenn man da so ein Shabusi im Jacuzzi macht, ist man froh, dass da ein bisschen Schaum mit im Spiel ist. Beim Shabusi man nicht alles sehen muss.
0: War das gerade eklig?
1: Ach, Quatsch.
0: Bisschen, oder?
1: Nee.

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1: Es ist 8.30 Uhr. Guten Morgen. Montag, 7. September. Der kompakte News-Überblick mit Simone Sano.
2: Die AfD will in Sachsen-Anhalt politische Gräben zuschütten. Die deutschen Basketballerinnen sind bei der WM im Dauerstress. Das Wetter mal dichte Wolken, mal Sonne bei 26 bis 33 Grad. In Sachsen-Anhalt hat es mit 78% eine Rekordwahlbeteiligung gegeben und mit der AfD einen klaren Wahlsieger. Trotzdem dürfte die Regierungsbildung schwierig werden, weil die AfD keine absolute Mehrheit hat. Der Co-Vorsitzende der Bundes-AfD, Krupp Haller, hat im ARD-Morgenmagazin gesagt, seine Partei habe aber einen klaren Regierungsauftrag.
3: Wir nehmen erstmal das Ergebnis mit großer Demut zur Kenntnis und wir wollen natürlich auch alle in Sachsen-Anhalt, auch diejenigen, die uns nicht gewählt haben, mitnehmen. Das ist ganz klar, wir wollen Gräben zuschütten. Wir wünschen uns natürlich, dass es zu einer stabilen Regierung kommt. Die Gespräche werden die Woche anlaufen. Das ist erstmal unser Ziel. Und ich gehe davon aus, dass wir auch mit Ulrich Siegmund einen Ministerpräsidenten haben, der auch im Sachsen-Anhaltiner Landtag gewählt wird.
2: Der Fachkräftemangel in Deutschland wird sich in den kommenden Jahren wohl deutlich verschärfen. Zu diesem Schluss kommt eine Studie des Arbeitgebernahen Instituts der deutschen Wirtschaft. Darin steht, dass bis 2029 über 720.000 Fachkräfte fehlen könnten. Womit die Studienmacher ihre Ergebnisse begründen, fasst Andreas Reinhardt aus der SWR3 Wirtschaftsredaktion zusammen.
4: Zum einen gehen die Boomer in Rente, zum anderen gibt es wenig Nachwuchs. Und es kommen weniger Fachkräfte aus dem Ausland zu uns. Der Fachkräftemangel könnte noch größer werden, wenn jetzt die Wirtschaft weiter wächst. Die größte Lücke gibt es laut der Studie in 3 Jahren bei Verkäuferinnen und Verkäufern und dann bei sozialen Berufen wie in der Kinderbetreuung und Kindererziehung sowie Sozialarbeit und Pädagogik. Danach folgen Gesundheits- und Krankenpflege.
2: Der Bundestrainer der deutschen Basketballerinnen, Olaf Lange, hat den WM-Modus kritisiert. Die Spiele seien zu eng getaktet. Die WM, die aktuell in Berlin stattfindet, wird vom Weltverband FIBA in 10 Tagen durchgezogen. Das sei nicht im Sinne des Sports, sagt Lange. Und so viele Spiele ohne Pause erhöhten die Verletzungsgefahr. Zum Teil liegen nur 16 Stunden zwischen den Spielen. In den Playoffs kommt es zu 4 Spielen in 5 Tagen. Heute treffen die deutschen Basketballerinnen im Gruppenfinale auf Mali.
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2: Die Bundesparteien beraten über die Konsequenzen aus dem Ergebnis der Landtagswahlen in Sachsen-Anhalt. Und der Internationale Gerichtshof in Den Haag befasst sich mit den deutschen Waffenlieferungen nach Israel. Nicaragua hat Deutschland wegen Beihilfe zum Völkermord verklagt. 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
1: Das Wetter für SWR3-Land vom Rheinland bis zum Bodensee.
6: Im Großen und Ganzen ein sehr warmer Tag, der da vor uns liegt. Aber hier und da können mal ein paar Tropfen runterkommen, Wetterfrau Lea Spindler.
7: Ja, aber nur ganz lokal. Bei den allermeisten bleibt es bei einem Mix aus Sonne und auch mal ein paar dickeren Wolken trocken. Es wird auch noch mal gut warm, 26 Grad. Gibt es später in Pronsfeld und bis zu 33 Grad werden sogar in Freiburg. Das ist jetzt auch noch mal der heißeste Tag heute. Ab morgen wird es dann langsam wieder ein bisschen kühler.
1: Gleich 8.34 Uhr, das Neueste aus dem SWR3-Verkehrszentrum. Wir starten mit der A67 Darmstadt Richtung Mannheim. Die ist heute früh gesperrt nach einem Unfall. Der war schon vorhin um 4:45 zwischen Darmstädter Kreuz und Funkstadt. Ein LKW ist durch die Mittelleitplanke gekracht. Und deswegen haben wir auch in der Gegenrichtung zwischen Gernsheim und dem Darmstädter Kreuz 9 Kilometer Stau. Außerdem davon betroffen die A5 Frankfurt-Karlsruhe zwischen Darmstadt-Eberstadt und Heppenheim. In beiden Richtungen immer wieder Stau und stockender Verkehr auf dem gesamten Abschnitt. Dann haben wir die A8 Karlsruhe Richtung Stuttgart. Im Dreieck Karlsruhe auf der Überleitung zur A8 2 Kilometer Stau. A60 Mainz Richtung Rüsselsheim. Zwischen Ginsheim-Gustavsburg und Rüsselsheim-Mitte 5 Kilometer stockend. A620 Saarlouis Richtung Saarbrücken. Zwischen Völklingen-Ost und Saarbrücken-Gersweiler 6 Kilometer Stau. A643 Mainz Richtung Wiesbaden. Zwischen Dreieck Mainz und Wiesbaden-Eppelallee 5 Kilometer stockend. A66 Wiesbaden Richtung Frankfurt 4 Kilometer Stau. Zwischen Wiesbaden-Frauenstein und Biebrich. Die A81 Würzburg Richtung Heilbronn ist auch gerade gesperrt worden. Es gab einen Unfall zwischen Neuenstadt und Kreuz Weinsberg. Da 3 Kilometer Stau. Dann A81 Heilbronn Richtung Stuttgart zwischen Weinsberg Ellhofen und Heilbronn unter Gruppenbach. Defekter PKW. Die rechte Spur ist gesperrt. 2 Kilometer stockend. B31 Überlingen Stockach zwischen Andelshofen und Überlingen Nord. Auch ein Unfall. 2 Kilometer Stau. Und auf der B47 Worms Richtung Bensheim zwischen Lorsch und Bensheim 2 Kilometer Stau. 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Da einfach SWR 3 auswählen, zurückspulen, dann habt ihr alle Infos.
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6: Guten Morgen. Mehr als 3/4 der Menschen in Sachsen-Anhalt haben gewählt, haben ihre Stimme abgegeben. Das ist eine Rekordwahlbeteiligung.
1: Das ist eine der guten Nachrichten nach diesem Wahlsonntag, auf die sich wahrscheinlich alle einigen können. So eine Rekordwahlbeteiligung. Das starke Ergebnis der AfD spaltet die Menschen aber auch. Und das könnte auch Folgen in Berlin haben.
6: Na, wir schalten gleich nochmal nach Berlin und fragen unseren Korrespondenten im Hauptstadtstudio, wie sehr diese Niederlage davon gestern von der CDU mit dem Kanzler Merz nach Hause geht.
1: Gleich, nach 2 Songs.
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0: Uff, uff, uff, uff, uff.
1: Es wird schwer geatmet in der deutschen Politik heute früh. Hey, hier ist SWR 3. Umbruch, Zäsur, das sind die Worte, die wir heute aus der Politik hören. Die AfD hat bei der Landtagswahl in Sachsen-Anhalt knapp 44% geholt.
2: Ja, 43, noch was. Das heißt, knapp an der absoluten Mehrheit vorbeigeschrammt. Und das heißt natürlich, das wird jetzt sehr schwer werden, da eine Regierung zu bilden in Magdeburg, weil fast alle anderen Parteien sagen, wir arbeiten nicht mit der AfD zusammen. Das ist eine gesichert rechtsextreme Partei, laut Verfassungsschutz in Sachsen-Anhalt.
1: Nicht nur SWR Dreiland diskutiert heute Morgen über die Sachsen-Anhalt-Wahl, sondern auch Berlin. Benjamin Großkopf ist da unser Hauptstadtkorrespondent. Benjamin, wie kommt dieses Wahlergebnis denn da an?
3: Wenn ich für jedes Mal, bei dem das Wort Zäsur hier in Berlin seit gestern fehlen, einen Schnaps getrunken hätte, dann würden wir jetzt nicht miteinander reden. Und ernsthaft, das ist eine Zäsur. Das ist ein politisches Erdbeben, wie es ja in so einem mittelguten Bild dann oft heißt. Und abseits der konkreten Auswirkungen finde ich zum Beispiel ganz bemerkenswert, was der grüne Ministerpräsident Cem Özdemir bei euch aus Baden-Württemberg gestern Abend gesagt hat. Das Wahlergebnis müsse, und das zitiere ich mal, für alle demokratischen Kräfte bedeuten, dass nichts mehr bleiben kann, wie es ist. Und es sei nötig, dass wir, sagt Özdemir, unsere Politik und unseren Politikstil grundlegend überdenken. Und das zeigt, selbst bei den vermeintlichen Wahlgewinnern ist diese Wahl eben jene Zäsur und wird lange nachwirken.
1: Größter Wahlverlierer ist die CDU. Die haben ihr Ergebnis im Vergleich zum letzten Mal halbiert. Und die kommen nur noch auf ein bisschen mehr als 17%.
2: Ja, und das wird dir auf jeden Fall jetzt ganz schön beschäftigen, weil er in 2 Wochen schon wieder gewählt wird in Mecklenburg-Vorpommern. Und da steht die CDU in den aktuellsten Umfragen bei, haltet euch fest, unter 10%. Wie groß ist denn der Druck auf Kanzler Merz?
3: Ja, ich würde es mal so formulieren, wenn Wackeln eine olympische Disziplin wäre, dann hätte Friedrich Merz spätestens seit gestern Abend ganz ordentliche Medaillenchancen. Wer sich in der Union und speziell der CDU, dessen Chef Merz ja nun auch nochmal im ersten Nebenberuf ist, umhört, der hört so ziemlich alles von letzter Warnung bis im Prinzip ish over jetzt. Zu chaotisch läuft das hier in Berlin gerade. Zu wenig verfängt auch Merz' Erzählung, dass sich alles bereits zum Besseren gewendet habe, was die Miesmacher aller Orten aber nicht verstehen würden. Und man kann das in Sachsen-Anhalt auch in Zahlen messen. Mal eine davon, 84% der Wähler dort finden, die CDU habe vor der Bundestagswahl viel versprochen, aber wenig davon gehalten. Also aus vielen, aber auch aus dieser Perspektive eine Wahl, die weit über dieses verhältnismäßig kleine Bundesland hinausreicht.
2: Ja, wie sich dann da geäußert wird und wie das Ganze verarbeitet wird in Berlin, das hört ihr natürlich auch in SWR 3 heute den ganzen Tag. Vielen Dank an unseren Hauptstadtkorrespondenten Benjamin Großkopf.

0: 8:47 Uhr, hier ist SWR 3, guten Morgen. Wir wissen, was eure rechte Hand jetzt macht.
1: Nein, nicht das, was ihr jetzt denkt, ihr Schweinchen. Die geht jetzt so schön zum Radioknopf beim Autoradio und macht es ein bisschen lauter jetzt, glaube ich.
2: Aha. Vanessa Carlton, das ist so ein Song, ab Sekunde 1 fühlst du es einfach. Und jetzt kommt ein Wake him up, make him a way downtown.
1: Die Nummer?
2: Alle, ja, ungefähr so, so geht der Text doch, Mensch.
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2: Siehste?

0: Guten Morgen, die SWR3 Morning Show ist hier.
1: Mhm, das stimmt. Und das beste Fußballwochenende hatten die Augsburger. Ne? Also das kann man so sagen, auch wenn man keine Ahnung von Fußball hat.
0: Ich würde das so unterschreiben, für die muss es sich besonders schön anfühlen gerade, ja.
1: Die haben 4:1 gegen Frankfurt gewonnen und der Trainer Manuel Baum, der hat danach verraten, dass er sich heimlich einen Screenshot von der Tabelle gemacht hat.
0: Hätte ich auch gemacht.
1: Ja, weil Augsburg eben jetzt Erster ist nach diesem Sieg.
2: Ich habe einen Screenshot gerade gemacht von der Tabelle. Die werde ich zu Hause dann ausdrucken und werden wir es bestimmt ins Büro reinhängen. Weil ich denke schon, wenn man mal Geschichte schreiben darf, dann darf man sich auch mal ein oder zwei Tage drüber freuen.
0: Ja, das sei Ihnen wirklich herzlich gegönnt. Ich hätte es nicht anders gemacht, wenn dann mein Team, der SFC Nürnberg, mal, waren jetzt auch in der zweiten Liga lang Tabellenführer. So, das ist ja dann auch schön, da rahmt man sich natürlich ein. Mhm. Aber das ging für die Augsburg auch nur, weil ja die Bayern Federn gelassen haben, wie man so schön sagt.
1: Du freust dich da aber ein bisschen zu sehr
0: ganz
1: drüber.
0: Ganz schlimme Phrase. Also ja, aber ich freue mich ein bisschen darüber, dass die Bayern Federn gelassen haben. 0-0 gegen Schalke haben sie nur gespielt.
1: Mhm.
0: Und das 0-0, das war jetzt nicht unbedingt das allergrößte Highlight so spieltechnisch. Aber was die Schalker-Fans für eine Choreo davor gemacht haben, das hat mir sehr gut gefallen. Das bringt mich immer noch zum Schmunzeln.
1: Ja.
0: Die ganze Kurve komplett blau und weiß, wie halt auf Schalke. Und dann steht da einfach in riesengroßen Buchstaben, nicht der Bessere soll gewinnen, sondern immer Schalke.

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14: Die Wirtschaftsverbände fordern nach der Wahl in Sachsen-Anhalt mehr Reformen der Bundesregierung. Der Fachkräftemangel wird sich wohl weiter verschärfen. Das Wetter mal dichte Wolken, mal Sonne bei 26 bis 33 Grad. Die Wirtschaftsverbände fordern nach dem AfD-Sieg in Sachsen-Anhalt mehr Reformen von der Bundesregierung. Der Präsident des Deutschen Instituts für Wirtschaftsforschung, Fratscher, hat gesagt, das Wahlergebnis sei vor allem ein Misstrauensvotum gegenüber der Bundesregierung, berichtet Günter Laubes aus der SWR3-Nachrichtenredaktion.
15: Tiefgreifende strukturelle Reformen seien notwendig bei Subventionen, Bürokratie, Steuern, Sozialsystem und bei Europa. Ähnlich sieht es der Bundesverband der deutschen Industrie. Hauptgeschäftsführerin Gönner sagte, gerade jetzt komme es darauf an, dass die Bundesregierung eine Reformagenda für mehr Investitionen, Innovationen und Wachstum entschlossen umsetze und ausbaue. Der Digitalverband Bitkom sieht nach der Landtagswahl ein Signal über die Grenzen des Bundeslands hinaus. Bitkom-Präsident Wintergerst sagte, die digitale Wirtschaft lebe von Offenheit, Vielfalt und internationaler Zusammenarbeit.
14: Der Mangel an Fachkräften nimmt in den nächsten Jahren wohl deutlich zu. Das arbeitgebernahe Institut der deutschen Wirtschaft hat ausgerechnet, dass bis 2029 rund 723.000 Fachkräfte fehlen könnten. Damit wäre die Lücke in 3 Jahren fast doppelt so groß wie im vergangenen Jahr. Günstigere Batterien und steigende Spritpreise. Das führt dazu, dass E-Autofahren inzwischen rund 33% günstiger ist als ein Benziner. Das steht in einer neuen Studie der ICCT für Europa. Und auch beim Kaufpreis nähern sich die Fahrzeugtypen an, berichtet Andreas Reinhardt aus der SWR3 Wirtschaftsredaktion.
16: In den 3 größten Fahrzeugsegmenten war der Kaufpreis im Jahr 2025 etwa gleich groß wie bei Benzinen. Das geht aus Preisdaten von 100.000 Fahrzeugen auf dem größten europäischen Automobilmarkt Deutschland hervor. Die Zahl der batteriebetriebenen Elektroautos habe sich hier von 2020 bis 2025 vervierfacht. Das ICCT geht davon aus, dass die Verbreitung von batterieelektrischen Fahrzeugen in ganz Europa in den kommenden Jahren zunehmen wird, sofern die derzeitige Politik beibehalten wird.
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0: Also heute ist schon gut heiß, 26 Grad bekommen wir nämlich in den Höhen, zum Beispiel zum Schwarzwald, bis zu 33 Grad gibt es am südlichen Oberrhein. Jetzt haben wir viele Wolken, ab und zu mal Sonne und es ist halt auch schwül, das fühlt sich halt alles so drückend an. Mhm. Aber morgen wird nochmal ein relativ ähnlicher Tag. Also da haben wir wieder bis 33 Grad, allerdings 23 bis 33 Grad. Heißt, gerade so von Norden her kommen dann mehr Wolken, da kommt die kühlere Luft, da kommen dann auch Schauer gegen Abend, Nachmittag und dann wird es kühler, also ab Mittwoch sind wir dann schon auch so um die 10 Grad kühler unterwegs als jetzt heute und morgen.
1: Okay.
2: 3:09 das Neueste aus dem SWR3-Verkehrszentrum. Obacht, es liegt ein Auspuff auf der A63 Mainz Richtung Kaiserslautern zwischen Kleinwinternheim und Niederolm. Da aufpassen. Auf der A5 Frankfurt-Karlsruhe zwischen Darmstadt-Eberstadt und Bensheim in beiden Richtungen immer wieder Stau und stockender Verkehr auf dem gesamten Abschnitt. Ihr braucht eine halbe Stunde länger jeweils. Und es liegt an der gesperrten A67 Darmstadt Richtung Mannheim. Zwischen dem Darmstädter Kreuz und Funkstadt gab es einen Unfall. Das haben wir jetzt schon stundenlang. Ein LKW ist durch die Mittelleitplanke gekracht. Und wir haben auch in der Gegenrichtung Stau zwischen Gernsheim und dem Darmstädter Kreuz sind es gerade 9 Kilometer. Dann machen wir weiter mit der A8 Karlsruhe Richtung Stuttgart. Im Dreieck Karlsruhe auf der Überleitung zur A8 2 Kilometer Stau an der Baustelle. A620 Saarlouis Richtung Saarbrücken zwischen Völklingen Ost und Saarbrücken-Gersweiler 6 Kilometer Stau. A66 Wiesbaden Richtung Frankfurt 2 Kilometer zwischen Wiesbaden-Frauenstein und Biebrich. Dann die A81 Würzburg Richtung Heilbronn ist auch gesperrt. Es gab einen Unfall zwischen Neuenstadt und Kreuz Weinsberg. Aktuell 3 Kilometer Stau. B47 Worms Richtung Bensheim, das liegt auch an der gesperrten A67, da mal zwischen Lorsch und Bensheim 2 Kilometer Stau. Und gerade kam noch die A3 Köln Richtung Oberhausen rein, zwischen Köln-Dellbrück und Kreuz-Leverkusen. 7 Kilometer Stau, 30 Minuten plus. Alle Infos für eure Strecke gibt's auch auf swr3.de. Kommt gut an.
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2: Ja, hallo, guten Morgen. Und schlechter hätte es nicht laufen können für die Veranstalter vom Glücksgefühle-Festival. Die wollten eigentlich keine politischen Ansagen auf der Bühne haben. Und jetzt haben es alle gemacht. Die Leute sollen ihre Ruhe haben, war ja die
1: Wir wollen hier in Ruhe feiern, da hat Politik nichts zu suchen. Vielleicht habt ihr aber auch ein bisschen geschmunzelt über die Videos am Wochenende. Weil nach dieser Ansage von den Veranstaltern gefühlt alle, die auf der Bühne waren, erstmal ein politisches Statement abgelassen haben. Und also da waren auch einige Mittelfinger im Spiel.
2: Und diese Mittelfinger, die zählen wir gleich nochmal in den nächsten 10 Minuten.
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1: Am Montag früh und am Wochenende der Landtagswahlen in Sachsen-Anhalt zu Künstlern auf einer Bühne von einem Festival zu sagen, bitte keine Politik. Das ist schon ein bold Move, lol. Das hat sich das Glücksgefühle-Festival wirklich anders vorgestellt und auch gewünscht. Und jetzt ist es wahrscheinlich das politischste Festival des Jahres geworden.
2: Ihr habt es bestimmt mitbekommen an diesem Wochenende. Die Kultband Alphaville ist erst ausgeladen worden vom Glücksgefühle-Festival, dann doch wieder eingeladen worden. Die Veranstalter wollten einfach nicht, dass sie sich auf der Bühne politisch positionieren. Das war so der Hintergrund.
1: Und das machen die halt ganz gerne mal. Gegen Rechtsextremismus, gegen die AfD und für Solidarität.
2: Ja, und dann dachte das Festival ganz lange, die können das noch einfangen, haben sich dann entschuldigt, haben gesagt, Alphaville soll sollen doch auftreten und dürfen auch politische Ansagen machen, aber dann hat natürlich Alphaville gesagt, nee, komm Leute, also was ist das denn? Nee, das machen wir jetzt natürlich nicht mehr.
1: Der Klassiker Forever Young von Alphaville, der ist trotzdem auf dem ganzen Festival hoch und runter gespielt worden jetzt am Wochenende. Wir haben so viele Videos gesehen, also da vom Hockenheimring. Sascha Kaup aus dem SWR 3 Morning Show.
3: Ja, und nicht nur auf dem Campingplatz, sondern wirklich auch auf den Bühnen. Man könnte es vielleicht das inoffizielle Forever Young Festival auch nennen ab sofort. Sogar David Guetta hat den Song aufgenommen in sein Set. Ja, wirklich. Und auch Mark Forster, die Nationalhymne von Hockenheim, hat er gesagt. Und Max Giesinger, der hat auch bei seinem Konzert angespielt, weil es ihm einfach wichtig war, hat er uns erzählt.
4: Für Liebe einzustehen gegen Hass und auch irgendwie gegen Spaltung, das ist ja auch noch das Thema, ne, dass wir irgendwie gucken müssen, dass wir wieder aufeinander zugehen, irgendwie miteinander quatschen, uns wieder mehr in die Arme nehmen. So.
1: Forever Young war wirklich in 1000 Variationen zu hören. Teilweise ein 50-köpfiger Männerchor hat es gesungen und so. Und Ansagen gab es natürlich auch eine ganze Menge.
3: Ey, das hat wirklich überhaupt gar nicht mehr aufgehört. Die Rapperin Nura, die ist am deutlichsten geworden. Es ist nicht zitierfähig, würde ich sagen, hier im Radio. Also wirklich auch mit ausgestrecktem Mittelfinger gegen die AfD. Mark Forster übrigens auch.
2: War es denn auch den Mittelfinger? Auch Mark Forster?
3: Auch ganz explizit.
2: Der Mark Forster.
3: Ja, der Mark Forster.
1: Seitdem der Haare hat, ist ein ganz neuer Mensch geworden.
3: Chiago auch, der meinte, hier, solange ich auf einer Bühne stehe, werde ich immer für eine offene Gesellschaft stehen. Als Künstler sollte man Haltung zeigen können und dürfen. Oder auch Zartmann, der hat gesagt, ich halte es für keine gute Idee, nicht über Politik zu reden. Man sollte sich immer und überall gegen Rechtsextremismus aussprechen und gegen Rassismus und auch gegen Sexismus.
2: Das ist wahrscheinlich immer richtig und wichtig. Und an einem Montag wie heute vielleicht noch ein kleines bisschen mehr.
1: So, dieser Song darf den ganzen Tag und vielleicht auch für immer mietfrei in eurem Köpfchen wohnen. Wir sind Alphaville, Forever Young in der SWR 3 Morning Show.

0: Entschuldigung, können Sie mir das vielleicht einpacken? Nee, müssen wir nicht.
1: Auf keinen Fall, machen wir nicht.
0: Habt ihr vielleicht vorhin schon bei uns gehört, hier in SWR3 Restaurants sind natürlich nicht dazu verpflichtet, uns ein Doggybag mitzugeben, also unsere Essensreste einzupacken. Aber wir dürfen sie mitnehmen, weil wir haben sie ja bezahlt.
1: Genau, und in dem Moment gehört das Essen dann streng uns. Wir haben da vorhin drüber geredet in der SWR3 Morningshow und dann habt ihr euch gemeldet. Der Doggybag treibt SWR3 Land um. Didi schreibt zum Beispiel, er freut sich immer, wenn es in der Gastwirtschaft gute Portionen gibt. Und diejenigen, die dann die Reste übrig lassen oder einpacken lassen, die verleiten die Gastwirtschaft dazu, die Portionen in Zukunft kleiner zu machen, weil ja immer was übrig bleibt.
0: Didi, jetzt habe ich ein ganz schlechtes Gewissen, weil das passiert mir voll oft, aber ich will es dann halt auch mit nach Hause nehmen. Manchmal kalkuliere ich sogar so mit so einer Wagenradpizza, dass ich dann die Hälfte noch mit nach Hause nehme. Conny hat sich aus dem Schwarzwald gemeldet und meinte, in Deutschland war das früher in Metzgereien so, dass man Endstücke von der Wurst kaufen konnte. Es war aber verpönt, diese Endstücke zu kaufen. Und hat man immer gesagt, in Anführungszeichen, das nehme ich für den Hund.
1: Das nur für den Hund.
0: Weil wir vorhin auch meinten, wegen Doggybag, da haben die Leute sich früher in den USA nicht getraut zu sagen, ich würde gerne die Essensreste mitnehmen, haben so getan, als ob es für einen Hund wäre.
1: Deswegen heißt das noch bis heute Doggybag. Das ist auch, finde ich, sehr, sehr interessant gewesen. Michaela hat dazu auch noch eine kleine Geschichte geschrieben. Sie hat geschrieben, eine Familie geht mit 3 Kindern ins Restaurant und dann bleibt ganz schön viel Essen übrig. Und dann fragt der Vater die Kellnerin, ob sie die Reste für den Hund zu Hause einpacken könnte. Die Kinder fallen komplett jubelnd am Tisch zusammen und sagen, juhu, wir kriegen den Hund.

0: 10, das Neueste aus dem SWR3-Verkehrszentrum. Passt bitte auf der B27 Tübingen Richtung Villingen-Schwenningen. Zwischen Balingen-Engstlatt und Messegelände sind Leute mit dem Fahrrad auf der Bundesstraße unterwegs. Und gerade kam noch rein die A6 Heilbronn Richtung Nürnberg. Zwischen dem Kreuz Feuchtwangen-Kreilsheim und Feuchtwangen-Nord liegt eine Radkappe auf der Autobahn. Auf der A5 Frankfurt-Karlsruhe zwischen Darmstädter Kreuz und Bensheim in beiden Richtungen 8 Kilometer streckenweise stockender Verkehr. A5 Frankfurt Richtung Karlsruhe zwischen Kreuzwaldorf und Kronau Unfallaufnahme 4 Kilometer Stau. Auf der A5 Karlsruhe Richtung Stuttgart im Dreieck Karlsruhe auf der Überleitung zur A8 2 Kilometer Stau. Die A67 Darmstadt Richtung Mannheim ist schon den ganzen Morgen gesperrt. Es gab einen großen Unfall zwischen Darmstädter Kreuz und Funkstadt. Da ist ein LKW durch die Mittelleitplanke durchgebrochen. Deshalb haben wir auch zwischen Funkstadt und dem Darmstädter Kreuz aktuell 6 Kilometer Stau. Es ist ein bisschen weniger geworden. Die A81 Würzburg Richtung Heilbronn ist auch gesperrt. Zwischen Neuenstadt und Kreuz Weinsberg 2 Kilometer Stau. A3 Köln Richtung Oberhausen zwischen Köln-Delbrück und Kreuz Leverkusen 6 Kilometer. Und dann gibt es noch hier einen Hinweis von der Polizei für Saarbrücken. Im Chemiewerk Karling in Frankreich sind Chemikalien ausgetreten. Also kann es in Völklingen und in der Gemeinde Großrosseln zu Geruchsbelästigung kommen, aber es besteht keine Gefahr, keine Panik.
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2: Hallo.

0: hier ist SWR3 Land. Es ist Montag früh. Und darüber werdet ihr wahrscheinlich heute am Frühstückstisch, wenn ihr noch Ferien habt, diskutieren. An der Kaffeemaschine bei der Arbeit, da wird auf jeden Fall drüber gesprochen den ganzen Tag in SWR 3 Land. Die Landtagswahl in Sachsen-Anhalt und vor allem wird über das Ergebnis für die AfD geredet. Knapp 44% hat die AfD geholt.
1: 44% ist eine ganze Menge, die sind knapp vorbeigeschrammt an der absoluten Mehrheit. Trotzdem dürfte es jetzt richtig schwierig werden, eine Regierung zu bilden, eben weil es diese absolute Mehrheit nicht gibt für die AfD. Das BSW, das Bündnis Sahra Wagenknecht, ist so die einzige Partei, die ganz vage gestern so ein bisschen wolkig angedeutet hat, dass man sich irgendwie irgendeine Art von loser Zusammenarbeit möglicherweise mit der AfD vorstellen könnte.
0: Niemand weiß, wo das jetzt hinführt, aber klar ist, die AfD und Spitzenkandidat Ulrich Siegmund, die sind super stolz auf das Ergebnis.
2: Es geht nicht nur um Sachsen-Anhalt. Es ist ein Zeichen für ganz Deutschland, weil wir endlich, und ich muss mich wiederholen, zu uns selbst gefunden haben, zu Deutschland gefunden haben. Und das ist ein selbstbewusstes Zeichen, was durch das ganze Land gehen wird, liebe Freunde.
1: Na, das ist gut hoch eskaliert. Wir haben jetzt mal den Politikwissenschaftler Yannick Treiber dazu geholt und gefragt, die AfD ist in Sachsen-Anhalt eine gesichert rechtsextreme Partei. Die Frage ist ja, die viele umtreibt, wählen die Menschen diese Partei trotzdem oder vielleicht auch gerade deswegen?
3: Ja, ich denke, dass das für die Menschen gar nicht so eine große Rolle spielt, dass es diese Einschätzung gibt. Also was man nicht außen vor lassen darf, ist, dass die AfD selbstverständlich auch für ihr Programm gewählt wird und zwar zu nicht ganz unerheblichen Teilen. Aber ich glaube, dass das für die meisten Menschen einfach nur irgendeine Kategorisierung ist, die aber für ihren politischen Alltag und auch vor allen Dingen ihren politischen Frust keine Rolle spielt, sondern die AfD wirkt vielmehr als Erlöserin aus einer politischen Situation, die eben sehr unschön ist für die Menschen, die sie als sehr belastend empfinden.
1: Das heißt, alle befinden sich da gerade noch ein bisschen im Aufarbeitungsmodus in den nächsten Stunden. Da wollen sich dann auch die Spitzen von allen Parteien in Berlin äußern. Und dann wird es vor allem auch sehr, sehr spannend, welche Folgen jetzt Sachsen-Anhalt und das Ergebnis für die Bundesregierung hat.
0: Wir sortieren das den ganzen Tag für euch und das könnt ihr auch nochmal in Ruhe dann nachlesen auf swr3.de.

0: 9:48 Uhr, ihr hört die SWR 3 Morning Show am Montagmorgen und dass immer weniger Bier getrunken wird, das wissen wir inzwischen. Aber jetzt geht's auch dem Wein an den Kragen.
1: Ja, wir trinken immer weniger Wein, ausgerechnet jetzt, wo die Weinfeste ja losgehen. Da müssen wohl die Profis ran.
2: Die

0: Moin!
1: A la gut!
2: Heute, Weinkonsum geht zurück.
3: Du Opa, die Deutsche trinken weniger Wein als früher.
0: Gut so, bleibt mehr für uns. Wie viel ist denn weniger?
3: 1 Liter pro Mensch im Jahr.
0: Das wäre ja nach Adam Riesling fast 83 Millionen Liter Wein.
3: Können wir das nicht kompensieren?
0: Schon, aber was trinken wir nächsten Monat?
3: Da trinken wir Bordeaux.
0: Wieso?
3: Die Franzosen müssen sogar ihren schönen Bordeaux wegschütten, weil sie den auch nicht mehr loskriegen.
0: Das verstehe. Mit dem Bordeaux habe ich aber immer meine Probleme beim Flasch aufmachen. Da, guck mal.
3: Wieso? Was fummelst du denn jetzt mit deinem Korkenzieher da an der Seite rum?
0: Ha, guck, eigentlich ist ja da der Korken oben, aber auf dem Etikett steht Bordeaux. Trinken wir einen.
1: À la gut. 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
10: Die Themen des Tages um 10 Uhr mit Simone Sahne.
11: Der AfD-Sieg in Sachsen-Anhalt könnte die Reformdebatte der Bundesregierung neu entfachen. Für die deutschen Basketballerinnen geht es um den Viertelfinaleinzug bei der WM. Das Wetter: mal dichte Wolken, mal Sonne bei 26 bis 33 Grad. Die Gremien aller Bundesparteien beraten heute über die Konsequenzen aus dem deutlichen Wahlsieg der AfD in Sachsen-Anhalt. Unter anderem wird in der Regierung auch wieder über die geplanten Reformen diskutiert, berichtet SWR3 Berlin-Korrespondent Jan-Friedrich Willems.
12: Für den SPD-Vizechef Alexander Schweizer ist die Sache klar. Über die Rentenreform von Schwarz-Rot muss jetzt nochmal diskutiert werden. Schon am Wahlabend hatte SPD-Chef und Finanzminister Lars Klingbeil eine Kurskorrektur bei den Reformen angedeutet. Das Wahlergebnis sei ein Grund, auch über die Politik in Berlin nachzudenken, sagte er. Die Union auf der anderen Seite zeigt sich nicht bereit, die Diskussion über die Sozialreform nochmal zu führen. Im Gegenteil, argumentiert CDU-Politiker Philipp Amthor. Dass die Reformen so lange aufgeschoben wurden, sei Teil des Problems.
11: Die Bundesregierung muss sich ab heute wegen des Kriegs im Gazastreifen vor dem Internationalen Gerichtshof in Den Haag verantworten. Konkret geht es um die Frage, ob Deutschland durch Waffenlieferungen an Israel Beihilfe zum Völkermord an den Palästinensern geleistet habe. Das wirft Nicaragua der Bundesregierung vor. Das mittelamerikanische Land gilt als Verbündeter des Iran. Bis Donnerstag sollen dazu Verteidiger beider Länder befragt werden. Ein Urteil wird Anfang nächsten Jahres erwartet. Die deutschen Basketballerinnen stehen vor ihrem letzten Gruppenspiel bei der Heim-WM. Gegner ist Mali und es geht um viel, berichtet SWR3-Sportreporter Armin Lehmann.
13: Viertelfinale, Ausscheiden oder irgendwas dazwischen. Alles ist möglich für Deutschlands Basketballerinnen bei der Heim-WM in Berlin. Nach dem Auftaktdebakel gegen Spanien, eine gute Vorstellung gegen Japan und nun geht es im letzten Gruppenspiel gegen Mali. Die Westafrikanerinnen haben Vize-Europameister Spanien sensationell geschlagen und genau wie das DBB-Team noch alle Optionen. Mit einem Sieg bleibt Deutschland auf jeden Fall im Turnier. Bei einer Niederlage droht eventuell das Aus schon nach der Vorrunde.
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11: Die EU will mit Grönland eine engere Zusammenarbeit vereinbaren und Zusagen für Investitionen in dreistelliger Milliardenhöhe machen. Und auch das Achtelfinale bei den US Open spielt Deutschlands Tennis Nummer 1 Alexander Zverev wieder in einer Night Session. 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
10: Das Wetter in SWR3-Land. Heute wird es noch mal heiß, aber es sind auch ein paar Wolken unterwegs, die bringen vereinzelt Schauer. Die Höchstwerte am Nachmittag liegen zwischen 26 Grad in der Westeifel und 33 Grad bekommen wir heute am Kaiserstuhl. Morgen teilweise noch sonnig, dann immer

0: ist zwischen Darmstädter Kreuz und Pfungstadt nach einem Unfall gesperrt. Hier hat ein LKW die Mittelleitplanke durchbrochen. Deshalb auch zwischen Pfungstadt und dem Darmstädter Kreuz 6 Kilometer Stau. Die A81 Würzburg Richtung Heilbronn ist zwischen Neuenstadt und Kreuz-Weinsberg nach einem Unfall gesperrt. Und A3 Köln Richtung Oberhausen zwischen Köln-Delbrück und Kreuz-Leverkusen 5 Kilometer stockender Verkehr. 15 Minuten dauert's länger. Gute Fahrt.
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0: Mit Nicola Müntefering, hallo zusammen und mit der Lizenz zum legalen Ausrasten. Wer seinen Frust loswerden will, vielleicht gerade an einem Montag, der kann sich einen sogenannten Wutraum mieten. Wir treffen uns da in ein paar Minuten.
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0: und herzlich willkommen. SR3 Now ist hier am Montagvormittag. Und da hauen wir erstmal was kaputt, um uns abzureagieren. Jawohl, in sogenannten Wuträumen kann man einfach mal alles rauslassen. Teller gegen Wände schmeißen oder mit einem Baseballschläger Fernseher zertrümmern. Solche Wuträume, die gibt es in immer mehr Städten und SWR3-Reporter David Kopp hat's in Mannheim ausprobiert. Wie sieht das da vor Ort aus?
1: Man muss sich das vorstellen wie einen separaten Raum in einer großen Lagerhalle. In dem Raum gibt es stabile Holzwände und an der Wand hängen verschiedene Werkzeuge zum Zertrümmern und alles ist in buntem Neonlicht. Vorher muss man aber noch einen Schutzanzug anziehen und einen Helm mit Visier, denn es fliegt ja so einiges durch den Raum.
0: Okay, wo kommt das Zeug denn her, das da kaputt gehauen wird? Der ein oder andere könnte ja an der Stelle sagen, so richtig nachhaltig ist das ja eher nicht.
1: Naja, das ist klassischer Sperrmüll, den das Umzugs- und Entrümpelungsunternehmen aus Wohnungen und Häusern abholt. Also Stühle, Kommoden, Lampen, alles, was man sich vorstellen kann. Und einfach Dinge, die oft einen kleinen Knacks haben und wieder hergerichtet werden könnten. Deswegen werden gut erhaltene Gegenstände auch erst einem Sozialkaufhaus angeboten. Und wenn man sie dort nicht will, dann kommen die Sachen ins Lager für den Wutraum, hat mir Geschäftsführer Sinan Öschters erklärt.
2: Wir leben in einer unfassbaren Wegwerfgesellschaft. Auch wirklich Mobiliar, wo ich sage, hätte man noch nutzen können. Wir haben hier jetzt momentan zwei Klaviere stehen. Die sind eigentlich viel zu schade, um wegzuschmeißen.
0: Bisschen verstimmt vielleicht. Ab 49 Euro geht's los. Wer leistet sich denn so einen Wutraum?
1: Laut Unternehmen ist die Kundschaft bunt gemischt, von der Auszubildenden bis zum Arzt und Anwalt. Auffällig sei, dass viele Kunden und Kundinnen aus sozialen Berufen kommen, also zum Beispiel Erzieherinnen und Therapeuten. Und dass viele Frauen in den Wutraum kommen, offenbar weil es zu wenig Möglichkeiten gibt, Frust körperlich und laut abzubauen. Zudem gibt es Kunden, die zunächst nur einen Umzug buchen wollten, sagt Sinan Öschters.
2: Umzug ist immer mit Stress verbunden. Und teilweise biete ich das tatsächlich dann auch mal als Paket an und sage dann, wenn der ganze Umzugsstress vorbei ist, komm vorbei, trink einen Kaffee, mach noch mal ein paar Sachen kaputt und dann sind wir ganz gut durch.
0: Das ist dann so eine Art Therapie. Allerdings, wir haben es gecheckt, hier in SWR3 wird so ein Wutraum nicht von der Krankenkasse übernommen. Er gilt rechtlich und medizinisch als reines Freizeitangebot. 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

0: Der Montagvormittag in SWR 3. Now, die einen sind bei der Arbeit, die anderen noch im Urlaub. Andi aus Schorndorf, der ist auf jeden Fall mal unterwegs Richtung Supermarkt zusammen mit seiner kleinen Tochter. Und das ist auch dringend notwendig.
1: Wir haben weder Paprika noch Gurke noch Äpfel.
0: Du bist für den Einkauf zuständig diese Woche.
1: Jawohl, so ist es.
0: Auf einer Skala von 1 bis 10, wie findest du das?
1: 10.
0: Ja, eben.
1: Ja, mir macht es Spaß. Mit meiner Tochter da durchschleichen, dann darf sie sich was aussuchen und alle sind zufrieden und glücklich.
0: Was gibt's heute Mittag? Was hat Fati geplant?
1: Der Fati wird ein Fischfilet in den Ofen schmeißen und ein paar Kartoffeln dazu machen.
0: Das klingt super.
1: Ja, da hat jeder was davon. Es schmeckt allen und der Hausfrieden ist gewahrt.
0: Wir hätten nichts anderes von dir erwartet.
1: Ja, danke.
0: Dazu jetzt noch neue Musik von The Script und die Sache läuft.
1: Da bin ich dabei.
0: Man in the Arena.
1: Geil.

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4: Gleich 10.30 Uhr, das Neueste aus dem SWR3-Verkehrszentrum. Vorsicht auf der A8 Karlsruhe Richtung Stuttgart. Zwischen Pforzheim Süd und Heimsheim liegt Sand. A5 Frankfurt Richtung Karlsruhe, zwischen Darmstadt-Eberstadt und Zwingenberg 6 Kilometer stockender Verkehr. A8 Karlsruhe Richtung Stuttgart, im Dreieck Karlsruhe auf der Überleitung zur A8 in Richtung Stuttgart 2 Kilometer Stau, dauert 10 Minuten länger. Die A67 Darmstadt Richtung Mannheim ist zwischen Darmstädter Kreuz und Pfungstadt nach einem Unfall gesperrt. Hier hat ein LKW die Mittelleitplanke durchbrochen. Deshalb auch zwischen Pfungstadt und dem Darmstädter Kreuz 4 Kilometer Stau. Die A81 Würzburg Richtung Heilbronn ist zwischen Neuenstadt und Kreuz Weinsberg nach einem Unfall gesperrt. A81 Stuttgart Richtung Singen. Zwischen Kreuz Stuttgart und Böblingen-Sindelfingen ein defektes Fahrzeug. Die rechte Spur ist gesperrt. 4 Kilometer Stau, 20 Minuten plus. B27 Tübingen Richtung Stuttgart. Zwischen Eichtal und Leinfelden-Echterdingen Süd 4 Kilometer Stau. 20 Minuten dauert es länger. Und Vorsicht auf der B455 Königstein Richtung Oberursel. Zwischen dem Abzweig nach Oberhöchstadt und Oberursel Hohe Mark Feldberg steht ein defekter LKW. Gute Fahrt mit SWR 3 Now am Montagvormittag und Nicola Müntefering.

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1: Manchmal hilft auch der Fußball dabei, einen Hit nach ganz oben zu katapultieren. Hier kommt ein Beispiel. 80 Millionen von Max Giesinger. Die ganze Geschichte jetzt von SWR 3-Musikmann Matthias Kugler. So.

0: Mit 80 Millionen berührt Max Giesinger im Sommer 2016 viele Fans gleich zweimal. Denn der Song entwickelt sich auch zum Hit während der Fußball-Europameisterschaft in Frankreich. Durch die Popularität von 80 Millionen hat sich der Sänger und Songwriter aus dem kleinen Ort Busenbach bei Karlsruhe einen persönlichen Traum erfüllt, denn jetzt kann er endlich von seiner Musik leben. Ein erster Achtungserfolg gelingt ihm 2011 als Teilnehmer in der Castingshow The Voice of Germany. Im Staffelfinale wird er zwar nur Vierter, doch seine Single Dach der Welt klettert anschließend bis auf Platz 14 der deutschen Singlecharts. Trotzdem muss sich Max Giesinger weiter gedulden, denn sein erstes Soloalbum bekommt nicht die erhoffte Resonanz.
1: Es gab ja auch Phasen, ne, da ging es karrieretechnisch jetzt noch nicht so ab. Und ich habe irgendwie vor 40, 50 Leuten gespielt und habe auch mal ganz kurz dran gedacht, so das ganze Ding hinzuschmeißen. Aber es wäre jetzt auch unauthentisch, wenn ich da jetzt mir das Leid von der Seele heule, wenn es halt auch einfach gerade nicht so ist.
0: Doch dann kam die Wende. Die Single 80 Millionen hatte sich im Vorfeld der Fußball-Europameisterschaft 2016 immer mehr zum heimlichen EM-Hit gemausert, woraufhin Max Giesinger eine neue Version mit leicht verändertem Text aufnimmt. Im Intro hört man noch einmal den ARD-Kommentator Tom Bartels aus dem WM-Endspiel 2014 der deutschen Fußballnationalmannschaft in Brasilien.
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0: In seinem emotionalen Song trifft Max Giesinger auch den Nerv der Fußballfans. Ursprünglich handelt 80 Millionen aber von der Liebe.
1: Im Song geht es ja um diese Zufälle, ne? Wie findet man seinen perfekten Deckel, was muss da alles passieren, verpasse ich die Frau, weil ich mir gerade im falschen Moment die Schuhe binde irgendwie.
0: Unterstützung beim Songwriting bekam Max Giesinger von Ali Zukowski, der auch für andere Musiker arbeitet und Lieder mitkomponiert. Wichtig ist ihm dabei aber immer die persönliche Ebene.
3: Also in meinem Fall ist es so, dass ich meistens die Songs mit dem Künstler zusammenschreibe, zum Beispiel auch 80 Millionen zusammen mit Max Giesinger. Und dass A, natürlich man dann einen Song schreibt zusammen, der dem Künstler inhaltlich auch wirklich viel bedeutet, der dadurch auch authentisch ist, weil es irgendeine Geschichte ist, die ihn gerade bewegt oder ein Thema. Und wenn das noch zusammenkommt mit richtig starken Melodien, einem super Text und einem Sänger, der seiner Stimme die Leute berührt, dann hat man schon eine Menge von den Zutaten, die es braucht, damit ein Song vielleicht wirklich auch ein großer Hit wird.
0: Bei 80 Millionen hat all das perfekt zusammengepasst. Zum Erfolg trägt auch das Musikvideo bei, das Max Giesinger zusammen mit dem Model Stefanie Giesinger drehte. Die beiden sind übrigens weder verwandt noch verschwägert. 80 Millionen erreicht Platz 2 der Charts und wird in Deutschland für über 600.000 verkaufte Singles mit dreifach Gold ausgezeichnet. Auch das Album Der Junge, der rennt schafft es in die Top 20. Max Giesinger ist mit seiner Band inzwischen auch ein gefragter Live-Act. 80 Millionen ist mit seinem hymnischen Mitsing-Charakter meist das musikalische Highlight der Show. Und dafür hat sich Max inzwischen auch einen besonderen Gitarrenanfang ausgedacht.
1: Das Gitarrenintro habe ich tatsächlich länger geübt. Da habe ich mich mal so eine halbe Stunde hingesetzt und gedacht, okay, wie kann ich diesen Song jetzt mal für mich nochmal so ein bisschen besonders aufarbeiten? Weil das Lied habe ich nämlich jetzt gefühlt irgendwie tausendmal gespielt und habe dann so ein John Mayer-mäßiges, Beatle-eskes Intro aus Baldora. Das freut mich immer total. Auch bei einem großen Konzert, dann gehe ich mal vor der Zugabe raus, einfach nur eine Gitarre in der Hand und lass dann dieses Intro so wirken und das ist irgendwie so ein ganz schöner Moment, weil mit der Gitarre hat ja auch alles angefangen, ne?

0: Frust abbauen. Indem man sich in einen Wutraum einmietet, wo man dann Sachen mit einem Baseballschläger kaputt haut oder einfach Teller an die Wand schmeißt. Wir haben eben drüber gesprochen hier in SWR 3 Now. Daraufhin hat sich Thomas bei uns gemeldet. Er nennt sich selber Gelegenheitsbaumfäller. Und er schlägt den Wald als Alternative zum Wutraum vor. Im Wald gibt es immer was zu sägen, schreibt er. Und das mache ich, nein, nicht mit einer Kettensäge, sondern mit einer 2 Meter Zweimannsäge. Wichtig dabei, mit seinem Gegenüber harmonisch. Einmal ziehen und einmal nachgeben. Das ist schweißtreibend, aber macht glücklich. Und die Wut ist auch weg. Hat noch einen Vorteil, können wir festhalten hier in SWR 3. Zu zweit sägen im Wald ist im Zweifelsfall angenehmer als zu zweit sägen im Bett.
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6: Die Themen des Tages um 11 Uhr mit Pia Ritter.
7: Die AfD schließt Neuwahlen in Sachsen-Anhalt nicht aus. Zehntausende Flugreisende sitzen wegen Vulkanasche in Indonesien fest. Das Wetter teils dichte Wolken, teils Sonne bei maximal 26 bis 33 Grad. Knapp 44%. Damit hat die AfD die Landtagswahl in Sachsen-Anhalt klar gewonnen. Ihr Spitzenkandidat Siegmund leitet daraus auch einen klaren Regierungsauftrag für seine Partei ab. Aus Magdeburg Wahlreporter Guido Hensch.
8: Dafür reichen die 39 von 83 Sitzen im Landtag allerdings nicht sicher. Der Einzug des BSW hat der AfD die absolute Mehrheit gekostet. Nun geht es für Siegmund darum, neue Mitstreiter für seine Politik zu finden, allerdings ohne sich verbiegen zu müssen, wie er heute früh in einem Interview noch einmal unterstrich. Dafür sieht er zwei Möglichkeiten. Eine wäre die Koalition mit dem BSW. Siegmund setzt aber eher auf Überläufer aus anderen Parteien, insbesondere der CDU. Da bleibt jetzt abzuwarten, ob die oft zitierte Brandmauer nicht vielleicht doch löchrig wird. Das BSW hat unterdessen noch einmal wiederholt, sich bei der Wahl zum Ministerpräsidenten im dritten Wahlgang enthalten zu wollen. Dann könnte es zu einer Pattsituation kommen.
7: Eine Regierungskonstellation in Sachsen-Anhalt muss gelingen, sagt der Co-Chef der Bundes-AfD Chrupalla im ARD-Interview.
9: Gerade für uns auch als AfD, wenn es der erste AfD-Ministerpräsident ist. Und deswegen nochmal, es kann nur mit einer stabilen Mehrheit geben, nicht mit irgendwelchen Gutdünken oder mit Tolerierungen anderer Parteien, wo wir auf die Schönwetterlage dieserjenigen Abgeordneten auch angewiesen sind. Das wird es so mit uns nicht geben. Klare Priorität heißt es, klare Regierung mit einer absolut stabilen Mehrheit. Wenn es das nicht gegeben hat oder wenn es das nicht geben wird, muss man über andere Konstellationen reden. Aber das tun wir noch nicht heute an dem Montag nach der Wahl.
7: Sein Mann in Sachsen-Anhalt, Siegmund, schließt auch Neuwahlen nicht ganz aus. Dann habe man das nächste Mal eben 50%. An der Mosel prüfen weitere Gemeinden, wie sie Gebäude künftig mit Flusswärme beheizen können. Die Städte Konz und Schweich sowie die Gemeinde Longich überlegen, wie sich das klimafreundlich umsetzen lässt. Zum Beispiel Ost mit Flusswärme aus der Mosel. Über eine Flusswärmepumpe sollen mehrere Schulen, ein Freibad, weitere öffentliche Einrichtungen sowie eine Weinkellerei und Wohnhäuser beheizt werden. Der Vulkanausbruch in Indonesien macht weiter große Probleme im Flugverkehr. Inzwischen sind mehr als 2000 Flüge gestrichen worden, darunter sind viele internationale Verbindungen. Nach Angaben der indonesischen Verkehrsbehörde sind schon 170.000 Reisende betroffen und es sei unklar, wann die 8 geschlossenen Flughäfen wieder öffnen könnten. Der Vulkan Ana Krakatau zwischen Java und Sumatra war am späten Freitag ausgebrochen und hatte eine große Aschewolke ausgestoßen. Vulkanasche ist gefährlich für den Flugverkehr. 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
6: Viele Wolken heute, die auch teilweise Schauer bringen, aber die Sonne kommt auch für längere Zeit durch und die sorgt dafür, dass es heute noch mal warm bis heiß wird. 26 Grad im Sauerland bis 33 Grad bekommen wir heute am südlichen Oberrhein. Morgen dann teilweise noch sonnig, aber immer mehr Wolken, die dann später auch wieder Schauer bringen. 11.03 Uhr, das Neueste aus dem SWR3-Verkehrszentrum. Vorsicht auf der A7 Ulm Richtung Füssen. Zwischen Nesselwang und Füssen in beiden Richtungen sind Katzen auf der Fahrbahn.

0: Die A81 Würzburg Richtung Heilbronn ist zwischen Neuenstadt und Kreuz-Weinsberg nach einem Unfall gesperrt. Nochmal A81, diesmal Heilbronn Richtung Stuttgart. Zwischen Ludwigsburg Süd und Stuttgart-Zuffenhausen eine ungesicherte Unfallstelle, 3 Kilometer stockender Verkehr. B27 Tübingen Richtung Stuttgart, zwischen Eichthal und Leinfelden-Echterdingen Süd, 5 Kilometer Stau, dauert eine halbe Stunde länger. Schweiz, A2 Luzern Richtung Gotthard, zwischen Erstfeld und Göschnen eine Baustelle, die rechte Spur ist gesperrt, 3 Kilometer Stau, 30 Minuten plus. Und Österreich, Fernpass, Bundesstraße Reute Richtung Nassereit, zwischen Reute Süd und Wengle Baustelle und es staut sich, dauert über eine Stunde länger. Gute Fahrt.
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0: Mit Nicola Möntefering, hallo zusammen. Jetzt, wo ich Kinder habe, habe ich endlich mehr Zeit, sagt Schauspieler Robert Pattinson. Ja, bei den Promis ist es manchmal einfach ein bisschen anders. Und jede Menge Promis sind gerade in Venedig bei den Filmfestspielen. Mittendrin auch SWR 3 Filmfrau Anna Wollner und sie trifft sie alle. Hören wir in ein paar Minuten.
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0: George Clooney da hinten am Kiosk? Und was machen John Malkovich und die Oasis-Brüder da hinten eigentlich? SWR 3 Now ist hier am Montagvormittag. Und in Venedig ist gerade ein rekordverdächtiges Promi-Aufgebot unterwegs bei den Filmfestspielen. Mittendrin unsere Filmfrau Anna Wollner. Sie trifft sie alle. Und bei Robert Pattinson fragt man sich ja, wie oft gibt's den eigentlich? Der ist ja momentan wirklich überall.
1: Ja, in Odyssee spielt er mit. Dune kommt im Dezember, wird mega fett. Er dreht gerade Batman 2. In Venedig war er mit Primetime. Das ist ein kleinerer Film, wo er den Moderator in einer TV-Show spielt, die Pädophile überführen. Für ihn alles kein Problem, so viel zu arbeiten. Er ist nämlich neulich Vater geworden und hatte auf einmal sehr viel Zeit.
2: And also, I mean, the health, I just had a baby as well, so I kind of had no desire to go out at night. So suddenly I had like twice as much time to do anything, which is very, very helpful.
1: Ja, wer kennt's nicht? Mit Kind geht man weniger raus, ist abends viel zu Hause, hat Zeit, sich auf die Filme vorzubereiten. Dem Familiensegen hat's nicht geschadet. Seine Freundin Suki Waterhouse, die war mit auf dem roten Teppich. Zu Hause hat der Babysitter übernommen.
0: Du bist ja immer sehr nah dran an den Stars in Venedig. Nicht nur sprichwörtlich, sondern auch so richtig. Wer war denn so dein Sitznachbar?
1: Ich habe zum Beispiel direkt neben John Malkovich gesessen. Wirklich Knie an Knie hätte dem Stunden zuhören können. Der hat eine Anekdote nach der anderen ran, dass er schon als Kind einen wahnsinnig großen Kopf hatte. Sam Rockwell, der auf der anderen Seite neben ihm saß, der meinte nur lachend, bei ihm sei nur das Ego groß gewesen als Kind. Jurassic World's Rupert Friend, der hat mir erzählt, dass er sich mittlerweile bei Sexszenen viel wohler fühlt als früher, weil es am Set so Intimacy-Koordinatoren gibt, die anleiten, wie man sich richtig auszieht und verführt. Und früher sei das einfach wie im Wilden Westen gewesen.
0: Live in SWR3 Filmfrau Anna Wollner von den Filmfestspielen in Venedig und neben Promis interviewen steht natürlich auch Filme angucken auf dem Programm. Filme angucken für euch, um zu sehen, ob sie was taugen. Und bei der Oasis-Doku, da hatte Anna Tränen in den Augen. Die kommt diese Woche in die Kinos und die stellen wir euch natürlich auch noch ausführlich vor hier in SWR 3. Jetzt aber erstmal ganz neue Musik von Cat's Eye, Animal.

0: Die Gedanken in SWR 3 von Dominik Frey, Katholische Kirche.
1: Ich war bei einer Walderkundung dabei. Und der Ranger hat die Gruppe einzeln mit kleinen Suchaufträgen in den Wald geschickt. Wir sollten ganz unterschiedliche Sachen suchen. Was Rundes, was Eckiges, was Helles, was Dunkles, was Geordnetes oder was Chaotisches. Unsere Schätze haben wir auf einem Tuch gesammelt und bestaunt. Und dann hat der Ranger angekündigt, so, das war der Grundkurs, jetzt kommt was für Profis. Und damit hat er uns neue Aufträge in die Hand gedrückt. Auf meinem Stand, gehe in den Wald und suche Begeisterung. Mach ein Foto oder Video davon. Begeisterung im Wald? Ich war skeptisch. Aber kaum war ich losgezogen, da habe ich 4 Schmetterlinge um eine seltsame lila Pflanze flattern sehen, wenn das keine Begeisterung ist. Und dann habe ich Vögel gehört, die sich ein Frage-Antwort-Match geliefert haben, das es nur so gezwitschert hat. Am Bach über dem Wasser haben im Gegenlicht eine Menge kleiner Mücken getanzt. Und auch wie das Wasser gemurmelt und geplätschert hat, war einfach hinreißend. Kurz, ich habe Begeisterung gefunden, mitten im Wald. Als wir uns die Ergebnisse unserer Suche angeschaut haben, war die ganze Gruppe ergriffen. Niemand hätte diese Vielfalt im Wald vermutet. Begeisterung, Genügsamkeit, Überfluss, Balance, Endlosigkeit, alles war da. Und ich bin mit 2 Dingen heimgegangen. Erstens war ich total erholt und erfüllt. Und zweitens hat mich der Gedanke nicht losgelassen, Gottes Schöpfung ist so reich. Und wenn man aufmerksam draufschaut, dann kann man einfach nur dankbar sein und staunen.

11.31 Uhr. Das Neueste aus dem SWR3-Verkehrszentrum. Vorsicht auf der A3 Frankfurt Richtung Köln. Zwischen Rastplatz Hambitz und Bad Honnef-Linz eine ungesicherte Unfallstelle. Hier sind Menschen auf der Fahrbahn. Vorsicht auf der A6 Nürnberg Richtung Heilbronn. Zwischen Öhringen und Bretzfeld ein Stein liegt hier auf der mittleren Spur. A5 Frankfurt Richtung Karlsruhe. Zwischen Darmstadt-Eberstadt und Zwingenberg 6 Kilometer stockender Verkehr. Dann A8 Karlsruhe Richtung Stuttgart. Im Dreieck Karlsruhe auf der Überleitung zur A8 in Richtung Stuttgart 2 Kilometer Stau, dauert 10 Minuten länger. Die A67 Darmstadt Richtung Mannheim ist zwischen Darmstädter Kreuz und Funkstadt nach einem Unfall gesperrt. Hier hat ein LKW die Mittelleitplanke durchbrochen, deshalb auch zwischen Funkstadt und dem Darmstädter Kreuz 3 Kilometer stockend. Die A81 Würzburg Richtung Heilbronn ist zwischen Neuenstadt und Kreuz Weinsberg nach einem Unfall gesperrt. Nochmal A81, diesmal Heilbronn Richtung Stuttgart. Zwischen Ludwigsburg Nord und Stuttgart Zuffenhausen eine Unfallaufnahme auf der rechten Spur. 4 Kilometer Stau, 20 Minuten plus. Gilt auch für die B27 Tübingen Richtung Stuttgart. Zwischen Eichthal und Leinfelden-Echterdingen Süd 5 Kilometer Stau. B31 Friedrichshafen Richtung Stockach zwischen Immenstadt und Hagnau 4 Kilometer stockend, 15 Minuten plus. Und Schweiz, A2 Luzern Richtung Gotthard zwischen Erstfeld und Göschnen eine Baustelle. Die rechte Spur ist gesperrt, 3 Kilometer Stau, dauert eine halbe Stunde länger. Gute Fahrt, SWR3 Now ist hier am Montagvormittag mit Nicola Müntefering. Guten Tag.

0: Montagvormittag, hier ist SWR 3 Now. Na, wie läuft's heute so im Job? Nicht ganz so gut? Ist vielleicht sogar was echt schief gelaufen? Ha, immer dran denken, irgendwo da draußen ist jemand, bei dem es noch schiefer gelaufen ist. Hier zum Beispiel, Straßenbauunternehmen reißt Straße auf, um den Asphalt neu zu machen. Und dann stellen sie mittendrin fest, ups, wir sind ja in der falschen Straße. Oh nein, kann sowas passieren? Ja, es ist passiert in Finnland, in der Gemeinde Ilmajoki. Jens Grotegut aus dem SWR 3. Kann ja mal passieren, Kompetenzteam. Wir reden hier nicht von 2 bis 3 Metern. Nein, wie weit waren die, als der Fehler aufgefallen ist?
1: 350 Meter waren sie schon weit. Auf der Länge hatten sie den Asphalt schon wirklich aufgerissen, alles kaputt.
0: Das gibt's doch nicht.
1: Das Problem war, in der Gemeinde gibt's wohl relativ viele ähnlich klingende Straßennamen. Die betreffende Straße war auch gerade erst umbenannt worden, der neue Name auch noch nicht in die digitalen Karten vermerkt und an einer nahegelegenen Kreuzung stand auch noch ein ähnlich klingendes Straßenschild.
0: Da kam also einiges zusammen. Wann haben Sie gemerkt, oh nein, das ist ja gar nicht die richtige Straße? Und was haben Sie dann gemacht?
1: Naja, es waren 350 Meter, aber die eigentliche Straße war wohl noch viel länger. Sie haben gesagt, die ist zu kurz. Oh nein, wir sind hier falsch. Also haben sie bei der Gemeinde angerufen und tatsächlich waren die sogar relativ verständnisvoll, weil eben so viele doofe Zufälle zusammengekommen sind. Die Gemeinde hat dann gesagt, kommt Jungs, macht fertig, das Geld haben wir im Budget, weil die Straße wäre nächstes Jahr sowieso mit der Sanierung dran gewesen.
0: Okay, das geht ja noch. Aber es gibt ja auch bei uns einige Orte mit ähnlichen oder gleichen Straßennamen. Da kann sowas passieren.
1: Ja, ich habe mal geguckt, also in Berlin zum Beispiel, da gibt es eine Waldstraße gleich 11-mal, die Linden- und Parkstraße gleich 9-mal. Und eben habe ich noch gelesen, in Dingolfingen hat sich vor ein paar Jahren mal ein Abrissunternehmen bei der Hausnummer geirrt und aus Versehen angefangen, das falsche Haus abzureißen. Also es passiert sowas wohl öfter mal.
0: Das ist wirklich dumm gelaufen. SWR Dreiland, wenn bei euch auch schon mal eine kleine Verwechslung stattgefunden hat, gerne kurz Bescheid sagen, 07221 2011, einfach anrufen oder eine WhatsApp-Sprachnachricht schicken. Das Gute ist, uns kann man nicht verwechseln. 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
1: Ein Straßenname, den es zweimal gibt, dieselbe Postleitzahl. Es gibt jede Menge Verwechslungsgeschichten, die gerade reinkommen von euch hier in SWR3 Now. Dumme fängt an, er wohnt in Schornbach und das gehört zu Schorndorf und genau das ist das Problem.
2: Ich wohne in Schornbach, da gibt es eine Karl-Beder-Straße, ist ein Ortsteil von Schorndorf und in Schorndorf gibt es auch eine Karl-Beder-Straße. Meine Pakete werden oft auch fehlgeleitet.
1: Okay. Pakete geht ja noch. Heftiger ist es bei Heike aus Ravensburg. Bei uns gibt es zwei Nachbardörfer. WhatsApp sie an die 07221 2011, Bayernfurt und Beind. Sie haben dieselbe Postleitzahl und einige gleiche Straßennamen. Bei meinen Eltern wird regelmäßig die falsche Post gebracht. Eine Öl- und Speditionsfirma wollte schon mal abladen und der GAU war nachts ein Rettungswagen im falschen Dorf mit Blaulicht und Martinshorn. Die ganze Nachbarschaft war aufgescheucht, aber das ging zum Glück gut aus. Verwechslungsgeschichten, gerne mehr von euch, heute hier in SWR 3 Now. Wow.

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7: Die Themen des Tages um 12 Uhr mit Pia Ritter.
8: Die AfD in Sachsen-Anhalt fordert für eine Regierung stabile Unterstützung. Das Volkswagenwerk in Osnabrück soll verkauft werden. Das Wetter teils sehr sonnig, teils dichte Wolken, schwül bei 26 bis 33 Grad. Knapp 44% hat die AfD bei der Landtagswahl in Sachsen-Anhalt bekommen. Das ist ein deutlicher Sieg, aber nicht die erhoffte absolute Mehrheit. Kurz vor der Wahl hatte Spitzenkandidat Siegmund für Verunsicherung gesorgt, als er sagte, ein oder zwei Stimmen Mehrheit reichten ihm nicht aus, um sich zum Ministerpräsidenten wählen zu lassen. Heute bei der AfD-Pressekonferenz klingt das so.
9: Selbstverständlich trete ich als Ministerpräsidentenkandidat in Sachsen-Anhalt an, wenn es sich abzeichnet, dass wir eine stabile Mehrheit auf den Weg gebracht haben. Das ist heute überhaupt nicht absehbar. Und deswegen ist es jetzt unser Anspruch, genau diese stabile Mehrheit in den nächsten Tagen, Wochen zu organisieren. Entweder durch die Unterstützung, und zwar vollständige Unterstützung einer Fraktion oder einzelner Abgeordneter. Aber eine Enthaltung ist für mich keine stabile Mehrheit.
8: Wie reagiert das Ausland auf das gestrige Wahlergebnis? Glückwünsche kamen von US-Tech-Milliardär Musk, vom früheren ungarischen Regierungschef Orban, dem italienischen Rechtspopulisten und Vizeregierungschef Salvini. Die französischen Reaktionen fasst unsere Korrespondentin in Paris, Julia Borutta, zusammen.
10: Bei den politischen Akteuren in Frankreich fällt auf, dass ausgerechnet Marine Le Pen den AfD-Sieg gar nicht kommentiert. Die Präsidentschaftskandidatin des rechtsnationalen Rassemblement National hatte zuletzt Distanz zur AfD gesucht, weil sie ihre eigene Entdämonisierungsstrategie nicht gefährden will. Le Pens Konkurrentin am rechten Rand hingegen, Sarah Knafo, jubelt: Lange hätten, so wörtlich, die europäischen Völker gewartet, nun stehe ein ganzer Kontinent auf. Der frühere Premier Gabriel Attal, der ebenfalls im nächsten Jahr Präsident werden will, spricht von einem Alarmzeichen und davon, dass die Brandmauer an sich noch keine Politik ausmache.
8: Volkswagen will das Werk in Osnabrück an einen Finanzinvestor und das Land Niedersachsen verkaufen. Es soll vom nächsten Jahr an schrittweise zu einem Kompetenzzentrum für Sicherheits- und Verteidigungslösungen weiterentwickelt werden, heißt es in einer Mitteilung von VW. Ziel sei, den Standort langfristig zu erhalten. Nach Angaben des Betriebsrats haben damit 1.400 der 1.800 Beschäftigten eine Zukunft. Erstes Projekt könnte eine Zusammenarbeit mit dem israelischen Rüstungskonzern Rafael sein, bekannt als Hersteller von Raketen, Marschflugkörpern und Drohnen, dem sogenannten Iron Dome. In Sachsen hat die Polizei 9 weitere selbstgebaute Sprengvorrichtungen gefunden, und zwar in unmittelbarer Nähe von Hochspannungstrassen. Das LKA in Dresden vermutet, dass sie für Anschläge auf die Stromversorgung aufgestellt worden sind. Insgesamt wurden damit in Sachsen 21 Sprengvorrichtungen gefunden. Vergangene Woche gab es mehrere Anschläge auf Umspannwerke in Brandenburg und Nordrhein-Westfalen. Nach einem Tatverdächtigen wird öffentlich gefahndet. 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
7: Das Wetter für SWR Rheinland vom Rheinland bis zum Bodensee. Teilweise ganz schön windig. Wetterfrau Lea Spindler.
11: Ja, der Wind wird jetzt in den nächsten Stunden immer kräftiger. Am Nachmittag sind dann auch schon ein paar heftigere Böen unterwegs. Dazu gibt es dann auch mal dichte Wolken oder auch Sonne. Und es ist auch sauschwül mit bis zu 33 Grad. Morgen ist es dann nochmal schwül. Erstmal geht es freundlich in den Tag, dann wird es von Norden her aber immer wolkiger. Und gerade so in den Abendstunden wird es so Richtung NRW auch mal nass. 23 Grad gibt es morgen im Westerwald, bis zu 33 Grad auch nochmal am südlichen Oberrhein. Und ab Mittwoch wird es dann deutlich kühler.
7: 12:03 Uhr, das Neueste aus dem SWR3-Verkehrszentrum. A8 Karlsruhe Richtung Stuttgart. Im Dreieck Karlsruhe auf der Überleitung zur A8 in Richtung Stuttgart 2 Kilometer Stau, dauert 10 Minuten länger. Die A67 Darmstadt Richtung Mannheim.

0: Richtung Nassereit. Zwischen Reute Süd und Weng eine Baustelle. Hier staut es sich und es dauert über eine Stunde länger. Gute Fahrt.
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0: Bin Nicola Müntefering. Sachsen-Anhalt hat ein deutliches AfD-Signal gesetzt und die Folgen könnten wir auch in SWR 3-Land zu spüren bekommen. Nach dem Absturz der CDU stehen der Kanzler und der politische Kurs der Bundesregierung unter Druck. Über das, was jetzt möglicherweise ins Rutschen kommt, sprechen wir im SWR 3 Top-Thema gleich gegen 14:45.
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1: Am Tag nach der Wahl in Sachsen-Anhalt. Siegestimmung bei der AfD, Ratlosigkeit bei den anderen Parteien, allen voran bei der CDU. Die hat das mieseste Ergebnis ihrer Geschichte eingefahren. Kanzler Merz hatte versprochen, die AfD in Sachsen-Anhalt zu halbieren. Halbiert hat er jetzt aber die eigene Partei. Live im SWR 3 Hauptstadtstudio in Berlin. Jim Bob Nikschas, wie geht das denn jetzt weiter mit dem Reformkurs der Bundesregierung? SPD-Chef Lars Klingbeil hat ja schon laut nachgedacht, dass man da noch mal ran muss. Was passiert da jetzt?
2: Ja, es wird schon spannend, weil sich ja eben diese Diskussionen jetzt schon abzeichnen. Gerade eben von Seiten der SPD heißt es, naja, wir haben die Menschen jetzt durch diese Reformankündigung eher verunsichert. Wir müssen im Herbst noch mal ein bisschen sprechen. Von der Union hört man noch so das Gegenteil, würde ich sagen. Also es heißt eher so, wir müssen an den Reformen festhalten und lieber durchziehen, sagt unter anderem der Fraktionschef Thorsten Frey oder auch die CSU, Markus Söder, der Parteichef, oder Alexander Dobrindt. Das zeigt insgesamt, finde ich, ein bisschen die Ratlosigkeit hier in Berlin, wie man jetzt mit diesem Ergebnis in Sachsen-Anhalt umzugehen hat. Dass es aber Anpassungen geben könnte bei den Reformen, hat gerade ein Regierungssprecher auch nochmal durchblicken lassen hier in Berlin. Er sagt, grundsätzlich sind wir bereit, auch beschlossene Pläne nochmal zu überdenken.
1: Bisher sind fast alle mit der AfD so umgegangen, dass man die Partei verhindern oder vielleicht gleich verbieten müsse. Jetzt hat sie 44% der abgegebenen Stimmen bei der Landtagswahl geholt. Kann man so weiter damit umgehen?
2: Also mit Blick auf die Spitzen der Bundesparteien hier in Berlin sehe ich da jetzt noch kein Umdenken. Eher, muss ich sagen, eine klare Kante weiterhin, was das Thema Gespräche mit der AfD angeht. Über eine Zusammenarbeit in Sachsen-Anhalt hat ja zum Beispiel die SPD-Co-Chefin Bärbel Baas auch gestern Abend schon gesagt, wir sprechen nicht mit einem Landesverband, der als rechtsextrem eingestuft wurde. Ein AfD-Verbot auf der anderen Seite steht hier in Berlin allerdings auch nicht auf der Agenda. Gerade in der Union zeigt man sich da ziemlich skeptisch und sagt, wir müssen die AfD durch gute Politik kleiner regieren, was bisher, wie man gestern Abend gesehen hat, nicht geklappt hat. Auch deswegen wird es sehr spannend zu sehen, welche Schlüsse man hier in Berlin tatsächlich ziehen wird aus dieser Wahl.
1: Ein Großteil der Schuld an der Niederlage der CDU wird auch Bundeskanzler Friedrich Merz zugeschrieben. Der will um 13:30 ein Statement abgeben. Von blöd gelaufen bis Rücktritt, alles ist möglich. Was erwartest du?
2: Also ich erwarte erstmal keine allzu weitreichenden Konsequenzen, denn man muss ja auch sagen, in 2 Wochen wird ja wieder gewählt in Mecklenburg-Vorpommern und hier in Berlin. Und ich vermute, dass man auch erstmal bei den Bundesparteispitzen abwarten wird und schaut, wie das insgesamt läuft und danach erst eine Gesamtbilanz zieht und eben Konsequenzen. In der CDU hofft man ja auch noch, das Amt des regierenden Bürgermeisters hier in Berlin möglicherweise zu bekommen, auch wenn das den großen Schock, der durch die Partei geht, seit gestern Abend in Sachsen-Anhalt eher nicht wettmachen dürfte. Merz als Parteichef und Kanzler, der dürfte sich heute trotzdem vor allem dafür aussprechen, am bisherigen Reformkurs festzuhalten. Er sieht darin den richtigen Weg und hofft ja auch, dass die Wirtschaft wieder anspringt. Dass er jetzt zurücktritt heute, das glaube ich eher nicht.
1: Wir werden sehen und hören, was da nachher passiert und geben es natürlich direkt an euch weiter.
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Aktuelle Gefahrenmeldung aus dem SWR3-Verkehrszentrum. Vorsicht auf der A3 Köln-Frankfurt. Zwischen Itzstein und Niedernhausen liegen Fahrzeugteile auf der Fahrbahn.

Kurzes Wetter-Update für SWR Rheinland. In Oberolm ist es bedeckt bei 22 Grad. In Waldenburg auch 22 Grad, dazu ein paar Wolken. Und in Bad Honnef leichte Bewölkung bei 25 Grad. Gleich 12.30 Uhr das Neueste aus dem SWR 3 Verkehrszentrum. Vorsicht auf der B28 Bad Urach Richtung Reutlingen, zwischen Bad Urach und Dettingen-Westneuhausen in beiden Richtungen eine ungesicherte Unfallstelle. A3 Frankfurt Richtung Köln zwischen Neustadt-Wied und Bad Honnef-Linz Unfallaufnahme, 2 Kilometer Stau. A8 Karlsruhe Richtung Stuttgart, im Dreieck Karlsruhe auf der Überleitung zur A8 in Richtung Stuttgart 3 Kilometer Stau, dauert eine Viertelstunde länger. Die A67 Darmstadt Richtung Mannheim ist zwischen Darmstädter Kreuz und Pfungstadt nach einem Unfall gesperrt. Hier hat ein LKW die Mittelleitplanke durchbrochen, deshalb auch zwischen Pfungstadt und dem Darmstädter Kreuz 3 Kilometer stockend. B27 Tübingen Richtung Stuttgart zwischen Eichtal und Leinfelden-Echterdingen Süd 4 Kilometer Stau, 20 Minuten plus. Schweiz A2 Luzern Richtung Gotthard zwischen Erstfeld und Göschenen Baustelle. Die rechte Spur ist gesperrt, 6 Kilometer Stau, dauert eine Stunde länger. Und Österreich, Fernpass Bundesstraße Reute Richtung Nassereit. Zwischen Reute Süd und Wengle eine Baustelle. Hier staut es sich und dauert über eine Stunde länger. Gute Fahrt. SWR 3 Now ist hier am Montagmittag mit Nicola Müntefering. Guten Tag.

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Und das hier ist ganz neu. In SWR 3 von Ray Garvey zusammen mit Imran. Eine Liebeserklärung an die Ehefrau Rivers.

0: Montags haben ja ganz viele Museen zu, aber nicht bei uns. Haben Sie gewusst, die Welt ist weiblich?
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2: Hört mal, der Hannes steht vor einer Installation im Museum für Gegenwartskunst und staunt wahnsinnig expressionistisch. Virtuos, diese klaren Linien, dieser Kontrast aus Weiß und Grün. Ich spüre einen unheimlichen Freiheitsdrang. Ich sag, Hannes, das ist ein Notausgangsschild. Weiter hinten liegt eine verlorene Brille auf dem Boden. Eine Traube von Menschen, ehrfürchtig drumrum, als hätten sie gerade den heiligen Gral der Avantgarde entdeckt. Einer räkelt sich auf dem Boden, um dieses Schlüsselwerk eines visionären Avantgarde-Künstlers mit seiner Nikon D810 einzufangen. Und im nächsten Saal ein Besen in einer Ecke. Ich? What? Worauf die Galerieelfe neben mir sofort anfängt zu fabulieren von tiefgreifender Gesellschaftskritik. Der Kulturpapst hinter mir orakelt ergriffen, das Werk oszilliert zwischen Hausmeister und Heilsversprechen. Und ich verkünde vielsagend, schwierig, aber spannend. Als die Putzkraft kommt, den Besen auf ihren Trolley wirft und das Kunstwerk entführt und dabei die Brille vom Hannes überfährt. Kunsttalk, sinnfrei glitzernde Sprachlamette, aufgeblasene Wortakrobatik für Leute, die in einem Toaster die Einsamkeit der Moderne erkennen. In Museumsshop endlich wieder Leute aus dem echten Leben. Ich sag, ich würde gerne ein Bild kaufen. Die junge Frau zum Aufhängen. Ich, nee, nix Depressives.
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Gefahrenmeldung aus dem SWR3-Verkehrszentrum. Vorsicht auf der A7 Ulm-Füssen. Zwischen Nersingen und Dreikittistetten liegt ein Spiegel. 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Hier geht's weiter mit Push und Basti Müller.

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8: Die Themen des Tages jetzt um 1 mit Pia Ritter.
9: Die AfD fordert nach dem Wahlsieg gestern einen bundesweiten Politikwechsel. Nepal trauert um die Toten der Sturzflut. Das Wetter teils sehr sonnig, teils dichte Wolken, schwül bei 26 bis 33 Grad. Die Bundes-AfD feiert den Wahlsieg in Sachsen-Anhalt. Bei der Pressekonferenz in Berlin hat die Co-Vorsitzende Weidel von einem historischen Wahlsieg der AfD gesprochen. Aus Berlin Jan Zimmermann.
10: Weidel leitet aus dem Wahlerfolg in Sachsen-Anhalt auch einen Sieg bei der nächsten Bundestagswahl ab. Die Menschen würden sich einen Politikwechsel wünschen. Viele hätten das Vertrauen in die Union und Bundeskanzler Merz verloren. Das Ergebnis in Sachsen-Anhalt sei ein klarer Regierungsauftrag für die AfD, betonte Co-Parteichef Tino Chrupalla. Allerdings werde seine Partei die Regierung im Magdeburger Landtag nur mit einer stabilen Mehrheit übernehmen. Um die zu erreichen, will AfD-Spitzenkandidat und Wahlgewinner Ulrich Siegmund nun Gespräche mit den anderen Parteien führen und hofft auf die Zusammenarbeit mit einzelnen Fraktionen oder Abgeordneten.
9: Bundeskanzler Merz will sich in etwa einer halben Stunde zur Wahlklatsche der CDU in Sachsen-Anhalt äußern. Zumindest gibt es dort einen zeitlichen Fahrplan, wie es weitergeht. Infos von Max Bauer aus unserer Rechtsredaktion.
11: Ja, in der Landesverfassung von Sachsen-Anhalt, da steht, dass der neu gewählte Landtag spätestens am 30. Tag nach der Wahl zusammentritt, also am 6. Oktober. Ja, der Ministerpräsident, der muss nicht gleich in der ersten Sitzung gewählt werden. Es gibt da keine feste gesetzliche Frist, denn es gibt ja auch weiterhin eine alte Regierung, die die Geschäfte weiterführt. Und es muss ja auch eine gewisse Zeit geben für Verhandlungen zwischen den Parteien, die eben eine Koalition bilden wollen oder zusammenarbeiten wollen. Das ist ja auch sehr offen nach diesem Wahlergebnis. Und dennoch ist es möglich, dass die Wahl des Ministerpräsidenten dann relativ schnell auf die Tagesordnung des Landtags kommt. Auch schon vor Abschluss der Koalitionsverhandlungen kann eine Gruppe von Abgeordneten beantragen, die Wahl des Ministerpräsidenten dann auf die Tagesordnung zu setzen.
9: In Thüringen wollen 10 der 12 verbliebenen BSW-Landtagsabgeordneten eine neue Fraktion gründen. Sie haben sich mit der Bundespartei zerstritten. Die neue Fraktion soll wie die gestern neu gegründete Partei Thüringen.gerecht heißen. Der Zerfall des BSW in Thüringen hat Auswirkungen auf die Landesregierung. Dort regiert eine Koalition aus CDU, SPD und BSW. Ziel ist, die Koalition fortzusetzen. Volkswagen will das Werk Osnabrück an einen Finanzinvestor und das Land Niedersachsen verkaufen. Das VW-Werk in Osnabrück soll schrittweise zu einem Kompetenzzentrum für Sicherheits- und Verteidigungslösungen weiterentwickelt werden, heißt es in einer Mitteilung von VW. Nepal gedenkt heute mit einem nationalen Trauertag der Opfer der Sturzflut im Grenzgebiet zu Tibet vor knapp 2 Wochen. Die Flaggen sind auf Halbmast gesetzt, außerdem sind Mahnwachen geplant. Damit endet im Hinduismus die 13-tägige Trauerzeit nach dem Tod eines Angehörigen. Mindestens 1400 Menschen sind durch die Katastrophe ums Leben gekommen. Nach mehr als 5000 Vermissten suchen die Einsatzkräfte weiter. 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
8: Es heißt ganz oft, heute letzter heiße Tag des Jahres. SWR 3 Wetterfrau Lea Spindler. Der ist aber morgen.
12: Ja, also heute ist es definitiv heiß. Bis zu 33 Grad kriegen wir. Und es ist halt auch einfach sehr schwül und so. Deswegen fühlt sich das alles einfach sehr drückend an. Und wir haben aber einiges an Sonne, zwischendurch auch mal ein paar Wolkenfelder. Aber morgen wird es im Prinzip bei vielen nochmal ähnlich heiß. Also so nach Norden zu, so Richtung NRW, wird es da ein bisschen kühler. Da haben wir 23 Grad morgen. Heute sind es da eher so 26, 27 Grad. Aber ansonsten haben wir auch nochmal bis zu 33 Grad am südlichen Oberrhein. Also morgen ist eher so der letzte wirklich heiße Tag.
8: Und fällt es dann so richtig runter? Also ab Mittwoch dann?
12: Ja, schon. Also da wird es dann auf einen Schlag quasi Herbst. Weil da haben wir dann schon so um die 10 Grad, ja, ist es dann schon.
8: Nur kühler. Noch 10 Grad?
12: Nein, 10 Grad kühler.
8: Ja, okay. Hier ist das Neueste aus dem SWR3 Verkehrszentrum um kurz nach 1. Ungesicherte Unfallstelle auf der A81 Heilbronn Richtung Stuttgart in der Ausfahrt Ludwigsburg Süd auf der linken Spur. Da bitte vorsichtig fahren. A8 Karlsruhe Richtung Stuttgart im Dreieck Karlsruhe auf der Überleitung zur A8 in Richtung Stuttgart. 2 Kilometer Stau und eine Viertelstunde mehr. Die A67 Darmstadt Richtung Mannheim ist zwischen Darmstadter Kreuz und Pfungstadt nach einem Unfall gesperrt. Da hat ein LKW die Mittelleitplanke durchbrochen. Deshalb auch zwischen Pfungstadt und dem Darmstadter Kreuz 3 Kilometer stockend. B27 Tübingen Richtung Stuttgart zwischen Eichthal und Leinfelden-Echterdingen Süd 4 Kilometer Stau und eine Viertelstunde plus. Die B28 Bad Urach-Reutlingen ist zwischen Dettingen an der Erms und Dettingen-West-Neuhausen in Bad

0: Anhalt sprechen, dann reden wir doch über schöne Schultoiletten in Stuttgart. Ja, das sind viele Gegensätze in einem Satz, aber es soll wirklich einen Wettbewerb geben zu den schönen Schultoiletten in Stuttgart. Und das ist ja lange nicht der kurioseste Contest. Die verrücktesten Wettbewerbe der Welt schauen wir uns an in 10 Minuten.
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0: Stuttgart sucht die schönste Schultoilette der Stadt. Ja, damit haben wir euch doch, oder? In der SWR Dreiland. Also, es soll zumindest passieren, wenn es nach einigen Parteien geht. Die fordern so einen Wettbewerb im Gemeinderat von Stuttgart. Und wir sind schon irgendwie so ein bisschen dran hängen geblieben und denken, boah, Schultoilette, eine schöne, in einer Großstadt wie Stuttgart, okay. Linda Monitor aus dem SWR 3-Team, bei der näheren Recherche ist uns dann klar geworden, gegen andere Wettbewerbe ist das noch ganz normal.
1: Ja, in den Vereinigten Arabischen Emiraten zum Beispiel, da wird regelmäßig das schönste Kamel gesucht. Ganz wichtig, es muss natürlich sein und darf nicht irgendwie geschminkt werden oder so. Kennen wir sonst nur von Hundezüchtern den schönsten Dackel, den schönsten Pudel oder eben den hässlichsten Hund? The Ugliest Dog Contest ist ja mittlerweile auch berühmt. In Kalifornien, in den USA findet der regelmäßig statt.
0: Ja gut, wer jetzt sagt, die Amis mit ihren verrückten Wettbewerben, die Engländer, Linda, sind viel krasser.
1: Na, absolut, die haben wirklich Wettbewerbe am Start. Also, ich weiß auch nicht. Im kleinen Dorf Williston zum Beispiel, da gibt es den Wettbewerb im Würmer anlocken. 30 Minuten Zeit, wer die meisten Würmer aus der Erde lockt, der hat gewonnen. Und es gibt saustrenge Regeln. Chemische Stoffe oder Grabwerkzeuge sind verboten. Man darf nur Vibrationen und Geräusche nutzen, also Musikinstrumente zum Beispiel. Oder so im Kreis über den Boden gehen. Ja. Und der Rekord, der liegt bei 567 Würmer. So viele hat mal jemand 2009 in 30 Minuten aus der Erde gelockt.
0: Ist da klar, wie er das gemacht hat? Also welches Musikinstrument und so? Nein.
1: Nein.
0: Okay, schade.
1: Müssen wir jetzt nochmal in die Tiefenrecherche gehen.
0: Tiefenrecherche, verstehst du?
1: Also das ist fast so verrückt, aber ich finde nur fast wie das Shin-Kicking. Auch das kommt aus England und das ist ein Wettbewerb im Schienbeintreten.
0: Haben die Engländer zu viel Zeit?
1: Damals im 17. Jahrhundert, als das erfunden wurde, ich würde mal sagen, ja. Zwei Menschen stehen sich gegenüber, so läuft das, packen sich an den Schultern und treten sich halt dann. Schützen darf man seine Schienbeine nur mit Stroh, das man sich ums Bein bindet oder in die Hose stopft. Es ist so skurril, wenn man sich Videos davon anguckt. Und gewonnen hat man halt, wenn der Gegner einknickt und umfällt.
0: Es ist kein Wunder, dass dann die Monty Pythons daraus entstanden.
1: Gar nicht mehr.
0: Letztendlich klingt der Wettbewerb selbst aber unkompliziert.
1: Ja, ich glaube, noch einfacher zu gewinnen ist es nur, wenn man in Russland an folgendem Wettbewerb mitmacht. Der Mückenstichwettbewerb beim jährlichen russischen Mückenfestival in Beresniki. Da geht es darum, am häufigsten gestochen zu werden.
0: Also verarscht uns langsam.
1: Nein, nein, man muss nichts machen. Man muss einfach nur hoffen, dass die Mücken einstechen und dann hat man gewonnen.
0: Okay, dann vielleicht doch die schönste Schultoilette in Stuttgart suchen.
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der vielleicht vorletzte 30-Grad-Tag in SWR Dreiland. Bis 33 werden es heute. 30 sind's in Bad Krozingen, leicht bewölkt. Wissen, sonnig, 25 Grad. Und in Miltenberg, wolkige 23 Grad. Morgen Nachmittag kommen dann mehr und mehr Schauer. Hier ist das Neueste aus dem SWR 3 Verkehrszentrum auf der A5 Frankfurt Richtung Karlsruhe, im Dreieck Karlsruhe in der Überleitung zur A8 Richtung Stuttgart. Unfall auf dem Standstreifen, 2 Kilometer Stau. A5 Karlsruhe nach Basel zwischen Bad Krozingen und Hartheim-Heitersheim, 2 Kilometer Stau. A7 Ulm Richtung Füssen zwischen Kreuz Ulm-Elchingen und Dreieck Hittistetten, 6 Kilometer stockend. A8 Stuttgart Richtung Karlsruhe zwischen Heimsheim und Pforzheim Nord, Baustelle 6 Kilometer stockend. Und in der Gegenrichtung zwischen Pforzheim West und Nord, Unfall im Baustellenbereich, hier 2 Kilometer Stau. B27 Tübingen Richtung Stuttgart zwischen Eichtal und Leinfelden-Echterdingen Süd, 3 Kilometer Stau. Die B28 Bad Urach-Reutlingen ist zwischen Dettingen an der Erms und Dettingen West-Neuhausen in beiden Richtungen wegen der Unfallaufnahme gesperrt. B31 Friedrichshafen Richtung Stockach zwischen Friedrichshafen Nordwest und Immenstadt, 2 Kilometer Stau, aber die Unfallstelle ist geräumt. Und in der Schweiz A2 Luzern Richtung Gotthard zwischen Erstfeld und Göschnen auch eine Baustelle, rechte Spur gesperrt, 7 Kilometer Stau. Da braucht er eine gute Stunde länger. Empfohlene Alternativroute ist die A13 durch den San Bernardino Tunnel. Gute Fahrt! Ja.

0: Hey, wir sind wieder gerne nackig. Guten Tag, hier ist SWR 3 und falls ihr es noch nicht mitbekommen habt, FKK in Deutschland boomt wieder. Nach Jahren sinkender Mitgliederzahlen melden viele FFK-Vereine wieder deutliche Zuwächse. Teilweise sind die im zweistelligen Prozentbereich.
1: Hallo, Herr Müller.
0: Oh nee, der Kienzle, unser Dauerpraktikant. Warum hast du nichts an?
1: Weil wir heute dein FKK-Wissen testen.
0: Oh Gott, ich kann gar nicht hinsehen. Okay, zum Glück ist das hier eine Radiosendung und da können wir ja nicht einfach...
1: Schon geht's los. Warum dürfen Verbrennerfahrzeuge nicht an den FKK-Strand?
0: Weil es Autos sind und keine Menschen.
1: Nein, weil die einen Anlasser haben. Verstehst du, einen Anlasser?
0: Kienzle.
1: Was weiter war?
0: Nein.
1: Okay, welche Pflanze wächst ausschließlich auf FKK-Gelände?
0: Welche Pflanze soll das sein?
1: Die Nudistel.
0: Das ist gut, dass wir das jetzt geklärt haben. Dann kannst du jetzt mal alle Mauskabel in der Redaktion entknoten. Oder deine Klamotten suchen.
1: Wie nennt man einen Piraten am FKK-Strand?
0: Keine Ahnung, wie nennt man den?
1: Es ist ein Freibeutler.
0: Okay, und jetzt reicht's, Kienzle, wirklich raus.
1: Der wirklich raus.
0: Was ist denn jetzt noch?
1: Nur noch eine Frage.
0: Oh, bitte nicht.
1: Was ist der Unterschied zwischen einem Nudisten und einem Förster auf dem Hochsitz?
0: Erlöse uns von dem Blöden. Was ist der Unterschied zwischen einem Nudisten und einem Förster auf dem Hochsitz? Na,
1: der eine lässt den Blick schweifen und der andere den Schweif blicken.
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erlebe es ja schon, wenn Leute aus SWR3-Land dann Comedy-Autoren für den Kienzle werden wollen. Aber erstmal ganz kurz, Vorsicht auf der A5 Karlsruhe Richtung Frankfurt. Zwischen Kronau und Kreuzwalldorf, ungesicherte Unfallstelle. Ihr denkt da ja bestimmt an die Rettungsgasse. Ein Plastikteil liegt auf der B30 Ravensburg Richtung Biberach, zwischen Ravensburg Nord und Weingarten. Da aufpassen. Und Vorsicht auf der B30 Ulm Richtung Biberach, zwischen Laupheim Nord, Achstetten und Laupheim Mitte. Defektes Fahrzeug auf der rechten Spur. Bitte vorsichtig fahren, es gab schon wieder so viele Unfälle in SWR3-Land. Macht langsam, nehmt den Druck raus. Wir können das gar nicht oft genug sagen. Na, eben war der Kienzle da zum FKK-Wissen. Er ist jetzt gerade hier nicht zu sehen im Studio. Kienzle, der Beste, schreibt Tim aus Heidelberg und schreibt dann, ich hab noch einen. Welches Unwetter wird strengstens untersagt und verhindert am FKK-Strand? Die Windhose. Tim, der Kienzle hat mittlerweile eine E-Mail-Adresse. Ich leite ihm das gerne weiter. Und wenn ihr noch irgendwelche Scherze loswerden wollt, ja, her damit.

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11: Die Themen des Tages jetzt um 2 mit Pia Ritter.
12: Bundeskanzler Merz nennt das Wahlergebnis von Sachsen-Anhalt einen Schock für die CDU. Die Luftqualität leidet durch die Waldbrände und Hitzewellen. Das Wetter teils sehr sonnig, teils dichte Wolken, schwül bei 26 bis 33 Grad. Insgesamt ist die AfD bei der Landtagswahl in Sachsen-Anhalt gestern auf knapp 44% gekommen. Nach Zahlen von Infratest DIMAP war sie auch bei jungen Menschen sehr erfolgreich. 42% der unter 25-Jährigen haben AfD gewählt. Aber auch da gibt es noch eine interessante Unterteilung, sagt ARD-Reporterin Amelie Marie Weber.
13: Mehr als die Hälfte der jungen Männer wählt die AfD. Bei den jungen Frauen ist es ein Drittel. Also auch noch viel, aber fast 20% weniger als bei den Männern. Dafür ist die Linke bei den jungen Frauen stärker. Also da sehen wir einen politischen Gender Gap.
12: Eben hat sich Bundeskanzler Merz geäußert. Er räumte ein, das Ergebnis gestern sei eine sehr schmerzhafte Niederlage gewesen. Man habe das so nicht erwartet und sei zutiefst schockiert.
14: Wir haben es selbstverständlich zu akzeptieren. Es gehört zur Demokratie, dass sich Mehrheitsverhältnisse ändern. Regierungen und ihre Politik stehen immer wieder zur Abstimmung. Das ist das selbstverständliche Wesen der Demokratie. Aber eines steht nicht zur Abstimmung. Das sind die Regeln unseres Zusammenlebens und die Werte unseres Grundgesetzes. Diese Werte stehen nicht zur Disposition unseres Staates.
12: Der amtierende CDU-Ministerpräsident von Sachsen-Anhalt Schulze hat gesagt, er sehe den Regierungsauftrag eindeutig bei der AfD. Die Bundesbeauftragte für Antidiskriminierung Attermann hat Minderheiten nach dem Wahlsieg zur gegenseitigen Solidarität aufgerufen. Viele hätten Angst vor Stimmungsmache oder handfester Gewalt, vor allem Menschen mit Behinderungen, Migranten, Queere, jüdische und muslimische Menschen. Attermann sagte, sie sollten aufeinander Acht geben und Hilfsangebote bei den örtlichen Antidiskriminierungsstellen nutzen. In Sachsen hat die Polizei 9 weitere selbstgebaute Sprengvorrichtungen gefunden, und zwar in unmittelbarer Nähe von Hochspannungstrassen. Das Landeskriminalamt in Dresden vermutet, dass sie für Anschläge auf die Stromversorgung aufgestellt worden sind. Insgesamt wurden damit in Sachsen 21 Sprengvorrichtungen gefunden. Vergangene Woche gab es mehrere Anschläge auf Umspannwerke in Brandenburg und Nordrhein-Westfalen. Waldbrände und Hitzewellen gefährden laut der Weltorganisation für Meteorologie in Genf die Gesundheit von Menschen weltweit. Grund dafür sei die Verschmutzung der Luft. Der Rauch bei Waldbränden sorge für Ozon am Boden und enthalte schädlichen Feinstaub. Diese besonders giftigen Feinstaubpartikel können, so die Wissenschaftler, tief in die Lunge und den Blutkreislauf eindringen und Asthma, Lungenkrebs und Herz-Kreislauf-Erkrankungen verursachen. 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
11: Heute und morgen wird es nochmal richtig heiß. SWR3-Wetterfrau Lea Spindler. Der schlechteste Tag der Woche ist dann gleich der Mittwoch? Oder wie sieht's aus?
15: Ja, was heißt der schlechteste? Es ist auf jeden Fall dann auf einen Schlag kühler. Also wir müssen dann mit 10 Grad weniger rechnen. Aber es ist auch so ein Sonne-Wolken-Mix. Es ist auch nicht mehr so schwül. Also es ist auf jeden Fall erträglicher, sagen wir so. Jetzt heute und morgen wird es schon nochmal ordentlich schwül. Bis zu 33 Grad haben wir auch morgen nochmal. Aber da kommen so von Norden her dann ein paar dichtere Wolken rein. Da kann es dann auch mal regnen, gerade so zum Spätnachmittag. Abend. Und aber dieses Schwüle geht dann eben immer mehr raus und dann ab Mittwoch ist es halt einfach
11: Herbst, sag es nicht.
15: Herbstlich.
11: Das Neueste aus dem SW3-Verkehrszentrum. Vorsicht auf der A61 Mönchengladbach Richtung Koblenz. Zwischen Pleit und Kreuz Koblenz ungesicherte Unfallstelle auf der rechten Spur im Baustellenbereich. Ein Scheinwerfer liegt auf der A7 Ulm Richtung Würzburg zwischen Aalen-Oberkochen und dem Agnesburg-Tunnel. Vorsicht auf der B30 Ulm Richtung Biberach zwischen Laupheim-Nord-Achstetten und Laupheim-Mitte. Defektes Fahrzeug auf der rechten Spur. A5 Karlsruhe Richtung Basel zwischen Bad Krozingen und Hartheim-Haltersheim 2 Kilometer Stau. A7 Ulm Richtung Füssen zwischen Kreuz Ulm-Elchingen und Dreikittistetten 4 Kilometer stockend. B27 Tübingen Richtung Stuttgart zwischen Eichtal und Leinfelden-Echterdingen Süd 3 Kilometer Stau. Die B28 Bad Urach-Reutlingen ist zwischen Dettingen an der Erms und Dettingen West-Neuhausen in beiden Richtungen wegen einer Unfallaufnahme gesperrt. Ihr werdet abgeleitet. Und Schweiz A2 Luzern Richtung Gotthard zwischen Erstfeld und Göschnen Baustelle 7 Kilometer Stau, immer noch 1 Stunde und 10 Minuten Verzögerung. Empfohlene Alternativroute, also die A13 durch den San Bernardino Tunnel fahren. Gute Fahrt.
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11: Mit Basti Müller, guten Tag. Alle sprechen über die Landtagswahl in Sachsen-Anhalt. Nur Bundeskanzler Friedrich Merz war gestern schweigsam. Bisher schweigsam, jetzt hat er ja was dazu gesagt. Ihr habt es gerade eben auch schon in den SWR3 News gehört. Wir schauen nochmal ausführlicher aufs Kanzlerstatement und tun das nach Shawn Mendes.
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0: Shawn Mendes in SWR 3. Was macht eigentlich Friedrich Merz? Wo ist er? Das haben sich viele nicht nur den Sommer über gefragt, sondern auch nach der Landtagswahl in Sachsen-Anhalt. Da war es gestern verdächtig still um Merz. Jetzt hat er sein erstes Statement gegeben, gerade eben in Berlin. Und wollte damit wohl auch das Über ihn reden irgendwie beenden.
1: Meine Damen und Herren, ich weiß, dass auch meine Person Dauerthema in diesem Wahlkampf war. Wir wissen, dass die Reformen Dauerthema in diesem Wahlkampf waren und sie werden es bleiben. Aber ich will für meine Person festhalten, unser Land braucht grundlegende Reformen, dass wir sie auch nicht nur rational begründen, sondern emotional vermitteln müssen, ist jetzt eine gemeinsame Aufgabe, der ich mich auch stelle. Es geht um nicht mehr und um nicht weniger als um die Zukunft unseres Landes und die Chancen unserer Kinder und Enkelkinder. Und die dürfen wir nicht verspielen.
0: Große Worte. Merz will also auf Kurs bleiben im Bund und seine Reformen nochmal überdenken, aber größtenteils weiterführen. Ob das so einfach möglich ist oder wie sehr den Kanzler diese Wahl in Sachsen-Anhalt geschwächt hat, darauf schauen wir später, denn es ist um 20 vor 6 das Top-Thema.
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0: das ist der Grad der Sendung heute. Wir bewegen uns irgendwo zwischen Sachsen-Anhalt und FKK. Hier in SWR 3, gerade hatten wir es vom FKK-Boom in Deutschland. Viele FKK-Vereine explodieren, haben Zuwächse im zweistelligen Prozentbereich. Unser Dauerpraktikant Kienzle war also vor einer Dreiviertelstunde dazu im Studio, jetzt anhören in der neuen App ARD Sounds. Und die schickt uns ständig weitere FKK-Witze. Das mögen wir sehr. Damian aus Mühlhausen. FKK-Strand ist doch langweilig. Eröffnet lieber einen FKK-Wald und nennt ihn Schniedelwutz. Wutz von... Ja, man soll keine Scherze erklären, ich weiß. Okay, und ich mochte auch sehr die WhatsApp an den 07221-2011 von Evelyn und Jürgen ins SWR3-Studio. Welcher Vogel sitzt am FKK-Strand? Der Eichelspeer.
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9: Die 30 Grad sind fast überall geknackt. In Bellheim wolkig 30 Grad, viele Wolken in Metzingen und auch 30 in Sulzburg bedeckt 29 und generell bei eigentlich fast allen ziemlich schwül. Morgen nochmal über 30, aber dann kommen immer dichtere Wolken und auch Regen. Hier ist das Neueste aus dem SWR3-Verkehrszentrum. Eine Plane liegt auf der A6 Heilbronn Richtung Mannheim zwischen Sinsheim und Wiesloch-Rauenberg. Vorsicht auf der B30 Friedrichshafen Richtung Ravensburg zwischen Ravensburg Süd und Nord steht ein defektes Fahrzeug auf der rechten Spur. A61 Mönchengladbach Richtung Koblenz zwischen Pleit und Kreuz Koblenz. Unfall auf der rechten Spur im Baustellenbereich, 2 Kilometer Stau. B27 Tübingen Richtung Stuttgart zwischen Eichthal und Leinfelden-Echterding Süd, 3 Kilometer Stau. Die B28 Bad Urach-Reutlingen ist zwischen Dettingen an der Erms und Dettingen-West-Neuhausen in beiden Richtungen gesperrt, weil auch ein Unfall passiert ist. Ihr werdet da abgeleitet. Auf der B29 ist in Schwäbisch Gmünd der Gemünde-Einhorn-Tunnel in beiden Richtungen gesperrt. Es gibt technische Probleme mit den Schranken an den Tunneleingängen. Dadurch kommt es in Schwäbisch Gmünd zu starken Behinderungen. Haltet aus. B30 Biberach Richtung Ulm zwischen Laubheim Mitte und Ulm Donaustetten. Defektes Fahrzeug, 2 Kilometer Stau, 20 Minuten plus. Und in der Schweiz Luzern Richtung Gotthard auf der A2 zwischen Amsteg und Göschnen 6 Kilometer Stau, 1 Stunde Verzögerung. Alternativ-Tipp, die A13 langfahren durch den San Bernardino-Tunnel. Gute Fahrt.
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9: Hallo.

Achtung, Falschfahrer auf der B33 Offenburg-Donaueschingen zwischen Gengenbach, Nordberg, Haupten und Gengenbach, Süd, Strohbach kommt euch ein Falschfahrer entgegen. Äußerst rechts fahren, nicht überholen auf der B33 Offenburg-Donaueschingen zwischen Gengenbach, Nordberg, Haupten und Gengenbach, Süd, Strohbach.

0: Entwarnung auf der B33 Offenburg-Donaueschingen. Kein Falschfahrer mehr zwischen Gengenbach-Nordberghaupten und Gengenbach-Südstrohbach. 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Weißt du, was ich meine? Jeder Dialekt hat ja so seine Eigenarten. Ne? Wir lieben jede einzelne davon. Viele von euch auch. Und deswegen hören wir Jürgen Hausmann zu. Der ist Kabarettist aus dem Rheinland und hat rausgefunden, höchst wissenschaftlich, was das Besondere am rheinischen Dialekt ist.
1: Kinder, was wir Rheinländer machen, ich habe das eigentlich noch nie bei einer anderen Volksgruppe gesehen, ist diese Einschübe, ich weiß, was ich meine. Wir Rheinländer versichern uns immer wieder, dass das gegenüber das auch versteht.
0: Weißt du, was ich meine? Ja? Er hat ein ganz konkretes Beispiel.
1: Ich war gestern, weißt du, was ich meine? Da wird schon das Liebste sagen, er hat gerne. Gestern habe ich schon nie gehört, was ist das? In der Waschanlage. Ja, weißt du, was ich meine? Nee, keine Ahnung, was ist denn ein Waschanlage?
0: Weißt du, was ich meine? Jetzt haben wir überlegt, Moment mal, er sagt ja, das gibt es nur im rheinischen Dialekt, aber das gibt es doch eigentlich nicht nur im Rheinland, oder? So ein schwäbisches Voice? Oder so ein moselfränkisches Gell? Das ist doch auch eine Rückversicherung, oder? Gehen wir da nochmal in interkulturellen Austausch. So oder so spielen wir jetzt in SWR 3 Kamerad. Weißt du, was ich meine?

0: Sienna Spyro. Great Expectation in SWR 3. Weißt du, was ich meine? Der Rheinländer versichert sich sehr oft in einem Satz, ob sein Gegenüber ihn wirklich versteht. Aber das können andere Dialekte auch. Nech, sagt man im Norden. Wolsch, im Schwabeländle. Das sächsische Wort für nicht wahr oder stimmt's ist Noah. Timo schreibt uns aus Geildorf. Ja, der Rheinländer mit seinem...
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0: Das hat schon auch wieder was sehr Sympathisches. Sabrina, was sagst du?
2: Ich bin gebürtige Mainzerin und in Mainz sagt man immer gell. So ähnlich wie das Gell halt eben. Und der beste Freund von meinem Opa war Vorsitzender einer großen Bank. Und er hat natürlich astreines Hochdeutsch gesprochen, obwohl er auch aus Mainz kam. Mhm. Und er sagte nicht etwa gell, sondern er sagte immer nicht wahr. Und am Ende jedes Satzes oder fast jedes Satzes gefühlt kam ein nicht wahr.
0: Ja, wenn einem das dann einmal auffällt, dann wartet man ja schon immer drauf. Und das hat ja fast...
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0: Das passt ja fast, das ist ja fast Musik.
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6: Die Themen des Tages jetzt um 3 mit Pia Ritter.
7: Das Wahlergebnis in Sachsen-Anhalt schockiert die Bundespolitik. Nord- und Ostsee sind wärmer als sonst. Das Wetter teils sehr sonnig, teils dichte Wolken, schwül bei 26 bis 33 Grad. Am Tag nach der Landtagswahl in Sachsen-Anhalt haben die Bundesparteien zusammengesessen und über das Ergebnis und Konsequenzen beraten. Bundeskanzler Merz gab sich schockiert. Nicht nur in Sachsen-Anhalt, sondern in ganz Deutschland habe sich etwas verändert. Persönliche Konsequenzen schloss er aus.
8: Aufgeben ist für mich keine Option. Ich weiß, dass wir alle zusammen besser werden müssen. Und ich suche nach Wegen, wie wir das hinbekommen.
7: Grünen-Co-Chef Banaschak sagte, Merz habe mit so einem Ergebnis rechnen müssen. Und weiter?
9: Dieser Wahlabend hat eine tiefe Krise des Vertrauens in demokratische Politik offenbart. Und dieser Wahlabend hat sehr viele Menschen in diesem Land vor große Sorgen gestellt.
7: Die AfD in Sachsen-Anhalt dagegen sucht schon nach Regierungspartnern, berichtet André Damm aus Magdeburg.
10: Spitzenkandidat Siegmund sagte heute, um im neu gewählten Landtag eine Regierungsmehrheit zu bekommen, werde er ab sofort Gespräche mit einzelnen Fraktionen oder einzelnen Abgeordneten führen. Zum entscheidenden Faktor bei der Regierungsbildung könnte ausgerechnet das Bündnis Sahra Wagenknecht werden, das mit gut 5% zum ersten Mal im Landtag von Sachsen-Anhalt vertreten sein wird. BSW-Spitzenkandidat Schulze erklärte bereits, dass man sich mit der AfD unterhalten werde. Die Brandmauer sei von den Menschen gestern abgewählt worden.
7: Deutschland hat seine Rüstungsexporte nach Israel vor dem Internationalen Strafgerichtshof verteidigt. Sie seien vereinbar mit internationalem Recht und es gebe dafür strenge Prüfverfahren, sagte die deutsche Rechtsvertreterin beim Beginn der mehrtägigen Anhörung in Den Haag. Geklagt hat Nicaragua. Deutschland leiste mit den Rüstungsexporten Beihilfe zum Völkermord. Denn Israel nutze die deutschen Waffen bei Angriffen im Gazastreifen, so der Vorwurf. Das Wasser in der Nord- und in der Ostsee war in diesem Sommer ungewöhnlich warm. Nach Messungen des Bundesamts für Seeschifffahrt und Hydrographie lag die durchschnittliche Oberflächentemperatur fast 1 Grad über dem langjährigen Mittelwert. Umweltredakteur Dominik Bartuschek ordnet das für uns ein.
11: Seit 1997 war es demnach in der Nordsee der 5. wärmste Sommer, in der Ostsee der 7. wärmste. Der Blick in einzelne Meeresregionen zeigt aber, dass die Abweichungen teilweise deutlich größer ausfielen. So war es zum Beispiel in den Gewässern rund um Helgoland und im Ärmelkanal besonders warm. In der Ostsee wurden ungewöhnlich hohe Temperaturen entlang der deutschen, polnischen und schwedischen Küste gemessen. Das Bundesamt für Seeschifffahrt und Hydrographie warnt davor, dass sich durch die Erwärmung des Wassers Lebensräume verändern. Kälteliebende Arten wandern ab, nicht einheimische Arten breiten sich aus. Auch nehmen schädliche Algenblüten und Sauerstoffmangel zu.
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6: Das Wetter für SWR 3 Land vom Rheinland bis zum Bodensee. Anziehtipp für morgen, kurze Hose, T-Shirt. SWR 3 Wetter, Frau Lea Spindler.
12: Ja, morgen ist so der letzte schwül-heiße Tag. 23 Grad gibt's da am Nachmittag im Westerwald oben. Und bis zu 33 Grad werden's auch nochmal in der Ortenau. Erstmal geht's recht sonnig in den Tag. Zum Nachmittag mischen sich dann immer mehr Wolken mit dazu. Und gerade so am späten Nachmittag und Abend kann's dann doch auch mal regnen. Deutlich kälter ist es dann wirklich ab Mittwoch.
6: Hier ist das Neueste aus dem SWR3-Verkehrszentrum. A5 Basel Richtung Frankfurt zwischen Rastatt Nord und 3 Karlsruhe defekter LKW. Rechte Spur gesperrt, 3 Kilometer Stau. A61 Mönchengladbach Richtung Koblenz zwischen Pleit und Kreuz Koblenz. Unfall auf der rechten Spur im Baustellenbereich, 3 Kilometer stockend. B27 Tübingen Richtung Stuttgart zwischen Eichtal und Leinfelden-Echterdingen Süd. Da haben wir 3 Kilometer Stau. Die B28 Bad Urach-Reutlingen ist zwischen Dettingen an der Erms und Dettingen Westen Neuhausen in beiden Richtungen wegen einer Unfallaufnahme gesperrt. Ihr werdet da abgeleitet. Auf der B29 ist in Schwäbisch Gmünd der Gmünder Einhorntunnel in beiden Richtungen gesperrt. Oh, ihr habt schon Videos von da geschickt. Es geht wirklich wenig. Es gibt da gerade technische Probleme mit den Schranken an den Tunneleingängen. Dadurch kommt es auch in Schwäbisch Gmünd zu starken Behinderungen. B30 Biberach Richtung Ulm zwischen Laupheim-Mitte und Ulm-Donaustetten steht ein defektes Fahrzeug auf der rechten Spur, 2 Kilometer Stau. Und in der Schweiz A2 Luzern Richtung Gotthard zwischen Amsteck und Göschnen 6 Kilometer Stau, Verzögerung bis zu einer Stunde. Alternativroute wieder die A13 durch den San Bernardino-Tunnel fahren. Noch ganz aktuell passiert ein neuer Unfall auf der A81 Stuttgart Richtung Singen in Höhe Herrenberg. Die Unfallstelle ist noch nicht abgesichert. Gute Fahrt euch!
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6: Mit Basti Müller, hallo. Kopfschmerztablette, ein rohes Ei mit Tabasco, Konterbier. Das mag bei einem normalen Kater schon nicht helfen, aber gegen den politischen Kater hilft es erst recht nicht. Wir fühlen euch und holen uns Tipps aus Sachsen-Anhalt gegen den Wahl-Hangover nach 3 Hits.
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0: Ray Dalton. Go That High in SWR3. Fühlt ihr euch heute auch ein bisschen müde, beklommen, langsam im Kopf? Ja, vielleicht ist das euer politischer Kater. Nach der Landtagswahl in Sachsen-Anhalt ist die Stimmung bei vielen gedrückt, auch außerhalb von Sachsen-Anhalt. Vielen macht das starke AfD-Ergebnis Angst. Viele sorgen sich aber auch um die instabile politische Lage. In Halle, der zweitgrößten Stadt in Sachsen-Anhalt, gibt's eine Anlaufstelle für alle, die sich nach der Wahl nicht gut fühlen. Und da holen wir uns mal Tipps gegen politischen Kater bei Maya Friedrich, die Aktion mitorganisiert hat. Maya, eine Schmerztablette und Elektrolyte hilft bei diesem Kater nicht. Was macht ihr also stattdessen?
1: Nee, ich glaube auch nicht, dass das helfen wird. Wir haben hier in Halle mitten am Steintor einen Ort geschaffen, das Sofa, den solidarischen Ort für alle, wo Menschen hinkommen können nach den Wahlen, um zusammenzukommen, um nicht alleine zu Hause zu sitzen und zu verzweifeln, um gemeinsam ins Gespräch zu kommen und zu überlegen, okay, wie kann es hier jetzt für uns weitergehen? Ja, und dass wir irgendwie dadurch probieren, gegen diese schlechten Gefühle anzukommen, haben geredet, haben gegessen, haben zusammen gesungen und das hat auf jeden Fall ein bisschen dagegen geholfen, gegen den Kopfschmerz und die Sorge und die Angst.
0: Was sind denn so die häufigsten Sätze, die du gestern Abend oder auch heute da hörst?
1: Ich glaube, es sind ganz unterschiedliche Dinge, die Menschen hier bewegen. Ich glaube, es ist auch viel noch so Surrealität, die wir hier spüren und auch diese krassen Unterschied zwischen dem Wahlergebnis und der Berichterstattung. Also irgendwie so in den Medien war es irgendwie alles so dunkel und düster und oh mein Gott, wie schrecklich. Und natürlich hatten wir das hier auch kurz vor Ort, aber es ist irgendwie schnell umgeschwungen in, okay, wir stützen uns aufeinander und lassen uns nicht unterkriegen. Und irgendwie war die Stimmung auf eine komische Art und Weise trotzdem irgendwie auch sehr gut und liebevoll miteinander. Und ich glaube, das meint, dass es einfach ein sehr krasser Bruch gestern war zwischen dem einen und dem anderen.
0: Hast du Tipps, wie das vielleicht auch in so einem Bürotag aussehen könnte, wenn man halt dann doch irgendwo eher alleine sitzt oder Homeoffice hat oder so?
1: Ja gut, Homeoffice ist vielleicht ein bisschen schwierig, aber ich würde einfach die Leute zu ermutigen, rauszugehen und einfach mal ins Gespräch zu kommen. Ich glaube, wir alle haben viel Angst und ich glaube, das Blödeste, was wir machen könnten, ist nicht darüber zu reden. Und allein schon irgendwie mal bei einem Kaffee im Büro mal zu fragen, hey, wie geht's dir eigentlich damit? Wie siehst du das? Ah, dir geht's ähnlich. Keine Ahnung, was denn so Anlaufstellen hier in der Nähe von Initiativen und sich da einfach mal zu melden und zu fragen, so, hey, kann ich da helfen? Ich glaube, das ist irgendwie das Beste, was man so tun gerade kann in diesen Zeiten, einfach nicht allein zu sein und ja, zusammenzukommen.
0: Maya Friedrich in SWR 3, wo es um den politischen Kater geht und um die Gemeinsamkeit, die es in Halle halt eben trotzdem gibt. Vielen Dank.
1: Ja,

0: Vielleicht die Pussycat Dolls in SWR 3. Hier ist mal wieder ein neues Einsatzgebiet von KI. Und zwar, was den Müll angeht. Also KI-Müllwagen, die dann den Biomüll kontrollieren, Kameras und Lautsprecher, die Falscheinwerfer überführen und Maßregeln sollen. KI kontrolliert inzwischen immer öfter unsere Wegwerfgewohnheiten im Südwesten. Hier gucken wir mal, wie es klappt.
1: Hey du Säcke, da ist ein Joghurtbecher im Biomüll.
2: Was? Wer spricht da?
1: Ich bin die KI vom Entsorgungsbetrieb. Ich sag dir jetzt, was für Müll du noch machst.
2: Und was mache ich da?
1: Glaubst du, ich bin blöd oder was?
2: Nein.
1: Also, was haben wir da? Eine Chipstüte, drei Kronkorken und ein Gurkenglas. Sag mal, bist du ein bisschen blöd?
2: Oh, sorry, das war keine Absicht.
1: Aha, und die Tube Hämorrhoidensalbe? Wo kommt die eigentlich rein?
2: Nicht so laut. In den gelben Sack?
1: Bist vielleicht doch gar nicht so blöd. Und
2: tut mir leid.
1: Neu, mir tut's leid.
2: Wieso?
1: Um dein Küche.
2: Warum? Weil ich dort den Biomüll auch ganz falsch getrennt habe?
1: Neu, weil wir dir da den ganzen Krempel gerade wieder neischüttet.

0: 33 Grad Tag in SWR Rheinland. Die erreichen wir aber natürlich nicht überall. In Butzbach ein paar leichte Wolken bei 27, in Rastatt wolkige 31 und in Kastlauen wolkige 28 Grad. Auch morgen nochmal sehr warm und schwül. Ab dem Nachmittag kühlt es dann ein bisschen runter, dann kommt auch Regen. Hier ist das Neueste aus dem SWR3-Verkehrszentrum. Vorsicht auf der A6 Heilbronn Richtung Nürnberg zwischen Neuenstein und Kupferzell. Da liegen Metallteile auf der mittleren Spur. Vorsicht auf der B38 Reichelsheim Richtung Kreuz Weinheim. Im Saukopftunnel sind Radfahrer auf der Fahrbahn. A5 Basel Richtung Frankfurt zwischen Karlsruhe Süd und 3 Karlsruhe. Defekte LKW, rechte Spur gesperrt. Hier 3 Kilometer Stau. A61 Mönchengladbach Richtung Koblenz zwischen Kruft und Kreuz Koblenz. Unfall auf der rechten Spur im Baustellenbereich. 5 Kilometer Stau hier und 20 Minuten Verzögerung. A8 München Richtung Stuttgart zwischen Wendlingen und Stuttgart-Plieningen. 4 Kilometer Stau. Die B28 Bad Urach-Reutlingen ist zwischen Dettingen an der Erms und Dettingen West-Neuhausen in beiden Richtungen wegen einer Unfallaufnahme gesperrt. Ihr werdet da abgeleitet. Dann noch in die Schweiz, A2 Luzern Richtung Gotthard zwischen Amsteck und Göschnen. Jetzt noch 5 Kilometer Stau und 50 Minuten plus. Und noch ganz aktuell auf der B30 Biberach Richtung Ulm zwischen Laupheim-Mitte und Laupheim-Nord Achstetten steht ein defektes Fahrzeug auf der linken Spur. Soweit das. Euch allen gute Fahrt.
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0: Hallo und mit Olivia Dean.

0: Kommt also eventuell die Oasis-Welttournee? Hallo, hier ist SWR3. Oasis haben gekocht übers Wochenende. Großes Rätselraten. Auf den offiziellen Accounts von Oasis sind so ein paar kryptische Videos gepostet worden. Gibt keine Caption, keinen Text dazu. Aber die Gerüchte werden heiß diskutiert und das geht schon alles in die Richtung. Es sieht zum Beispiel nach Konzerten in München aus, 2027. SWR3 Musikmann Matthias Kugler hat schon Karten. Nee, hast du nicht.
1: Schön wär's.
0: Ja, so gut ist er dann doch nicht.
1: Nee, aber also wenn es dann wahr wird, wäre es natürlich toll. Aber ja, diese kryptischen Videos, du hast es in München angesprochen, da sitzen zum Beispiel 4 Menschen auf einem Feld. Da ist ein Auto, die 2 Jungs vor dem Auto kloppen sich so ein bisschen spaßeshalber. Eine Frau sitzt am Steuer, dreht sich eine Zigarette, die andere guckt so verloren.
0: Man kapiert
1: in die
0: nichts.
1: Welt. Man kapiert nichts. Und im Radio läuft eine deutsche Hörfunkmoderatorin, die irgendwas von einem Oasis-Konzert von 1997 in München erzählt. Könnte Hinweis sein. Oder 2 kleine Jungs in dem Hinterhof, wahrscheinlich in Manchester. Der eine spielt im Fußball, der zweite malt mit Kreide 11 Striche an die Backsteinwand. 11 Konzerte in Manchester, 11 weitere Konzertorte weltweit. Wer weiß das schon? Ne? Oder in dem dritten Clip spielt ein Mann auf einer spanischen Gitarre leise Flamenco-Figuren in einer dunklen Bodega mit einem Miro-Plakat im Hintergrund. Das muss Barcelona sein. Jede und jeder darf mitraten, was das bedeuten könnte. Liam Gallagher selbst vermisst übrigens die Oasis-Proben sehr. Und zusammen mit seinem Bruder Noel haben sie sich gerade in Venedig feiern lassen für ihre Comeback-Doku. Don't Look Back in Anger, die kommt am Mittwoch in die Kinos. Und ich hatte vergangenes Jahr das Glück, Oasis live im Wembley Stadion zu sehen. Es war eine Sensation. Und jetzt könnten sie 2027 unter anderem nach. Wir hatten es: Barcelona, München, Knebworth, Manchester, Rom, Amsterdam, Glasgow, Las Vegas, Boston und Dubai kommen. Wenn sich das wirklich bestätigt. Und wenn ihr diese Band nur ein klein bisschen lieb habt, dann schaut euch das an. Es lohnt sich auch ohne neue Songs. Wirklich.
0: Na, es ist halt noch so ein bisschen die Frage, wann kommen sie damit raus? Also koppeln sie das eventuell an diese Doku da ab Mittwoch oder koppeln sie es ans Weihnachtsgeschäft? Oder wie kommt?
1: Nein, dafür ist es, glaube ich, noch zu lange hin bis Weihnachten. Ich glaube, wenn es kommt, dann kommt es bald.
0: Okay.
1: Aber ich weiß es nicht.
0: Hat man da als Normalsterblicher, ich frage für einen Freund, Chance an Tickets zu kommen?
1: Man hat immer Chancen an Tickets zu kommen. Man braucht nur Glück.
0: Ach, 2 Stunden
1: Warteschlange. Ich hatte auch nur Glück. Ich habe sie auch nicht von irgendjemandem geschenkt bekommen. Ich habe sie ganz offiziell gekauft.
0: Ich weiß. Ja, ja.
1: Ja, und ich hatte nur Glück.
0: Ja, also dann wirst du dich jetzt mal nicht in eine Warteschlange
1: geben. Nein, ich habe sie schon gesehen.
0: Okay, Oasis. Und natürlich spielen wir was, oder? Das können wir jetzt nicht machen, über Oasis reden und danach One Republic spielen.
1: Einen, den sie spielen und spielen wieder werden, ist Little by Little. Ganz toller Song.
0: Darauf sagen wir nichts mehr. Danke, Matthias. Oasis in SWR 3. Habt auch noch was gesagt.

Hier ist SWR 3 Push mit Basti Müller. Guten Tag, wir hatten es eben von Oasis, die ja gerade mit kryptischen Videos bei Social Media ihre Welttournee ankündigen. James Blunt, den wir jetzt gleich spielen, Taste is Like Summer, ist ganz neu in SWR 3. Der kommt nächstes Jahr auch, ist im Februar und März unterwegs, spielt da auch ein paar Sachen in SWR 3 Land. Stuttgart, Freiburg, Mannheim ist er, Düsseldorf, also sind jede Menge Konzerte. Also könnte ja vielleicht auch eine Idee sein. Ab 4, SWR 3 Move. Mit Volker Janitz. Und das ist eben James Blunt. Taste is like summer.

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7: Der kompakte Newsüberblick um 16 Uhr jetzt mit Pia Ritter.
8: Aus dem VW-Standort Osnabrück soll ein Rüstungswerk werden. Die EU baut ihre Zusammenarbeit mit Grönland aus. Das Wetter morgen erst freundlich, dann wolkiger und nass bis 33 Grad. Volkswagen verkauft sein Werk in Osnabrück. Nach einer Mitteilung des Konzerns werden das Land Niedersachsen und der israelische Investor Aurelius den Betrieb übernehmen. Osnabrück soll dann zu einem Zentrum für Verteidigungs- und Sicherheitspolitik umgebaut werden. Details von Anita Westrup.
9: Zunächst sollen Teile für Raketenabwehrsysteme gefertigt werden, für Abnehmer unter anderem in Europa. Osnabrück verfüge über die Kompetenzen und die qualifizierten Arbeitnehmer, so Niedersachsens Ministerpräsident Olaf Lies. Nach jahrelanger Hängepartie gibt es damit für die Mitarbeitenden eine Perspektive. 3/4 der Belegschaft, also etwa 1.400 Beschäftigte, sollen am Standort in Osnabrück bleiben können. Bis Ende 2029, das wurde zugesagt. Die Vertreter der Arbeitnehmer, IG Metall und Betriebsrat, begrüßen die Entscheidung, es sei ein guter Tag, Osnabrück bleibe ein Industriestandort.
8: Die Journalistenorganisation Reporter ohne Grenzen warnt vor möglichen Auswirkungen einer AfD-Regierung in Sachsen-Anhalt für die Medien. Wer die rechtlichen Grundlagen des öffentlich-rechtlichen Rundfunks beseitigen will, übe nicht bloß Kritik, sondern greife eine zentrale Infrastruktur der demokratischen Öffentlichkeit an, so die Organisation. ARD und ZDF garantierten zusammen mit privaten Medien, dass sich Bürgerinnen und Bürger aus unabhängigen und verlässlichen Quellen informieren könnten. AfD-Spitzenkandidat Siegmund hat heute bekräftigt, dass seine Partei die Verträge für den öffentlich-rechtlichen Rundfunk kündigen wolle. Die EU will bis Ende nächsten Jahres weitere 200 Millionen Euro in Grönland investieren. Mit dem Geld sollen kritische Rohstoffe wie seltene Erden erschlossen, Internetverbindungen ausgebaut und Unterseekabel verlegt werden. In einer Erklärung heißt es, die wirtschaftlichen und politischen Beziehungen mit Grönland würden vertieft. Die EU setzt damit ein Zeichen gegen die Ansprüche von US-Präsident Trump. Er hatte wiederholt erklärt, die rohstoffreiche Insel in der Arktis kaufen zu wollen. In Italien müssen sich Reisende ab heute Abend auf Behinderungen im Bahnverkehr einstellen. Mehrere Gewerkschaften haben das Personal der italienischen Staatsbahn zu einem landesweiten Streik aufgerufen. Gerechnet werden muss nach Angaben der Bahn bis morgen Abend mit Verspätungen und Ausfällen. Betroffen seien vor allem inneritalienische Verbindungen, die auch von vielen Touristen genutzt würden.
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8: In Indonesien sitzen mehr als 100.000 Flugreisende wegen Vulkanasche fest. Wann die Flughäfen wieder den Betrieb aufnehmen können, ist noch nicht absehbar. Und die deutschen Basketballfrauen spielen bei der Heim-WM ihr letztes Gruppenspiel. Gegner ist das Team aus Mali. 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
7: Das Wetter für SWR Dreiland vom Rheinland bis zum Bodensee. Das bleibt jetzt schon nochmal schwül und warm, Wetterfrau Lea Spindler.
10: Ja, morgen ist so der letzte schwül-heiße Tag. 23 Grad gibt es da am Nachmittag im Westerwald oben und bis zu 33 Grad werden es auch nochmal in der Ortenau. Erstmal geht es recht sonnig in den Tag. Zum Nachmittag mischen sich dann immer mehr Wolken mit dazu und gerade so am späten Nachmittag und Abend kann es dann doch auch mal regnen. Deutlich kälter ist es dann wirklich ab Mittwoch.
7: 4:04, das Neueste hier aus dem SWR3-Verkehrszentrum. Vorsicht auf der B27 Tübingen Richtung Stuttgart zwischen Filderstadt West und Leinfelden-Echterdingen Süd. Ungesicherte Unfallstelle. A5 Basel Richtung Frankfurt, zwischen Karlsruhe Süd und Dreieck Karlsruhe. Hier steht ein defekter LKW, rechte Spur ist gesperrt, 3 Kilometer Stau. A5 Frankfurt Richtung Karlsruhe, zwischen Karlsruhe Durlach und Dreieck Karlsruhe, 4 Kilometer Stau durch eine Baustelle auf der A8. A61 Mönchengladbach Richtung Koblenz, zwischen Kruft und Kreuz Koblenz, Unfallaufnahme auf der rechten Spur im Baustellenbereich, 5 Kilometer Stau und 20 Minuten mehr. A661 Oberursel Richtung Egelsbach, zwischen Bad Homburger Kreuz und Frankfurt-Eckenheim, Unfall auf der linken Spur im Baustellenbereich, 5 Kilometer Stau. A8 München Richtung Stuttgart, zwischen Wendlingen und Esslingen, 4 Kilometer Stau, Verzögerung Viertelstunde. Die B28 Bad Urach-Reutlingen ist zwischen Dettingen an der Arms und Dettingen West-Neuhausen in beiden Richtungen wegen einer Unfallaufnahme gesperrt. Der Verkehr wird abgeleitet und Schweiz haben wir noch, A2 Luzern Richtung Gotthard zwischen Amstieg und Göschenen. 5 Kilometer Stau, Verzögerung 50 Minuten, allen unterwegs. Gute Fahrt.
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7: Mit Volker Janitz, hallo zusammen. Und hä? Wo kommen denn die ganzen Schildkröten her? In den vergangenen Wochen, da sind im Stadtgebiet von Speyer immer wieder Schildkröten aufgetaucht. Wir fragen gleich mal den Chef der Reptilienauffangstation, ob sie inzwischen wissen, woher die Schildkröteninvasion kommt.
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0: Nee, Chico.
1: Jason Derulo und seine Freunde hier in SWR 3 Move am Montagnachmittag. Bitte vorsichtig fahren mit dem E-Roller im Stadtgebiet von Speyer. Fahrt dann nicht über eine Schildkröte. Davon sind in den vergangenen Wochen immer wieder welche aufgetaucht. Mittlerweile sind es schon 11 Tiere in der Reptilienauffangstation in Großersweiler Stein. Kevin Kessler ist der Chef da. Kevin, wisst ihr mittlerweile, woher diese ganzen Schildkröten plötzlich kommen?
2: Also mehr als die Information, dass die Tiere gefunden wurden, habe ich keine.
1: Gibt's eine Vermutung?
2: Bei den Wasserschildkröten habe ich eine Vermutung. Das könnte dem geschuldet sein, dass aufgrund der extremen Trockenheit einfach Bäche, Teiche, Tümpel so weit ausgetrocknet sind, dass mehr Tiere gefunden wurden, als es sonst in den letzten Jahren waren.
1: Und wo kommen die Landschildkröten her?
2: Das ist das große Rätsel. Ob das jetzt einfach nur ein Riesenzufall ist oder ob sich da jemand seiner Tiere entledigt hat oder ob da irgendwo ein großes, dickes Loch im Zaun war, das könne man natürlich halt nicht herausfinden. Die Schildkröten sprechen so wenig.
1: Ah ja, das habe ich auch schon mal gehört. Ihr müsst die Tiere jetzt 6 Monate bei euch halten, weil sich ja der Besitzer theoretisch noch melden kann. Wie sind die Schildkröten bei euch untergebracht?
2: Also wir haben unter anderem eine große Teichanlage, wo dann, wenn das zum Beispiel die ganzen Schmuckschildkröten sind, die schwimmen da alle in einer großen Teichanlage draußen im Garten. Die ganzen männlichen griechischen Landschildkröten, die sind alle in unserer Männer-Single-WG, weil die Männer sich untereinander einfach nicht vertragen. Das heißt, für jedes Tier brauchen wir eine einzelne Anlage. Ein paar Tiere sind in der Gruppe, weil die entweder noch nicht geschlechtsreif sind oder weil das von den Geschlechtern her passt, dass man sie in der Gruppe halten kann. Also das ist auch wieder komplett unterschiedlich.
1: Jetzt sucht ihr ja Menschen, die in 6 Monaten dann die Schildkröten aufnehmen. Was muss man denn zu Hause alles haben, damit es der Schildkröte gut geht?
2: Was man definitiv sagen kann, ist, dass das Pflegen und Halten von Landschildkröten im Allgemeinen wesentlich aufwendiger und kostenspieliger ist, als sich das die meisten Leute so vorstellen.
1: Das heißt, bleibt nicht bei einem Salat Blättchen pro Tag?
2: Nee, das geht los mit dem kompletten Garten umbauen. Der Mutterboden muss raus, muss durch einen komplett anderen Boden ersetzt werden. Also dieser Irrglaube mit, ich hole mir eine Schildkröte, setze in den Garten auf meinen Rasen oder auf meine Wiese und dann ist die glücklich. Das ist eigentlich komplett falsch und sorgt dafür, dass die Tiere einen langsamen, qualvollen Tod sterben.

0: Montagnachmittag. Hier in SWR3, 9 Uhr am Donnerstag, 9 Uhr am Freitag und 9 Uhr am Samstag. Schon mal fett in den Kalender eintragen. Da gibt's was geschenkt hier bei uns.
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0: 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Und hier hören wir eine, die auf jeden Fall dabei ist. Luisa spielt am Samstag beim sb3 New Pop Festival. Frankreich ein Superstar, bei uns Newcomerin. Aber das wird sich ändern nach dem New Pop Festival. Demain, demain.

Eilmeldung aus dem S4-3-Verkehrszentrum. Achtung, Falschfahrer auf der B45 Dieburg-Hanau zwischen Mainhausen-Seligenstadt und Hanau-Steinheim. Da kommt der Falschfahrer entgegen, äußerst rechts fahren, nicht überholen. Auf der B45 Dieburg-Hanau zwischen Mainhausen-Seligenstadt und Hanau-Steinheim. Hier ist ein Falschfahrer unterwegs. Vorsicht bitte in beiden Richtungen. Dann machen wir direkt weiter mit dem Neuesten aus dem S4-3-Verkehrszentrum. Um kurz nach 4:30. A5 Basel Richtung Frankfurt zwischen Karlsruhe Süd und Rhein-Karlsruhe. Hier steht ein defekter LKW. Rechte Spur ist gesperrt, 3 Kilometer Stau. A5 Frankfurt Richtung Karlsruhe zwischen Karlsruhe Durlach und Rhein-Karlsruhe. 3 Kilometer Stau durch eine Baustelle auf der A8. A61 Mönchengladbach Richtung Koblenz zwischen Kruft und Kreuz Koblenz. Unfallaufnahme auf der rechten Spur im Baustellenbereich. 5 Kilometer stockender Verkehr. A661 Oberursel Richtung Egelsbach zwischen Bad Homburger Kreuz und Frankfurt-Eckenheim. Unfallstelle ist geräumt, 4 Kilometer Stau. A8 München Richtung Stuttgart zwischen Wendlingen und Esslingen, 4 Kilometer stockender Verkehr. Die B27 Tübingen Richtung Stuttgart ist zwischen Eichtal und Leinfelden-Echtingen Süd wegen einer Unfallaufnahme gesperrt. Und die B28 Bad Urach-Reutlingen ist zwischen Dettingen an der Erms und Dettingen-West-Neuhausen in beiden Richtungen wegen einer Unfallaufnahme gesperrt. Der Verkehr wird abgeleitet. Schauen wir doch in die Schweiz. A2 Luzern Richtung Gotthard. Zwischen Wassen und Göschnen haben wir 3 Kilometer Stauverzögerung, hier bis zu einer halben Stunde. Allen unterwegs, gute Fahrt bei SWR3.

Katy Perry, Watch It Burn. 50 Millionen Jahre, habt ihr mal mitgezählt, gibt es jetzt schon den höchsten Berg der Welt, den Mount Everest. Und was machen wir? Wir pinkeln den jedes Jahr ein bisschen mehr weg. Tatsächlich. Da haben Experten den Khumbu-Gletscher untersucht. Der ist auf der nepalesischen Seite des Everest. Der Independent hat darüber berichtet. Und dieser Khumbu-Gletscher, da gibt es auf 5473 Metern Höhe ein Basislager. Von da starten immer wieder ganz viele Menschen zum Mount Everest. Ihr kennt ja die Bilder von den Schlangen. Was ihr nicht kennt, sind Bilder von ganz vielen Dixie-Klos nebeneinander. Denn es gibt sie da nicht. Und damit sind wir beim Problem. Die Menschen müssen Pipi machen. Das habt ihr euch gedacht. Wo landet das Pipi? Das muss man nicht etwa mit nach Hause nehmen. Nein, die pinkelt einfach auf den Gletscher. Und das sind 3 Liter Urin pro Tag, die so ein Bergsteiger während einer 50-tägigen Expedition produziert. Weil du musst viel trinken da oben. Wenn du so weit oben bist, musst du sehr viel Flüssigkeit zu dir nehmen. Und insgesamt kommen so bei diesen 50 Tagen 330.000 Liter zusammen. Ja, wenn man dann noch den Brennstoff dazu rechnet, den die Bergsteiger ja auch brauchen, die da so beim Heizen und Kochen verwendet werden, dann steigt die geschätzte Schmelzmenge des Eises auf 2492 Tonnen pro Saison. Das muss man sich mal vorstellen. Wenn das so weitergeht, dann bleibt von diesem großartigen Berg bald nur noch so ein klitzekleiner Everest.

Marlon Rodet hier in SWR 3. Kurzes Update aus dem Verkehrszentrum, nämlich eine Endwarnung für die B45 Dieburg-Hanau. Kein Falschfahrer mehr zwischen Mainhausen, Seligenstadt und Hanau-Steinheim. Und dann machen wir das noch gleich dazu. Hier Vorsicht auf der B41 Köln Richtung Prüm zwischen Olzheim und Dausfeld. Ungesicherte Unfallstelle, allen unterwegs. Gute Fahrt.

Tiffany Harris ist das hier in SWR3 Find Me und ihr könnt euch nächste Woche angucken beim New Pop Festival hier in Baden-Baden. Tiffany Harris wird spielen, kostenlos für alle, auf der Live-Bühne vor dem Kurhaus. Das ist fantastisch, kommt da unbedingt vorbei. Tiffany Harris, für alle, die sich das schon mal notieren wollen, 17.30 Uhr bis 18 Uhr werdet ihr Tiffany Harris live erleben. Es wird ein New Pop Festival. Nächste Woche Donnerstag geht es endlich los. Der war auch schon da. Denzel Mary, the Duck.

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10: Der kompakte Newsüberblick um 17 Uhr jetzt mit Pia Ritter.
11: Der Kanzler will seine Kommunikation mit den Menschen verbessern. Der Kreml hat alle Goethe-Institute in Russland schließen lassen. Das Wetter morgen ist freundlich, dann wolkiger und nass bis 33 Grad. Das Wahlergebnis von Sachsen-Anhalt mit dem klaren Wahlsieger AfD beschäftigt heute das politische Berlin. Bundeskanzler Merz spricht von einer der schwersten Wahlniederlagen der CDU. Das Ergebnis treffe ihn persönlich. Er sei sich seiner Verantwortung bewusst und wolle sich ihr nicht entziehen. Aus Berlin Jan Zimmermann.
12: An dem eingeschlagenen Reformkurs hält er fest. Deutschland brauche grundlegende Reformen bei Rente, Gesundheit und Pflege. Merz kündigte aber Konsequenzen an. Der CDU-Chef sagte, seine Politik künftig mehr und besser erklären zu wollen. Es gehe darum, die Menschen in ihrer ganzen Emotionalität zu erreichen, so Merz wörtlich. Der Kanzler sendet auch ein Signal an alle, die sich im In- und Ausland Sorgen machen, dass womöglich eine in Teilen rechtsextremistische Partei in Regierungsverantwortung kommt. Er betonte, die Institutionen in Deutschland seien wehrhaft und stabil. Die Bundesregierung werde alles tun, um das Grundgesetz durchzusetzen.
11: Vom Koalitionspartner SPD heißt es, ein Weiter-so könne es nicht geben. Das Ergebnis von Sachsen-Anhalt sei auch eine klare Wahl gegen Berlin und gegen die Bundesregierung gewesen. Personelle Konsequenzen für den Kanzler seien in der SPD aber heute kein Thema. Russland hat alle Goethe-Institute im Land geschlossen. Die Mitarbeiter sollen bis spätestens Sonntag Russland verlassen. Außerdem muss das deutsche Generalkonsulat in St. Petersburg zum 18. September schließen. Der Kreml reagiert damit auf die Schließung des russischen Hauses in Berlin und des Generalkonsulats in Bonn. Hintergrund: Die Bundesregierung hat Russland für den Anschlagsversuch auf dem Leipziger Flughafen verantwortlich gemacht. Das Landgericht Mannheim eröffnet ein Verfahren gegen den Mannheimer Sänger Xavier Naidu, unter anderem wegen des Vorwurfs der Volksverhetzung. Naidu soll zwischen Dezember 2020 und April 2021 über einen Telegram-Kanal antisemitische Inhalte geteilt und den Holocaust geleugnet haben. Ein Verhandlungstermin steht noch nicht fest. Die A4 ist zwischen dem Kreuz Aachen und Eschweiler in Höhe Langerwehe in beide Richtungen voll gesperrt worden. Der Grund: Laut Polizei Köln sind neben der Autobahn unter den Stromtrassen Sprengvorrichtungen gefunden worden.
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11: Volkswagen will sein Werk in Osnabrück an das Land Niedersachsen und einen israelischen Investor verkaufen. Alle Beteiligten haben heute die entsprechende Absichtserklärung unterschrieben. Nepal hat mit einem landesweiten Trauertag der Opfer der Sturzflut im Grenzgebiet zu Tibet gedacht. 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
4: Das Wetter für SWR Dreiland vom Rheinland bis zum Bodensee.
10: Das bleibt jetzt schon noch mal schwül und warm. Wetterfrau Lea Spindler.
6: Ja, morgen ist so der letzte schwül-heiße Tag. 23 Grad gibt es da am Nachmittag im Westerwald oben. Und bis zu 33 Grad werden es auch noch mal in der Ortenau. Erstmal geht es recht sonnig in den Tag. Zum Nachmittag mischen sich dann immer mehr Wolken mit dazu. Und gerade so am späten Nachmittag und Abend kann es dann doch auch mal regnen. Deutlich kälter ist es dann wirklich ab Mittwoch.
10: Minuten nach 5, das Neueste hier aus dem SWR3-Verkehrszentrum. A3 Frankfurt Richtung Würzburg zwischen Frankfurt Süd und Offenbacher Kreuz. Unfall, 4 Kilometer stockender Verkehr. A5 Frankfurt Richtung Karlsruhe zwischen Karlsruhe-Durlach und 3 Karlsruhe, 3 Kilometer Stau auf den beiden rechten Spuren durch eine Baustelle auf der A8. A6 Mannheim Richtung Saarbrücken zwischen 3 Kaiserslautern und Kaiserslautern West. 5 Kilometer Stau, 25 Minuten mehr. A61 Mönchengladbach Richtung Koblenz. Zwischen Kruft und Kreuz Koblenz Unfallaufnahme auf der rechten Spur im Baustellenbereich. 5 Kilometer Stau und 20 Minuten mehr. A620 Saarbrücken Richtung Saarlouis zwischen Saarbrücken Westspangenbrücke und Völklingen Ost. 3 Kilometer Stau, Viertelstunde plus. A620 Saarlouis Richtung Saarbrücken zwischen Völklingen und Saarbrücken-Gersweiler. 4 Kilometer Stau, 20 Minuten mehr. Die B27 Tübingen Richtung Stuttgart ist zwischen Eichthal und Leinfelden-Echterdingen Süd wegen einer Unfallaufnahme gesperrt. B27 Stuttgart Richtung Tübingen zwischen Leinfelden-Echterdingen Nord und Filderstadt West. Unfallaufnahme auf der rechten Spur. 4 Kilometer Stau, Verzögerung hier bis zu 25 Minuten. Allen unterwegs. Gute Fahrt.
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10: Mit Volker Jadez, hallo zusammen, habt ihr es gehört? Am Mittwoch wird es wieder kühler und erst jetzt müssen wir erfahren, dass wir eine Sache bei der Hitze alle falsch gemacht haben. Wir haben nämlich weiße Kleidung angezogen oder sind mit weißen Autos durch die Gegend gefahren. Viel besser als weiß wäre nämlich lila gewesen. Das lässt die Wärme viel weniger durch. Natürlich nur ein ganz bestimmtes Lila, das gerade entwickelt worden ist. Da gucken wir gleich mal drauf, hier nach 3 Hits.
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0: Sarah Larsen hier in SWR 3.
1: Lila ist das neue Weiß, wenn es um Hitzekleidung geht. Ja, ganz frisch aus der Forschung wissen wir das. Da kommt nämlich eine ganz neue Farbe und dieses Lila heißt ZIF 67. Ja, Lila. Es reflektiert das Sonnenlicht sogar besser als Weiß. Und es sorgt dafür, dass uns bei direkter Sonne nicht so schnell heiß wird. Die Forschungsergebnisse kommen ein bisschen spät, wie wir feststellen. Ab Mittwoch wird es wieder kühler. Tragen wir dann nächsten Sommer Lila, Benedikt Laven, aus dem SWR3 Farbkasten?
2: Schön wäre es eigentlich, ne? Also wenn es auch eine Trendfarbe würde vielleicht auch, und dann würden nicht alle nur in beige rumlaufen. Aber die Forschung befindet sich derzeit noch in der Phase der Studie. Bisher hat nur ein Forschungsteam aus China und Australien herausgefunden, dass es ZIF 67 gibt. Es ist eine MOF-Verbindung.
1: Eine MOF-Verbindung, so wie Mensch ohne Freunde?
2: Ja, oder wie Metal Organic Framework, also eine metallorganische Gerüstverbindung.
1: Genau, das war's.
2: Das sind so Metallionen und organische Moleküle. Die Profis kennen das natürlich schon aus der Wasseraufbereitung zum Beispiel. Und ZIF 67 kann geilerweise große Teile naher Infrarotstrahlung reflektieren. Und das, obwohl es eine intensive lila Farbe hat, also dunkel ist. Dunkle Farben absorbieren eigentlich mehr Licht. Deshalb wird uns im schwarzen Shirt auch wärmer in der Sonne.
1: Nun, wie kann das gehen?
2: Das kann ich sehr gerne erklären. Es kann
1: Bitte
2: es einfach.
1: So, ja, so einfach. Vielen Dank, Benedikt, dass du da warst.
2: Also gerne. Also diese Infrarotstrahlung kann dieses ZIF 67 relativ gut reflektieren. Das ist eben der Teil des Lichts, der warm macht. Und gleichzeitig kann dieser Stoff auch die Wärme echt gut abstrahlen. Und das ist natürlich super geil, sagt das Forschungsteam. Das Zeug müsste man eigentlich anziehen können, wie so ein T-Shirt. Also haben sie es dann in so eine Art Trikotstoff eingewoben und bemerkt, ja, ey, krass, das klappt ja wirklich. Unter dem Shirt war es tatsächlich 4 Grad kühler als unter einem weißen Baumwollshirt. Und dabei leuchtet es auch noch intensiv lila.
1: Ja, toll, deswegen gibt die lila Kuh auch immer kalte Milch. Also ZIF 67 ist die Farbe, die wir brauchen. Ein spezielles Lila heißt für Materia allerdings. Wir müssen ihren Song umtexten.

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5: Es ist 5:30, warum piepst sich schon? Ich wollte noch kurz das Wetter sagen. Teils Sonne, teils Wolken. In Kühlborg sonnig 30 Grad, Bad Rappenau wolkig 30, Königswinter leicht bewölkt 31. Morgen erst freundlich, dann wolkiger und nass. Morgen nochmal bis 33 Grad, am Mittwoch wird's kühler. 5:30, es ist das Neueste hier aus dem SWR3-Verkehrszentrum. Vorsicht auf der B466 Mühlhausen im Täle, Heidenheim an der Brenz, zwischen dem Abzweig nach Heuchstetten. Und an der B466 in beiden Richtungen liegt ein umgestürzter Baum. A5 Basel Richtung Karlsruhe zwischen Dreieck Weil am Rhein und Dreieck Neuenburg. Baustelle 3 Kilometer Stauverzögerung bis zu einer Viertelstunde. A5 Frankfurt Richtung Karlsruhe zwischen Karlsruhe Durlach und Dreieck Karlsruhe. 3 Kilometer Stau auf den beiden rechten Spuren durch eine Baustelle auf der A8. A620 Saarbrücken Richtung Saarlouis zwischen Saarbrücken Westspangenbrücke und Völklingen Ost. 3 Kilometer Stauverzögerung bis zu einer Viertelstunde. A620 Saarlouis Richtung Saarbrücken zwischen Völklingen und Saarbrücken Gersweiler. 4 Kilometer Stau, 20 Minuten mehr. Auf der B10 Karlsruhe Richtung Pirmasens ist der Barbarossa-Tunnel wegen eines defekten LKW gesperrt. Und B27 Tübingen Richtung Stuttgart zwischen Eichthal und Leinfelden-Echterdingen Süd Unfallaufnahme, rechte Spur gesperrt, 5 Kilometer Stau. Und in der Gegenrichtung zwischen Leinfelden-Echterdingen Nord und Filterstadt West Unfallaufnahme auf der rechten Spur, 4 Kilometer Stau, Verzögerung hier bis zu 25 Minuten. A4, Köln Richtung Olpe, zwischen Frankenforst und Overath. 10 Kilometer Stau, Verzögerung bis zu 1 Stunde und 40 Minuten. Allen unterwegs, gute Fahrt mit SWR3. 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
1: Bundeskanzler Merz hält nach dem Wahldebakel seiner CDU in Sachsen-Anhalt an seinen Reformplänen fest. Das hat er heute Mittag gesagt. Und er will mehr um Unterstützung dafür werben. Er will sie emotionaler vermitteln, sagt er. Aufgeben will er aber nicht. Lissi Kaufmann im SWR 3 Hauptstadtstudio. Merz wird ja immer wieder vorgeworfen, dass er zu kalt und zu schroff rüberkommt. Die Rede heute, war das endlich mal das, was die Leute hören möchten? Hat er den Ton anders getroffen?
2: Ja, also ob ein zerknirschter, demütiger Kanzler jetzt das ist, worauf die Menschen gewartet haben, da würde ich ein großes Fragezeichen dahinter machen. Zumal er sich ja jetzt in einem Moment emotional zeigt, wo es um die eigene Niederlage geht und um die eigenen schlechten Zahlen für die CDU in dieser Wahl, was ja auch auf ihn als Kanzler zurückzuführen ist, unter anderem. Und ich würde eher sagen, dass die Menschen noch warten auf einen Kanzler, der stark auftritt, der sie aber auch emotional abholt, wenn es jetzt gerade um so schwierige Reformen geht, die ja da bevorstehen.
1: Die SPD ist ja mit diesen Reformen überhaupt nicht so glücklich, will daran was ändern. SPD-Chefin Baas hat das am Nachmittag nochmal unterstrichen. Welche Möglichkeiten hat denn Merz jetzt innerhalb dieser Koalition mit seinem Weiter-so?
2: Also irgendwie muss man da wohl reden. Das sieht ja auch der Kanzler. Er hat gesagt, grundsätzlich sind die Reformen natürlich richtig, aber man kann jetzt auch nicht zur Tagesordnung übergehen. Und er hat schon so ein bisschen angedeutet, dass man vielleicht nicht klar genug gemacht hat, dass man die Sorgen der Menschen auch mit Blick auf diese Rentenreform ernst nimmt. Man würde sie ernst nehmen. Da stellen sich eben viele Fragen. Die Frage ist jetzt aber vor allen Dingen die, wie will er damit umgehen? Weil wenn die SPD da Gesprächsbedarf sieht, dann heißt das ja, dass man da irgendwas aufschnüren möchte an diesem Paket, das die Kommission vorgelegt hat. Und das klingt, als würde es da demnächst schon wieder knirschen.
1: Es gibt ja durchaus auch Rufe, dass Merz zurücktreten soll. Aber wenn einer geht, muss jemand anders ran. Wer könnte es machen? Gibt es überhaupt jemanden in der Union für diesen Job?
2: Ja, ist immer eine Frage, wer kann das machen? In diesem Fall würde ich aber auch mal fragen, wer will das überhaupt machen, in so einer schwierigen Lage diesen Job zu übernehmen? Ein Name, der da immer wieder kursiert, ist der Name Hendrik Wüst, Ministerpräsident von Nordrhein-Westfalen. Aber da würde ich sagen, was hat der denn für einen Grund? Wieso sollte der diese einigermaßen bequeme Position in seinem Land aufgeben, zumal ja auch da Landtagswahlen im März anstehen, und dann nach Berlin wechseln und den Laden übernehmen? Das glaube ich im Moment nicht. Also insofern ist das alles im Moment wilde Spekulation, auch wenn natürlich die Unterstützung für den Kanzler deutlich schwindet.
1: Vielen Dank, Lissi Kaufmann, live aus Berlin.
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Runaway Pink. Gratuliert ihr bloß nicht zum Geburtstag heute. Es bringt Unglück, wenn man zu früh gratuliert. Sie hat nämlich erst morgen Geburtstag, Pink. Ich glaube, sie wird 47 Jahre jung, Pink. Morgen gratulieren wir, dürfen wir noch nicht vergessen. Und pass auf der A45 Gießen Richtung Aschaffenburg. Zwischen Karlstein und Kleinostheim steht ein defekter LKW. Die rechte und die linke Spur sind blockiert. Kräfte zur Störungsbeseitigung, so heißt es, sind unterwegs. Das ist sehr gut. Kräfte zur Störungsbeseitigung sind unterwegs. Die gute Nachricht. Und hier Neighborhood jetzt noch in SWR 3. Sweeter. What? Sweater Weather.

so schön, ne? Neighborhood, sweater, weather. Da kriegen wir so ein bisschen Herbstmut. Ist zu früh, finde ich. Wäre wieder mit sommerlichem Gegenbürsten.

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5: Der kompakte Newsüberblick um 18 Uhr jetzt mit Stefan Ewerts.
6: Die AfD in Sachsen-Anhalt sucht nach ihrem Wahlsieg nach einem Koalitionspartner. Der Kriegsverbrecher Ratko Mladic ist in der serbischen Hauptstadt Belgrad beerdigt worden. Das Wetter morgen erst freundlich, dann wolkig und nass, bis 33 Grad. Bereits einen Tag nach der Landtagswahl in Sachsen-Anhalt sondiert AfD-Spitzenkandidat Siegmund, mit wem die Partei eine Mehrheit bekommen könnte. Das Votum der Wähler sei ein klarer Regierungsauftrag, so Siegmund. Aus Magdeburg, André Damm.
7: Siegmund kündigte Gespräche mit einzelnen Fraktionen oder einzelnen Abgeordneten an. Dass die AfD den Auftrag zur Regierungsbildung übernimmt, liegt für den großen Wahlverlierer Sven Schulze von der CDU auf der Hand. Man sei nur noch Opposition, man müsse den Wählerwillen respektieren, so der Ministerpräsident. Bundeskanzler Merz hatte zuvor erklärt, dass die Reformen der Bundesregierung den Wahlkampf in Sachsen-Anhalt bestimmt hätten. Doch er werde an den Reformen festhalten. Künftig müsse man diese jedoch nicht nur rational, sondern auch emotional vermitteln.
6: Die EU will 200 Millionen Euro in Grönland investieren, zum Beispiel für den Rohstoffabbau oder die Fischerei. Kommissionspräsidentin von der Leyen hat dafür bei einem Besuch in Grönland ein Partnerschaftspaket unterzeichnet. Katrin Schmidt.
8: Darin ist auch eine stärkere Zusammenarbeit bei Cybersicherheit, dem Schutz kritischer Infrastruktur und der Abwehr hybrider Bedrohungen vorgesehen. Grönland braucht die Europäische Union und die EU braucht Grönland, formuliert dessen Regierungschef Nielsen. Denn Grönland ist weitgehend autonom, gehört aber zum Königreich des EU-Mitgliedslandes Dänemark. Vor allem wegen seiner Rohstoffvorkommen und der strategischen Lage in der Arktis steht Grönland zunehmend geopolitisch im Fokus. US-Präsident Trump hatte zuletzt im Juli Kontrollansprüche auf die arktische Insel erneuert und sie auch in Zusammenhang mit der derzeit laufenden Überprüfung der US-Truppenpräsenz in Europa gebracht.
6: Fast 60 Jahre nach einem rätselhaften Flugzeugabsturz in Frankreich soll jetzt das Wrack geborgen werden. Das hat die Staatsanwaltschaft Nizza angekündigt. Die Wrackteile liegen in 2300 Metern Tiefe. Der Flug war 1968 auf dem Weg von Korsika nach Nizza ins Meer gestürzt. In Frankreich gibt es seit vielen Jahren den Verdacht, dass die Maschine versehentlich vom Militär abgeschossen worden war und das dann vertuscht wurde.
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6: Der im Gefängnis gestorbene Kriegsverbrecher Ratko Mladic ist in der serbischen Hauptstadt Belgrad mit staatlichen und militärischen Ehren beigesetzt worden. Die EU hat die Beisetzung als Verherrlichung von Kriegsverbrechern verurteilt. Wer innerhalb von Italien Zug fährt, muss sich ab heute Abend auf Behinderungen einstellen. Grund ist ein landesweiter Streik, der bis morgen Abend dauern soll. 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
9: Das Wetter für SWR3-Land vom Rheinland bis zum Bodensee. Das bleibt jetzt schon noch mal schwül und warm. Wetterfrau Lea Spindler.
10: Ja, morgen ist so der letzte schwül-heiße Tag. 23 Grad gibt es da am Nachmittag im Westerwald oben. Und bis zu 33 Grad werden es auch noch mal in der Ortenau. Erstmal geht es recht sonnig in den Tag. Zum Nachmittag mischen sich dann immer mehr Wolken mit dazu. Und gerade so am späten Nachmittag und Abend kann es dann doch auch mal regnen. Deutlich kälter ist es dann wirklich ab Mittwoch.
5: 6:03, das Neueste hier aus dem SWR3-Verkehrszentrum A5 Basel Richtung Karlsruhe zwischen Dreieck Weil am Rhein und Dreieck Neuenburg. Baustelle, 3 Kilometer Stau, Viertelstunde mehr. A5 Frankfurt Richtung Karlsruhe zwischen Karlsruhe Mitte und dem Dreieck Karlsruhe, 3 Kilometer Stau durch eine Baustelle auf der A8. A620 Saarlouis Richtung Saarbrücken zwischen Völklingen und Saarbrücken-Gersweiler, 4 Kilometer Stau, Verzögerung, Viertelstunde. Die B10 Pirmasens-Karlsruhe ist zwischen dem Löwenherztunnel und dem Barbarossa-Tunnel in beiden Richtungen wegen eines defekten LKW bis 19 Uhr gesperrt. Umleitungsempfehlungen Richtung Pirmasens über Annweiler und B48, Richtung Karlsruhe über Annweiler, B48 und Queich-Hambach. B27 Stuttgart Richtung Tübingen zwischen Leinfelden, Echterdingen Nord und Filderstadt West. 5 Kilometer Stau, Verzögerung 25 Minuten. Und A4 noch Köln Richtung Olpe zwischen Refrath und Untereschbach. 6 Kilometer Stau, Verzögerung 50 Minuten. Allen unterwegs. Gute Fahrt.
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5: Mit Volker Janitz, guten Abend zusammen. Und Achtung, es juckt schon, wenn man nur den Namen sagt. Bettwanzen. Bäh. Bringen viele Reisende als Souvenir mit nach Hause vom Urlaub und dann wird es unschön. Was wir vor, während und nach dem Urlaub gegen Bettwanzen tun können, das erzählt uns gleich der Profi. Nach drei Hits.
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0: Krista Sarandi, Good Old Days hier in SWR 3 Move und damit ganz herzlich willkommen zu unserem Grundkurs Bettwanzen. Zudem haben sich alle angemeldet, die im Urlaub waren oder vielleicht noch einen kurzen Urlaub vor sich haben. Bettwanzen will nämlich wirklich niemand aus dem Urlaub mitbringen. Leider können die sich ganz unbemerkt so ins Gepäck schmuggeln und mogeln und werden zu Hause dann zum Horror-Urlaubssouvenir. Markus Wöll ist Kammerjäger und hat es schon gesagt, also vor dem Urlaub, da kannst du leider gar nichts machen. Hier Klamotten einsprühen oder so, hilft alles nicht. Aber was kann man denn während des Urlaubs tun?
1: Wenn man das Hotelzimmer betritt, den Koffer nicht direkt aufs Bett legen, sondern im Bad, entweder in der Badewanne, Dusche abstellen, von da dann ausräumen oder auf einen Metallstuhl, falls vorhanden. Mhm. Idealerweise natürlich keinen direkten Wandkontakt. Zudem kann man die Matratzen checken, also Nähte, Reißverschlüsse, Ecken, Kopfteil, falls vorhanden. Ruhig mal das Bett abziehen, dahinter schauen, Lattenrost inspizieren und einfach auf die typischen Anzeichen achten, sprich lebende Nymphen oder adulte Tiere zu sehen, Häutungsreste oder stecknadelkopfgroße schwarze Kotpunkte, die, wenn man sie mit Wasser vermischt, rotbraun verschmieren.
0: Oh Gott, ich glaube, ich gehe nie wieder in ein Hotel, Herr Wöll. Nie mehr.
1: Das ist leider Gottes so. Also Steckdosen, Nachttischschubladen, Wandleisten, die so direkt im Umkreis sind, das sind alles so Orte, wo sich Bettwanzen verstecken können, die man aber auch relativ einfach überprüfen kann.
0: Und jetzt haben wir die Dinger mit nach Hause gebracht, die Bettwanzen. Was machen wir? Also was machen wir zuerst, bevor wir den Koffer vielleicht bei uns zu Hause ausräumen?
1: Also man merkt es ja in den meisten Fällen nicht sofort, ob man sich welche mitgebracht hat oder nicht. Das heißt, den Koffer, wenn man nach Hause kommt, entweder auf dem Balkon, der Terrasse oder in der Badewanne öffnet. Danach sollte man die gesamte Kleidung, die im Koffer ist, bei mindestens 60 Grad für etwa 30 Minuten waschen. Materialien oder Textilien, die diese hohen Temperaturen in der Waschmaschine nicht aushalten, auf der höchsten Stufe für 30 bis 40 Minuten im Wäschetrockner. Und alle empfindlichen Gegenstände kann man für 3 bis 4 Tage bei minus 18 Grad in der Tiefkühltruhe einfrieren.
0: Und wenn alles zu spät ist und Sie müssen ausrücken, was machen Sie dann? Haus anzünden?
1: Nein, braucht man nicht, um Gottes Willen. Also Bettwanzen lassen sich bekämpfen mit der Chemiekeule. Man kann aber auch thermisch behandeln, die Zimmer. Dafür ist allerdings Starkstrom in den meisten Fällen zumindest notwendig. Man kann die Tierchen gut bekämpfen.
0: Herr Wöll, das war sehr, sehr interessant. Vielen Dank. Wir haben wahrscheinlich dafür gesorgt, dass viele Menschen in Zukunft die Dinger nicht mehr mit nach Hause bringen. Natürlich doof für ihr Geschäft, fällt mir gerade ein.
1: Um Gottes Willen.
0: Okay, Sie haben genug zu tun.
1: Es ist nicht mehr nur der Urlaubsort.
0: Alles klar.

Wir haben ganz neue Musik für euch. Jetzt hier in SWR 3 von Ariana Grande. Hate that I made you love me. Ich hasse es, dass ich dich dazu gebracht habe, mich zu lieben. Und wenn wir uns den Anfang anhören vom Song, dann klingt das ein bisschen so, als wenn Ariana Grande diesen Song im Weltraum der 60er Jahre aufgenommen hätte. Hört man ihn hier? Aber irgendwie mag ich es auch. Ariana Grande, 9 SWR 3.

super Musik hier in SWR3 und gleich Cat's Eye, Animal. Es ist kurz nach 6:30, das neueste hier aus dem SWR3 Verkehrszentrum. A61 Koblenz Richtung Ludwigshafen zwischen Laudert und Stromberg. 6 Kilometer Stau, Verzögerung bis zu 45 Minuten. Die B10 Pirmasens-Karlsruhe ist zwischen dem Löwenherztunnel und dem Barbarossa-Tunnel in beiden Richtungen wegen eines defekten LKWs bis 19 Uhr gesperrt. Umleitungsempfehlungen Richtung Pirmasens über Annweiler und B48, Richtung Karlsruhe über Annweiler, B48 und Queich-Hambach. B27 Stuttgart Richtung Tübingen zwischen Leinfelden, Echterdingen Nord und Filderstadt West. 5 Kilometer Stau, 25 Minuten mehr. A4 Köln Richtung Olpe zwischen Refrath und Untereschbach. 5 Kilometer Stau, Verzögerung bis zu 40 Minuten. Allen unterwegs, gute Fahrt mit SWR3.

0: Flow, Leak It.
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12: Alles Wichtige um 19 Uhr jetzt mit Stefan Ewerts.
13: Die SPD will nach dem Wahlsieg in Sachsen-Anhalt keine Weiter-so-Politik. Russland schließt das deutsche Generalkonsulat in St. Petersburg. Das Wetter morgen erst Sonne, später Schauer oder Gewitter bis 33 Grad. Die SPD-Spitze im Bund fordert nach dem AfD-Sieg eine Korrektur der Regierungspolitik. Parteichefin Baas sagte, eine Weiter-so gebe es nicht. Das könne man einfach nicht wegdrücken. Auch Parteichef Klingbeil sagte, man könne jetzt nicht mit dem Kopf durch die Wand. Man müsse den Bürgern ein Zukunftsbild vermitteln und sie emotional mitnehmen. In Genf tagt der Menschenrechtsrat der Vereinten Nationen. UN-Hochkommissar Türk forderte die Weltgemeinschaft auf, sich mehr für die Menschenrechte einzusetzen. Und er warnte vor Gefahren der künstlichen Intelligenz. Sandra Bieger.
14: Eindringlich forderte Türk die Staatengemeinschaft auf, der unregulierten Entwicklung künstlicher Intelligenz, KI, einen Riegel vorzuschieben. Aktuell habe eine Handvoll Männer fast unbegrenzte Macht über KI. Türk warnte wörtlich: Sie reden von Freiheit, aber bei genauerem Hinsehen entpuppt sich das als kaum mehr als die Freiheit, unsere Daten zu nutzen. Türk ist sich sicher, diese Entwicklung berge existenzielle Gefahr für die Menschheit.
13: Russland schließt zum 18. September das deutsche Generalkonsulat in St. Petersburg. Damit reagiert das russische Außenministerium auf die Schließung des russischen Hauses in Berlin sowie des russischen Generalkonsulats in Bonn. Stefan Lag berichtet.
15: Die Bundesregierung hatte diese Maßnahmen zuvor damit begründet, dass sie Moskau für den versuchten Anschlag mit einer Sprengstoffdrohne auf den Flughafen Leipzig verantwortlich macht. Bereits im Vorfeld hatte Russlands Außenminister Sergei Lavrov das Aus für die drei verbliebenen Goethe-Institute im Land verkündet. Deren Angestellte sind mit einer noch kürzeren Frist konfrontiert und müssen Russland bereits bis zum 13. September verlassen.
13: Azubis und Studenten in Rheinland-Pfalz sind stärker von Armut bedroht als früher. Fast jeder Vierte unter 18 Jahren ist laut einem Bericht des Deutschen Gewerkschaftsbundes betroffen. Der DGB fordert deshalb unter anderem einen höheren Lohn und ein Azubi-Ticket für Rheinland-Pfalz.
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13: Nach 2 Jahren Bauzeit hat Finnland einen 200 Kilometer langen Zaun an der Grenze zu Russland fertiggestellt. Er soll unter anderem illegale Einreise stoppen. In der Zollstreit zwischen den USA und Kanada ist kein Ende in Sicht. Kanada hat jetzt bestätigt, dass in der Nacht zu Dienstag Gegenzölle auf US-Importe in Kraft treten. Betroffen sind unter anderem Zellstoff und Papier sowie Elektronik. 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
12: Heute Nacht ist es wolkig, teils auch klar. Tiefstwerte 18 bis 12 Grad. Morgen geht es dann erstmal sonnig durch den Tag. Später ziehen dichte Wolken auf. Ab den Abendstunden kommen von Westen her erste Schauer oder Gewitter. Dazu ist es schwülwarm, teils heiß bei maximal 23 Grad in Siegen. Und bis 33 Grad geht es rauf in Freiburg. Ab Mittwoch dann in Baden-Württemberg länger Regen, sonst trocken. Es wird deutlich kühler. 7:03, das Neueste hier aus dem SW3-Verkehrszentrum. Vorsicht auf der A8, Saarlouis Richtung Neunkirchen. In der Einfahrt Heusweiler liegen Metallteile auf der Fahrbahn.
6: Und die B10 Pirmasens-Karlsruhe ist zwischen dem Löwen-Herztunnel und dem Barbarossa-Tunnel in beiden Richtungen wegen eines defekten LKWs bis 21 Uhr gesperrt. Umleitungsempfehlungen Richtung Pirmasens über Annweiler und B48, Richtung Karlsruhe über Annweiler, B48 und Queich-Hambach. Allen unterwegs, gute Fahrt.
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6: Mit Volker Janitz, hallo zusammen. Und wenn es bei einem läuft, dann ja wohl bei Alex Warren, oder? Ein Song nach dem anderen, ein Banger. Seit Freitag ist sein Album draußen, auf der 1 der deutschen Albumcharts. Ist, glaube ich, besser als zu sagen draußen, denn das ist die richtige Formulierung. Wir hören daraus neue Musik, hier nach 3 Hits.
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ein Wild Child ganz oben, schreibt die GfK. Das sind die, die die Charts machen hier in Deutschland. Alex Warren hat am Freitag auf Platz 1 mit seinem neuen Album Wild Child geschafft. Gut, 4 seiner Songs waren schon auf 1 der Single-Charts, zum Beispiel der hier, ne? Jawohl, Ordinary. 149 Wochen war dieser Song in den Charts, das sind fast 3 Jahre. Der Weg war also nicht so weit, das neue Album auch auf die Pole zu schießen. Alex Warren aus Carlsbad, also in Kalifornien. Seit heute haben wir den neuen Song von ihm auf der SWR3 Playlist. Wir hören Emerald Eyes.

0: Tja, was müssen wir denn da vor den Kartoffeln hören? Hier ist SWR3 Move am Montagabend. Die Kartoffeln fallen dieses Jahr erntebedingt in ihrer Größe wohl etwas kleiner aus. Das bedeutet auch, die Pommes werden kleiner. Deshalb jetzt hier ein kleiner Verbrauchertipp zum trotzdem satt werden.
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2: Achtung! Attention!
3: Attenzione!
2: Aufpasse!
1: Ein Blitzwitz.
2: Auf die Pommes noch was drauf?
4: Was kostet das?
2: 30 Cent.
4: Gut, dann tu mich noch ein halbes Hähnchen drauf.

Giant Rooks. Beim Homecoming-Konzert mit dabei, beim Newport Festival. Am Freitag nächster Woche wird das sein. Und wenn Sie den aus Ihrer Satteltasche ziehen, Slow Dance, da wird schon was los sein, du, mein lieber Mann. Da freuen wir uns drauf und fragen euch an dieser Stelle, wenn ihr euch in eurer Wohnung, in eurem Zimmer, WG-Zimmer, Studentenbude, was auch immer, mit ausgestreckten Armen einmal im Kreis dreht, berührt er dann irgendeine Wand? Nicht? Ja, dann habt ihr einen riesen Platz. Zumindest in Bezug auf das, was ich heute gelesen habe hier aus Warschau. Da gibt es das sogenannte Kerethaus. Das ist an der schmalsten Stelle 72 cm breit. An der schmalsten Stelle. Dann aber wird es an der breitesten Stelle richtig breit, nämlich 1,22 m. Wohnfläche 14 Quadratmeter auf zwei Ebenen. Ich sag's mal, an der schmalsten Stelle ist dieses Haus 72 cm breit. Das heißt, man sitzt ganz schön nah vorm Fernseher. 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

Zoe Wees und Trader hier im SWR 3. Es ist 7:30. Das neueste hier aus dem SWR 3 Verkehrszentrum. Vorsicht auf der A5, Karlsruhe Richtung Frankfurt. Zwischen Seeheim, Jugendheim und Darmstadt-Eberstadt. Hier steht ein defektes Fahrzeug. Und die B10 Pirmasens-Karlsruhe ist zwischen dem Löwenherztunnel und dem Barbarossa-Tunnel in beiden Richtungen wegen eines defekten LKW bis 21 Uhr gesperrt. Umleitungsempfehlung Richtung Pirmasens über Annweiler und B48. Richtung Karlsruhe über Annweiler, B48 und Queich-Hambach. Allen unterwegs. Gute Fahrt mit SWR 3. Volker Janitz und Lady Gaga.

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0: Sorry Papi, Topic und Becky G. Und dieser DJ Topic, der wird natürlich auflegen beim Messwert Radio Pop Festival am Samstagabend. Und er wird uns besuchen im Festival Radio, das wir wie jedes Jahr ja machen zur Begleitung des Messwert Radio Pop Festivals. Also ihr verpasst da gar nichts. Und Topic wird bei uns zum Interview vorbeikommen. Freuen wir uns drauf. Und jetzt bitten wir den müden Panda in Zimmer 2.
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2: Was hat er dann?
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2: Ein Arzt der Leidenschaft.
1: Und Dr. Zart.
3: Nicht so fest.
2: So, was haben wir dann?
3: Einen Panda.
2: Und was hat er dann?
4: Schlafstörungen.
2: Und wo ist er dann?
4: Hier im Bambus.
2: Ah, machen wir laut. Machen wir leise. So, man hat der Brill an.
4: Nein.
2: Dann hat er aber ganz schöne Augenring, der schwarz-weiße Knilsch.
3: Die hat jeder Panda.
2: Schlafen die alle schlecht?
3: Nee, die schwarzen Flecken sind zur Verteidigung in freier Wildbahn. Wenn Pandas ihre Augen weit aufreißen, wirken sie so bedrohlicher.
2: Süß. Hätten sie es mal mit Fleischknepp probiert?
4: Die sind Vegetarier.
2: Und sich dann wundern, dass sie alleweil keine Kraft haben und Ring um die Augen kriegen.
3: Nochmal, Sif. Die vermeintlich großen Augen sind dazu da, um andere zu beeindrucken.
2: Haha, das ist ja genau wie bei unserer Rechnung.
4: Warum?
2: Da machst du auch große Augen. Guck mal, brauchst du Quittung?
1: Bald wieder.
2: Was hat er dann?

Austis und Pick Up hier im SWR 3 Move. Na komm, ganz durcheinander. War Austis jetzt im vergangenen Jahr im Nipper-Festival oder das Jahr davor? Oh, Gottes Willen. Jedenfalls war sie da und es war sehr schön und sehr, sehr nett. So, wisst ihr Bescheid. Und seid vorsichtig auf der A45 Gießen Richtung Aschaffenburg. Zwischen Gießen, Litzelinden und Gießener Südkreuz. Hier liegt Styropor auf der Fahrbahn. Allen unterwegs, gute und sichere Fahrt hier mit SWR 3. Schaus hören wir noch. Love the Night. Danach gehen wir zu Günni in die Feier.

0: Was läuft denn eigentlich, SWR3? Wie das aushalt. Schön. Damit sind wir bei Günni in der SWR3-Feierabendkneipe und machen ja hier nicht mehr besonders viel. Außer auf Bierdeckeln lesen. Hier zum Beispiel hat Kadama Tweets geschrieben. Die Frage ist doch, was in diesem Jahrhundert den Untergang der Menschheit besiegelt? Künstliche Intelligenz oder natürliche Dummheit? Günni, machst du noch zwei?
1: Was für zwei?
0: Ja, mach doch mal vielleicht so einen schönen, reifen Peter Fox, Haus am See. Und danach wäre doch fantastisch Malik Harris, Sticks and Stones.
1: Ja, ist gleich fertig.
0: Danke, Günni, bist Mensch geblieben. Bleib gesund, das war jetzt bei 3 Move mit Volker Janitz. Weiter geht's hier in Pop. Michael Rolfstick, habt einen schönen Abend.

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4: 20 Uhr mit Stefan Eferz. In Berlin haben die Parteien über Konsequenzen aus dem Wahlergebnis in Sachsen-Anhalt beraten. Bundeskanzler Merz sagte, die staatlichen Institutionen seien stabil. Würden in Sachsen-Anhalt Grenzen überschritten, werde die Bundesregierung das korrigieren. Aus Berlin Jan Zimmermann.
5: Das Wahlergebnis in Sachsen-Anhalt treffe ihn persönlich. Der Verantwortung werde er sich aber nicht entziehen, sagte der CDU-Vorsitzende. Er will den eingeschlagenen Reformweg weitergehen und künftig mehr und besser erklären, warum dieser notwendig ist. Die SPD will den Kurs der Reformpolitik überdenken. Zwar seien Veränderungen bei Rente, Gesundheit und Pflege nötig, sie dürften aber nicht gegen die Menschen erfolgen, erklärten die SPD-Chefs Baas und Klingbeil. Die Grünen fordern vom Kanzler einen Politikwechsel. Die Linke hält die Politik der Bundesregierung ebenfalls für gescheitert. Co-Vorsitzende Schwertner wirft der Koalition einen Sozialkahlschlag vor.
4: In der serbischen Hauptstadt Belgrad haben tausende Menschen an der Beisetzung des bosnisch-serbischen Kriegsverbrechers Mladic teilgenommen. Der serbisch-orthodoxe Patriarch Porfir nannte den als Schlechter des Balkans bekannten Armeechef einen so wörtlich aufopferungsvollen Führer und Christen. Mladic war Ende August in einem Gefängniskrankenhaus in Den Haag verstorben. Er verbüßte dort eine lebenslange Strafe, unter anderem wegen Völkermords im Bosnienkrieg. In Genf tagt seit heute wieder der Menschenrechtsrat der Vereinten Nationen. UN-Hochkommissar Türk appellierte in seiner Eröffnungsrede an die internationale Gemeinschaft, noch mehr um die Menschenrechte zu kämpfen. Es stehe weltweit schlecht um sie. Aus Genf, Sandra Bieger.
6: Türk sagte, aktuell gäbe es mehr als 60 Kriege, an denen mindestens ein Staat beteiligt sei, so viele wie seit Ende des Zweiten Weltkrieges nicht mehr. Ob im Iran, der Ukraine, dem Sudan oder in Gaza, es seien stets Zivilistinnen und Zivilisten, die am stärksten zu leiden hätten. Aber auch jenseits bewaffneter Konflikte sieht Türk Menschenrechte unter Druck. So würden unter anderem Frauen und Minderheiten vielerorts diskriminiert. Antisemitismus sei auf dem Vormarsch, die Schere zwischen Arm und Reich werde immer größer.
4: Die deutschen Basketballerinnen stehen bei der Heim-WM in der Zwischenrunde. Sie gewannen gegen Mali mit 83 zu 58 Punkten. Als Gruppenzweiter spielt Deutschland morgen gegen Südkorea um den Einzug ins Viertelfinale. Das Wetter für Baden-Württemberg und Rheinland-Pfalz: In der Nacht ist es wolkig, teils klar. Tiefstwerte 18 bis 12 Grad. Morgen erstmal Sonne, später ziehen dichte Wolken auf, am Abend vom Westen her erste Schauer oder Gewitter. Es ist schwülwarm, teils heiß, bei maximal 23 Grad in Singen, bis 33 Grad in Freiburg. Die Zeit, 20.03 Uhr.
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7: Auf der A643 Wiesbaden Richtung Mainz ist die Ausfahrt Mainz-Mombach wegen Brückenarbeiten gesperrt. Die B10 Pirmasens-Karlsruhe ist zwischen dem Löwenherztunnel und dem Barbaros-Tunnel in beiden Richtungen wegen eines defekten LKW bis 21 Uhr gesperrt. Umleitungsempfehlungen Richtung Pirmasens über Annweiler und B48, Richtung Karlsruhe über Annweiler B48, Richtung Karlsruhe über Annweiler B48 und Kaichembach. Die B34 Singen-Bodmann-Ludwigshafen ist zwischen Radolfzell und Göttingen wegen einer Unfallaufnahme in beiden Richtungen gesperrt.
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8: Mit Michael Reufsteck. Hallo, was gab's bei euch zu Abendessen? Bei mir gab's Zunge, leider meine eigene. Es schmerzt etwas, nachdem ich mir eben beim Essen auf die Zunge gebissen habe. Hinten rechts. Und es schmerzt vor allen Dingen beim Sprechen ein bisschen. Wenn ich heute Abend also etwas nuschle oder lalle, Nee, wartet, eigentlich ist also alles wie immer.
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0: Dancing in the Flames von The Weeknd. Hallo zusammen, hier sind SWR 3 und MDR Jump Pop, die Abendshow. Und es ist wieder Weltmeisterschaft in Deutschland. Das haben viele tatsächlich noch nicht mitbekommen. Die deutschen Basketballerinnen spielen in Berlin gegen die weltbesten Teams. Heute war das letzte Spiel der Vorrunde gegen Mali. Caro Knape aus dem ARD aktuell Team. Die Deutschen haben gewonnen. 83-58, war das die ganze Zeit so deutlich?
1: Nee, absolut nicht. Also gerade die erste Halbzeit war ein echter Krimi. Da lagen beide Teams fast gleich auf. Die Deutschen hatten höchstens 5 Punkte Vorsprung. In der zweiten Halbzeit, da haben sie es dann aber deutlich ausgebaut und am Ende verdient gewonnen. Die meisten Punkte hat Frieda Bühner geholt. 21 waren es zum Schluss. Und sie ist auch von Dennis Schröder als MVP ausgezeichnet worden.
2: Ich glaube, wir waren einfach sehr solide heute. Wir wussten, was wir machen. Wir haben gut verteidigt. Natürlich gab es so ein paar Situationen, wo man was hätte besser machen können. Das gibt es natürlich immer, aber ich glaube, wir haben den Gameplan gut durchgezogen und ich hoffe, das könnte man sehen auf dem Spielfeld.
0: Damit sind die deutschen Basketballerinnen bei der WM jetzt weiter, aber noch nicht im Viertelfinale.
1: Leider noch nicht, denn weil Spanien gegen Japan gewonnen hat, sind die Deutschen nicht Gruppensieger geworden. Deshalb gibt es jetzt in die Play-Ins, da geht es morgen gegen Südkorea.

0: Ja, es ist das vierte Spiel in 5 Tagen. Das ist echt ein hartes Programm. Aber es ist quasi eine zweite Chance für eine Runde weiter. Das Ganze ist auch ein K.O.-Spiel wieder. Heißt, wenn sie da gewinnen, sind sie im Viertelfinale. Wahrscheinlich gegen Belgien dann. Sollten sie morgen verlieren, sind sie raus.
1: Die Heim-WM für die deutschen Basketballerinnen geht morgen für sie weiter.

Miracle ist neu von Iggy Kelly. Hier ist Pop, die Abendshow mit Michael Reufsteck. Was bringt ihr von Reisen mit, obwohl es das auch zu Hause gibt? Ich habe eine Rolle Klopapier aus dem Urlaub mitgebracht. Das hat mich beim Auspacken überrascht, weil ich keine Erinnerung hatte, dass ich sie eingepackt hatte. Am Abreisemorgen musste alles ziemlich schnell gehen, aber packen für die Rückreise ist ja normalerweise einfacher als für den Hinweg, denn man muss ja nur einfach alles einpacken, was rumliegt. In diesem Bestreben habe ich offenbar ganz in Gedanken die Rolle Klopapier eingepackt, die irgendwo rumstand. Ja, manchmal bringe ich aber tatsächlich auch mit Absicht Dinge mit, obwohl man sie auch problemlos zu Hause bekommen könnte. Aus den USA zum Beispiel bringe ich gerne weißes Schreibpapier mit. Da haben normale Papierbögen nämlich nicht das Format DIN A4 wie bei uns, sondern eine etwas andere Form und Größe. Das merkt man vielleicht nicht sofort, aber Menschen mit einem Ordnungstick werden zumindest unterbewusst wahrnehmen, irgendwas stimmt hier nicht. Und vor allem, wenn man versucht, sie mit unserem Papier zu stapeln oder im gleichen Ordner abzuheften, dann wird man wahnsinnig, weil sie einfach etwas weniger hoch, aber minimal breiter sind als unser DIN A4. Weshalb ich dieses Papier besonders gern dazu benutze, Briefe ans Finanzamt oder an Versicherungen zu schreiben. Und ihr, was bringt ihr aus dem Urlaub mit, obwohl es das auch zu Hause gibt, bewusst oder unbewusst? Schreibt es uns oder sagt es uns gerne unter 0722120111. WhatsApp, Signal, Anruf, Sprachnachrichten hören wir besonders gerne von euch. Die Nummer ist in jedem Fall 0722120111.

0: Brown and Grammar Strong. Hier ist Pop, die Abendshow. Manchmal springt man von Reisen irgendwelche Dinge mit zurück, die man genauso gut zu Hause auch bekommen könnte. Christian, was war's bei dir?
1: Wir haben aus Gran Canaria Sand mitgebracht. Obwohl mein Sohn einen großen Sandkasten hat, aber das ist eine Erinnerung und jetzt wird er beigemischt und dann ist es für ihn auch schön.
0: Der war also tatsächlich mit Absicht in eurem Gepäck?
1: Ja, den haben wir mitgenommen. Ja.
0: Als Andenken, um immer zu wissen, in diesem Sand ist ein bisschen kanarischer Sand noch untergemischt.
1: Genau, jetzt fehlt nur noch der Wind und ein Kilogramm war's.
0: Müsste mal probieren, wie man den konservieren kann. Danke dir, Christian.
1: Bitte. Tschüss.

Ein Lied, aktueller Hit von Mark Forster. 20.31 Uhr, das Wetter heute Nacht in Deutschland teils klar, teils wolkig. Vereinzelt kommen Schauer runter bei 19 bis 11 Grad. Und morgen dann in der Südosthälfte des Landes häufig Sonne. Nach Nordwesten hin immer dichtere Wolken und anschließend regnet es. Am Abend im Umfeld des Schwarzwalds einzelne Gewitter. Temperaturen 19 Grad an der Nordsee, 34 Grad örtlich im Süden. Das Neueste aus dem Verkehrszentrum A2 Magdeburg Richtung Braunschweig zwischen Irxleben und Eilsleben. Baustelle 4 Kilometer Stau. Ihr verliert etwa 30 Minuten und die B34 Singen-Bothmann-Ludwigshafen ist zwischen Radolfzell und Güttingen wegen einer Unfallaufnahme in beiden Richtungen gesperrt. Kommt gut an!

0: Der Song von Mo gleich. Teddy Swims und Mr. Know-It-All. Hajo war vor 5 Jahren auf La Palma. Ich hab angedroht, dass ich möglicherweise nuscheln wird heute. Auf La Palma, als dort vor 5 Jahren der Vulkan ausbrach, und hat eine Handvoll Vulkanasche von dort mitgebracht. Das ist ein kurioses Mitbringsel. Es ist zum Glück nicht ganz das, wonach wir gefragt haben. Wir fragten danach, was bringt ihr von Reisen mit, obwohl man das auch zu Hause bekommt. Und wir sind relativ erleichtert, dass es bei uns nicht so oft Vulkanasche gibt, die man hier bekommen könnte. Aber trotzdem als Andenken im Fläschchen oder so. Ich muss vielleicht nur aufpassen, dass es nicht in der Urne aufs Kaminsims stellt. Das könnte irgendwie einen falschen Eindruck erwecken. Aber wir lernen, ein Souvenir muss nicht immer irgendwas Besonderes sein, sondern es können tatsächlich Dinge sein, die man zu Hause ganz normal auch bekommen könnte. Feinkler hat sich gemeldet für Sprachnachricht an WhatsApp 07221 2011.
1: Was ich immer aus dem Urlaub mitbringe, das ist eine Zahnbürste. Ich gucke mir immer, es sind zwar oftmals die gleichen, wie es hier bei uns auch gibt, aber ist irgend so ein Spleen, dass ich aus jedem Land, wo ich bin, dann eine Bürste mitnehme und die natürlich dann auch benutze. Also nicht sammle, sondern einfach aufmache und benutze.
0: Ich bin ganz froh, dass du sie nicht sammelst. Sonst braucht man irgendwann ein sehr großes Haus, wenn man alle Zahnbürsten seines Lebens aufgeben würde. Und Peter bringt aus dem Urlaub ein neues Parfüm mit. Aus jedem Urlaub schreibt, das kaufe ich an Tag 1 und nutze es im Urlaub. Und zu Hause, wenn mal was blöd läuft, nutze ich auch kurz dieses Parfüm und erinnere mich sofort an den dazugehörigen Urlaub. Herrlich zum Runterkommen.

0: Mr. Know-It-All von Teddy Swims. 0722120 11, Nachricht von Christine aus Neckarteilfingen. Was wir regelmäßig aus unserem Urlaub in Italien mitbringen, ist Olivenöl. Obwohl es genau das gleiche Olivenöl auch bei uns in Deutschland in der Metro gibt. Aber irgendwie schmeckt das Olivenöl, was wir aus Italien mitbringen, immer noch viel besser. Liebe Grüße und einen schönen Abend. Und Christian schreibt, hallo Michael, wir bringen immer WC-Reiniger aus dem Urlaub mit. Ist ja nicht so, dass es den nicht auch hier gibt, aber gefühlt ist der aus dem Urlaub anders. Ja, was Christine sagte, zu Hause schmeckt es einfach immer besser, wenn es aus dem Urlaub ist.
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Job Dead. Olivia Rodrigo in Pop, der Abendshow mit euren Mitbringseln aus dem Urlaub oder von Reisen. Obwohl man das, was ihr mitbringt, genauso gut auch zu Hause bekommen könnte. Lieber Michael, wir sind jedes Jahr in Frankreich. Ich bringe immer Käse mit. Es gibt ihn auch hier. Aber hier schmeckt er nicht gleich. Warum? Und jetzt geht Carol aus Attendorn in Nordrhein-Westfalen in die Tiefe. Es ist einfach. Exportprodukte wie Käse bekommen einen veränderten Geschmack. Es wird ans Land angepasst. Das Gleiche gilt für Autoausstattungen. Ja, die schmecken auch anders, habe ich auch schon festgestellt. Für ein französisches Auto bekommt man eine andere Auswahl. Klingt nicht glaubwürdig, aber ich weiß es von den Herstellern. Carol, danke schön für diese Nachricht. Das haben wir tatsächlich auch schon von diversen Lebensmitteln gehört. Deswegen ist das, was Rainer uns schreibt. Guten Abend, Michael. Wir sind gestern aus Italien zurückgekommen und bringen immer Nutella mit. Das ist cremiger und intensiver als bei uns. Ja, das ist tatsächlich kein Gefühl. Ich glaube, die stellen das auch in unterschiedlichen Ländern nach etwas abgewandelten Rezepten her. Und Andi hat sich gemeldet. Wir bringen immer mehrere Flaschen Weichspüler aus Italien mit. Der Duft erinnert uns dann immer an unseren schönen Urlaub in Ligurien. Ach, herrlich, die Erinnerung an den Urlaub. Immer Wäsche gewaschen zu haben. Gibt's nichts Schöneres als die Urlaubserinnerung, wie man in Ligurien war und gewaschen hat. Aufhängen, falten, Wäsche waschen.

0: My Soul von Bruno Mars. Hier ist Pop, die Abendshow. Von Conny aus München kommt eine Nachricht ins Studio. Von Annika, Florian, Christian und Conny im Auto auf der A8. Wir nehmen Stöcke mit aus dem Urlaub, obwohl wir im Garten viele haben. Yay! Yeah. Und dann noch diese Sprachnachricht von Fritz.
1: Hallo, ich bin Fritz Weber, ich bin 12 Jahre alt und ich nehme aus dem Urlaub gerne Pfandflaschen mit, um dann zu Hause festzustellen, dass sie gar keinen Pfand haben.
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1: Um 21 Uhr mit Stefan Eferts. Die Unionsfraktion will, wie auch Bundeskanzler Merz, die in der Koalition verabredeten Einschnitte im Sozialsystem schnell umsetzen. Aus dem AfD-Sieg bei der Landtagswahl in Sachsen-Anhalt dürfe man keine falschen Schlüsse ziehen, sagte Fraktionschef Frei in Berlin. Steuersenkungen auf Pump solle es keine geben. Der Fraktionschef der SPD, Mirsch, sagte, man werde mit der Union über einen Spritpreisdeckel sprechen. Die Lebenshaltungskosten liefen an vielen Stellen aus dem Ruder. Finnland hat seinen Grenzzaun zu Russland fertiggestellt. Er ist 4,5 Meter hoch, 200 Kilometer lang und erstreckt sich über verschiedene Abschnitte. Der Zaun ist mit Kameras und Sensoren ausgestattet. Finnlands Innenministerin Rantanen nannte ihn einen wesentlichen Beitrag zur Grenzsicherung. Die Anlage soll vor allem verhindern, dass Russland, wie schon vor 3 Jahren, noch einmal massenhaft Migranten ohne Visa an die Grenze schickt. Viele Meeresschutzgebiete helfen den Fischbeständen offenbar weniger als bisher angenommen. In einer internationalen Studie haben Forscher in rund 550 Korallenriffschutzzonen weltweit Fische gezählt und deren Größe bemessen. Aus der SWR-Umweltredaktion Sabine Stöhr.
2: Höchstens knapp ein Viertel der untersuchten Gebiete schützt die Fischbestände tatsächlich. Entscheidend ist laut Studie vor allem, ob die Regeln für die Fischerei eingehalten werden. Denn ein Meeresschutzgebiet bedeutet nicht automatisch, dass dort gar nicht mehr gefischt werden darf. Je nach Gebiet gelten unterschiedliche Regeln und sie werden auch unterschiedlich streng kontrolliert. Deutsche Fachleute halten die Studie für solide, mahnen aber zur Vorsicht bei den genauen Zahlen. Denn untersucht wurden vor allem flache Riffe. Andere Meeresgebiete können ganz anders funktionieren.
1: Die deutschen Basketballerinnen stehen bei der Heim-WM in der Zwischenrunde. Sie gewannen gegen Mali mit 83-58 Punkten. Armin Lehmann berichtet.
3: Unter den Augen von Welt- und Europameister Dennis Schröder zeigten Deutschlands Basketballerinnen bei der Heim-WM in Berlin ihre mit Abstand beste Leistung. Damit holen die deutschen Basketballerinnen sich den 2. Platz in dieser Gruppe A und müssen schon morgen wieder ran. Da geht es dann nämlich gegen Korea. Deutschland sicher favorisiert. Gegen Mali hatten sie nur in der Anfangsphase ein paar kleine Probleme. Am Ende mit einer überragenden Frieda Bühner und einer starken Luisa Geiselsöder gab es den deutlichen Sieg.
1: Das Wetter für Baden-Württemberg und Rheinland-Pfalz. In der Nacht ist es wolkig und teils klar. Tiefstwerte 18 bis 12 Grad. Morgen erstmal Sonne, später ziehen dichte Wolken auf. Am Abend vom Westen her erste Schauer und Gewitter. Es ist schwülwarm und teils heiß bei maximal 23 Grad in Selters bis 33 Grad in Rheinfelden. Mittwoch in Baden-Württemberg länger Regen, sonst trocken und deutlich kühler. Am Donnerstag wird es dann recht freundlich. Die Zeit, es ist gleich 21.03 Uhr.
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4: A3, Köln Richtung Frankfurt, zwischen Wiesbadener Kreuz und Raunheim, Fahrbahnerneuerung bis 5 Uhr früh. Die beiden linken Spuren sind gesperrt, 2 Kilometer Stau. Auf der A643 Wiesbaden Richtung Mainz ist die Ausfahrt Mainz-Mombach wegen Brückenarbeiten gesperrt. Die B34 Singen-Bodmann-Ludwigshafen ist zwischen Radolfzell und Göttingen wegen einer Unfallaufnahme in beiden Richtungen gesperrt.
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5: Mit Michael Räufsteg. Hallo, wenn eure Reime in den vergangenen Wochen nicht eingerostet sind, dann wäre jetzt eine Gelegenheit, sie anzuwenden. Denn wir starten in eine neue Staffel unseres Spiels Reim dich. 07221 2011. Ein Quiz mit 6 Fragen, deren Antworten sich aufeinander reimen sollten. Schafft ihr das in 30 Sekunden? 07221 2011. Spielt mit uns. Und wir spielen erstmal Gentleman und Michael Patrick Kelly mit Wildfire.
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0: Purple Disco Machine, All My Life.
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0: Wir spielen Reim dich, neue Runde unseres Quiz jetzt mit Fabian, eigentlich aus Rosenheim, aber im Moment auf Borkum. Hallo Fabian.
2: Hallo.
0: Der Urlaub hat nicht perfekt angefangen. Was ist passiert?
2: Wir sind am Dienstag in der Früh um 5.30 Uhr aufgestanden. Und dann sind wir losgefahren und dann hat es aber geheißen, kurz vor Münster, es fährt leider keine Fähre mehr rüber, weil die Bahn Verspätung hatte und die Fähre ist um 4:15, wäre das letzte Schiff auf die Insel rübergekommen und hier ist leider nichts mehr gekommen und dann mussten wir übernachten im Hotel.
0: Die Bahn hat euch nicht rechtzeitig zur Fähre gebracht und dann wart ihr... Ja. Einen Tag zu spät auf der Insel. Aber dann weiß man wenigstens, ab da kann es nur noch besser werden. Hat das funktioniert wenigstens?
2: Ja, ich habe es sehr genossen und versuche noch die letzten Tage noch das Beste rauszuholen.
0: Schön, dass du uns mit in den Urlaub genommen hast und uns auch auf Borkum zuhörst, während du da Ferien machst. Wir spielen jetzt rein dich mit dir. Das ist unser Quiz, in dem es darum geht, 6 richtige Antworten zu geben innerhalb von 30 Sekunden, die sich alle aufeinander reimen. Das heißt, einmal eine Frage ungestützt beantworten und wenn die sitzt, dann weißt du, jede weitere Antwort reimt sich auf diese erste Antwort. Wenn dir das mit allen 6 Fragen in 30 Sekunden gelingt, bist du unser Gewinner. Bei einer falschen Antwort leider nicht. Und wenn sich was nicht reimt, dann fress ich dich. Wollen wir es versuchen?
2: Ich hab verstanden.
0: Gut, ja. Dann geht's jetzt los. 30 Sekunden, reim dich. Ergänze den Namen einer Düsseldorfer Punkband. Die Toten...
2: Hosen.
0: Worin wird Konservengemüse verkauft?
2: Dosen.
0: Wie nennt man Seemänner?

0: Matrosen.
1: Von wem wird Frankreich bewohnt?
0: Franzosen.
1: Was erstellen Meteorologen übers Wetter?
0: Prognosen.
1: Welche Blumen gelten als Symbol der Liebe?
0: Rosen.
2: Ja! Sehr gut, Fabian! Das war's schon, du hast es überstanden und du hast es gewonnen. Herzlichen Glückwunsch!
0: Cool, kann ich noch jemanden grüßen?
1: Selbstverständlich, alle, die du willst.
0: Ich grüße noch den Lukas aus Kassel-Wilhelmshöhe, der hört auch gerade.
2: Das freut mich. Hallo Lukas, danke euch allen fürs Zuhören und an dir und deiner Familie noch einen schönen Urlaub. Mach's gut.
0: Dankeschön.
2: Und wenn ihr nach Hause kommt, kommt ein kleiner Gewinn auf dich zu. Tschüss, danke. Fabian, viele Grüße.
0: Ciao.

Leonie. Dieser Hit heißt Rock'n'Roll, der nächste ist Rock'n'Roll. Linkin Park, Leave Out All The Rest. Hier ist Pop, die Abendshow. Gemeinsam bei NDR 2, WDR 2, MDR Jump, HR3, SR1 und von SWR 3.

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4: 20.30 Uhr, das Neueste aus dem Verkehrszentrum A2 Magdeburg Richtung Braunschweig zwischen Irxleben und Eisleben. Baustelle 3 Kilometer Stau, ihr verliert eine Viertelstunde. Die A3 Arnheim Richtung Oberhausen bleibt zwischen Emmerich und Emmerich Ost nach einem Unfall bis Mitternacht gesperrt. A3 Köln Richtung Frankfurt zwischen Wiesbadener Kreuz und Raunheim wird die Fahrbahn bis morgen früh erneuert. Die beiden linken Spuren sind gesperrt, 2 Kilometer Stau. A7 Hannover Richtung Kassel zwischen Dreieck Drammetal und der Werratalbrücke. Baustelle 4 Kilometer Stau, das kostet euch eine halbe Stunde. Auf der B14 in Stuttgart ist der Heslacher Tunnel zwischen Marienplatz und Ausfahrt Karl-Kloß-Straße wegen Reparaturarbeiten bis ca. 22 Uhr gesperrt. Die B34 Singen-Burgmann-Ludwigshafen ist zwischen Radolfzell und Güttingen in beiden Richtungen gesperrt. Hier wird ein Unfall aufgenommen. Kommt gut an! Hier ist Pop-Show mit Michael Räufsteck und mit Taylor Swift. I knew it, I knew you.

Rick Garvey, Free Like the Ocean. Hier ist Pop, die Abendshow. Miley Cyrus braucht keinen Nachnamen mehr. Denn mal ehrlich, welche berühmten Mileys fallen euch ein? Gut, klar, der Trompeter Baba Miley, der 1932 gestorben ist, den können wir natürlich alle noch aus dem Ärmel schütteln. Dann den ehemaligen Leiter der Sternwarte Leiden in den Niederlanden, George K. Miley natürlich. Und den Theologen John Miley, der im 19. Jahrhundert Bücher über Päpste geschrieben hat. Aber dann hört es bei den meisten ja auch schon auf. Miley Cyrus, jedenfalls ist sie sicher, dass man weiß, wer sie ist, wenn auf ihrer Musik nur noch ihr Vorname draufsteht. Miley! Ein Weg, den vor ihr auch schon Kylie gegangen ist und Lena und Tina. Tina? Ja, Tina Turner hatte mal so eine kurze Phase, in der sie sich nur Tina nannte. Hat sich bei ihr nicht so richtig durchgesetzt. Bei Miley könnte das klappen. Am Wochenende ist eine neue Single von Miley erschienen. Sowas kommt gelegentlich vor. Bass Persuades heißt sie. Unter dem gleichen Titel erscheint nächste Woche Freitag ein neues Album. Auch sowas passiert immer mal wieder. Es ist ihr 10. Studioalbum. Aber für Oktober hat sie außerdem 2 Konzerte angekündigt. Beide in Los Angeles. Und dass Miley Cyrus Konzerte gibt, das kommt ungefähr so oft vor wie eine Sonnenfinsternis. Falls ihr also durch irgendeinen Zufall dorthin kommt, denkt an eure Schutzbrillen. Hier ist Miley und Bass Persuades. Let's go.

Bass Persuades ist neu von Miley. The Artist, formerly known as Miley Cyrus. Und unter ihrem Namen Miley erscheint ihr neues Album. Auch Bass Persuades nächste Woche Freitag.

Dua Lipa und Pierre de Mar. Hier ist noch ein Service-Tipp, wenn ihr eine Reise macht und euch vor Ostern mit jemandem das Bad teilt, solltet ihr auch das Packen koordinieren und aufeinander abstimmen. Wenn nämlich jeder nur seine eigenen Sachen einpackt, dann kann es passieren, dass im Bad plötzlich zwei völlig gleiche Zahnbürsten stehen.

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1: Um 22 Uhr mit Stefan Eferts. 64% der Bundesbürger zeigen sich nach dem Wahlsieg der AfD in Sachsen-Anhalt besorgt. Das ist das Ergebnis einer repräsentativen Blitzumfrage von Infratest DIMAP für die ARD. 24% sind dagegen erfreut über den AfD-Sieg. Dass Spitzenkandidat Siegmund neuer Ministerpräsident werden soll, sagen der Umfrage nach 45%. In Genf tagt der Menschenrechtsrat der Vereinten Nationen. UN-Hochkommissar Türk fordert die Weltgemeinschaft auf, sich mehr für die Menschenrechte einzusetzen. Und er warnt vor Gefahren der künstlichen Intelligenz. Sandra Bieger.
2: Eindringlich fordert der Türk die Staatengemeinschaft auf, der unregulierten Entwicklung künstlicher Intelligenz, KI, einen Riegel vorzuschieben. Aktuell habe eine Handvoll Männer fast unbegrenzte Macht über KI. Türk warnte wörtlich: Sie reden von Freiheit, aber bei genauerem Hinsehen entpuppt sich das als kaum mehr als die Freiheit, unsere Daten zu nutzen. Türk ist sich sicher, diese Entwicklung berge existenzielle Gefahr für die Menschheit.
1: In Warschau haben 30 Roboter demonstriert für eine Regulierung von KI in der Arbeitswelt. Sie skandierten Parolen und marschierten im Kreis. Organisiert wurde die Demo von einer Initiative für KI-Kontrolle. Kanada führt Gegenzölle von bis zu 50% auf US-Importe ein. Das Finanzministerium kündigte zusätzliche Abgaben auf Produkte an wie Stahl, landwirtschaftliche Ausrüstung und Elektronik. US-Präsident Trump machte unterdessen Stimmung gegen den kanadischen Flugzeugbauer Bombardier. Dessen Maschinen sollten in den USA nicht mehr verkauft werden. Die Handelsgespräche zwischen beiden Ländern waren zuletzt gescheitert. Russland schließt das deutsche Konsulat in St. Petersburg. Bis spätestens 18. September müssen alle Mitarbeiter das Land verlassen. Damit reagiert das russische Außenministerium auf die Schließung des russischen Hauses in Berlin sowie des russischen Generalkonsulats in Bonn. Stefan Lag berichtet.
3: Die Bundesregierung hatte diese Maßnahmen zuvor damit begründet, dass sie Moskau für den versuchten Anschlag mit einer Sprengstoffdrohne auf den Flughafen Leipzig verantwortlich macht. Bereits im Vorfeld hatte Russlands Außenminister Sergei Lavrov das Aus für die drei verbliebenen Goethe-Institute im Land verkündet. Deren Angestellte sind mit einer noch kürzeren Frist konfrontiert und müssen Russland bereits bis zum 13. September verlassen.
1: Das Wetter in Deutschland. Heute Nacht teils klar, teils wolkig, vereinzelt Schauer. Tiefstwerte 19 bis 11 Grad. Morgen in der Südosthälfte häufig Sonne. Nach Nordwesten hin böig, immer dichtere Wolken und anschließend Regen. Am Abend im Umfeld des Schwarzwaldes einzelne Gewitter. Maximal 19 Grad an der Nordsee bis 34 Grad örtlich im Süden. Die Zeit, es ist 22.03 Uhr.
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4: Auf der A643 Wiesbaden Richtung Mainz ist die Ausfahrt Mainz-Mombach wegen Brückenarbeiten gesperrt. Die B34 Singen-Bodmann-Ludwigshafen ist zwischen Radolfzell und Göttingen wegen einer Unfallaufnahme in beiden Richtungen gesperrt.
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5: Mit Michael Rolfschreck, hallo, und mit Tate McRae und Greedy.
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Matthew von Blink 182. Hier ist Pop, die Abendshow. Wir hören mal eben rein, ob der Applaus für die Vorführung des Films The Echo Chamber noch anhält. Ja, offenbar. Sie klatschen immer noch. Und klatschen. Und klatschen. Und klatschen. Und wovon redet der Mann im Radio eigentlich? Also, die Sache ist folgende. Bei der Biennale in Venedig, den Filmfestspielen von Venedig, gab es gestern einen 8 Minuten langen Applaus für den Film The Echo Chamber. Während die Darsteller des Films, Susan Sarandon, Alicia Vikander, Luca Marinelli, dastanden und sich haben beapplaudieren lassen. Was natürlich eine feine Sache ist, aber 8 Minuten erscheint mir unrealistisch lang. Wir ziehen mal Theresa Seiter aus unserem Team zu Beratungen hinzu. Erscheinen nur

0: wirkt. So, das sind die 13 Sekunden, von denen es eine Aufnahme gibt. Jetzt stellt euch das 8 Minuten vor, nur Applaus.
1: Das muss doch wehtun. Da tun dir doch irgendwann, also die Hände sind wund, oder?
0: Ja. Aber warum? Also ja, eine Ehrerweisung. Schön. Wenn es ein guter Film war, dann applaudiert man natürlich. Vor allen Dingen, wenn die Darsteller gut waren. Bei einem Konzert kann ich es mir noch gut vorstellen. Bei einem Konzert wird ja auch gerne mal lange geklatscht, wenn die Band von der Bühne gegangen ist, weil man sich zur Zugabe wieder rausklatschen will. Und manchmal lassen sie sich ein bisschen bitten und da klatscht man schon mal minutenlang. Aber der Film war vorbei.
1: Vielleicht haben sie auf einen Cliffhanger gehofft. Also einfach nochmal geklatscht.
0: Meinst du, wenn sie besonders lange klatschen, weil die Darsteller eh alle da sind, kommen sie nochmal raus und spielen vielleicht noch eine zusätzliche Szene?
1: Genau.
0: Na gut. 8 Minuten. Aber, ich meine, auch andere haben Applaus verdient. Wenn ihr also irgendeine tolle Leistung erbracht habt in den letzten 24 Stunden, hey, dieser Applaus gebührt euch. Stellt euch vor, er ist 8 Minuten lang. You know what?

0: Applaus für WDR 2, Bremen 4, HR3, SR1, RBB 888, MDR Jump, MDR 2, SWR 3. Hier ist Pop, die gemeinsame Abendshow. Und das waren jetzt wieder nur die 13 Sekunden statt der ganzen 8 Minuten Applaus für den Film The Echo Chamber. Aber es haben ja auch noch andere Applaus verdient. Götz hat eine Nachricht geschickt per WhatsApp 07221 2011.
1: Ich bin mit dem LKW unterwegs und ich hätte auch einen Applaus heute verdient. Ich habe den LKW, den Auflieger meines Kollegen Mike, geladen, weil es dir nicht so gut ging. Habe ich gesagt, komm, setz dich hin, ich mach das für dich. Und da hätte ich eigentlich auch einen Applaus verdient.
0: Ja, kriegst von Theresa mir einen. Nein, natürlich nicht. Du kriegst den echten, den 8 Minuten Biennale Applaus. Ja, hast du auch verdient. Recht hast du. Wenn ihr auch einen verdient habt, meldet euch auch gerne bei uns.

0: Magnetic und The Bowser. Hier ist Pop, die Abendshow. Wir haben vorhin über sehr, sehr langen Applaus, einen 8 Minuten Applaus bei den Filmfestspielen von Venedig gesprochen. Nur um das mal ins Verhältnis zu setzen. Vor 2 Songs haben wir darüber gesprochen. Die 8 Minuten wären jetzt immer noch nicht um. Der Applaus würde immer noch anhalten. Immer noch. Aber ihr habt auch einen verdient. Gerlis ist am Telefon. Hallo Gerlis.
1: Hallo.
2: Hallo.
0: Wofür hast du einen Applaus verdient?
2: Ich habe heute Deutscharbeit geschrieben, eine Gedichtanalyse.
0: Oh, welches Gedicht?
2: Irgendeins von Goethe.
1: Da ist viel hängen geblieben.
0: Jetzt ist auch schon Abend, jetzt musst du es nicht mehr wissen, aber über Tag.
2: Aber es war nicht das mit der Himmel ist blau. Das war gut.
0: Wie ist dein Gefühl, wie du es gemeistert hast?
2: Ich glaube nicht so gut. Ich habe komplett vergessen, wie man einen Schluss schreibt bei einer Gedichtsanalyse, aber sonst.
0: Aber dafür, dass du es allein durchgestanden hast und über dich es ergehen lassen, hast du diesen Applaus verdient.
2: Yay. Dankeschön.
0: Ja, alles, wir drücken die Daumen, dass es nicht so schlimm wird, wenn du es zurückbekommst.
2: Ja, toi, toi, toi.
0: Alles Gute.
2: Ich muss heute noch den ganzen Tag Schule durchhalten, bin auf einer Ganztagsschule.
0: Ach so, das ist immer gemein, ne? Aber da ist die Arbeit vorbei und dann musst du immer noch Unterricht machen.
2: Ja, ich habe bis 16.45 Uhr Schule.
1: Aber jetzt ist ja 22.20 Uhr. Ich nehme an, jetzt ist Schule vorbei, oder?
2: Ja, gerade so.
1: Ja, super.
0: Alles Gute für dich, Gerlis. Danke fürs Zuhören, danke für den Anruf.
2: Gerne.
0: Beatrix Tschüss. Hat sich gemeldet. Mein Sohn hat auch einen Applaus verdient. Er kam heute Nacht aus der Schweiz, um meinen Rasen zu mähen. 2280 Quadratmeter. Zur Hälfte. Morgen der Rest. Wow.
1: Ja, selbstverständlich. Nicht schlecht.
0: Einmal Applaus für ihn. Und Jutta hat sich gemeldet. Sorry, konnte nicht früher schreiben, musste erst die vollen 8 Minuten Applaus genießen. Habe heute spontan den Rasen gemäht. Oh, auch Rasen. Applaus auch für dich. Yay!

Big, big world von Emilia. Michael Rolf Steck hier in Pop, der Abendshow. Wir springen mal eben ins Jahr 2017. Die Königin von England hieß noch Elizabeth und einer ihrer Untertanen hat sich damals den dritten Platz bei der Castingshow The Voice UK geholt. Jamie Miller. I'm the first to say that I'm not perfect, and you're the first to say you want. Aber danach war er erstmal weg vom Fenster. Was bei Teilnehmern von Castingshows im Anschluss ja nicht ungewöhnlich ist. Aber jetzt ist er plötzlich wieder da, denn mit seiner neuen Single geht er durch die Decke. Baby Doll heißt der Song. Eine entspannte Wohlfühlnummer für den Spätsommer, von der Jamie Miller selbst sagt: Den Song habe ich mit meinen beiden besten Kumpels geschrieben, die immer etwas in mir gesehen haben, was ich nicht gesehen habe. Und daraus lernen wir ab und zu einfach auch mal auf die Freunde hören. Es könnte der Schlüssel zu was ganz Großem sein. Baby Doll, neu von Jamie Miller.

0: Hier ist Pop, die Abendshow. Wir haben eben viel Applaus verteilt, weil von dem 8 Minuten langen Applaus, den der Film The Echo Chamber bei den Filmfestspielen in Venedig bekommen hat, ist noch eigentlich genug dabei, dass für alle was abfällt. Alex hat uns noch eine Sprachnachricht geschickt.
1: Heute habe nicht nur ich alleine mir einen 8 Minuten Applaus verdient, sondern meine ganzen Fraktionskollegen aus dem Gemeinderat der Gemeinde Senden, in Personam der Fraktion der FDP, von mir aus piept das weg. Wir haben nämlich heute Abend eine fast 4-stündige Fraktionssitzung zu 2 wichtigen Ausschüssen, die in den nächsten Wochen anstehen, gehabt und haben uns da im Rahmen unseres Ehrenamtes wirklich lange und intensiv ausgetauscht und beraten. Also, ich bitte um 8 Minuten Applaus.
0: Selbstverständlich, 8 Minuten Applaus. Wer sich so lange den Hintern platzt sitzt fürs Ehrenamt, um sich in einer Gemeinde zu engagieren, hat diesen Applaus verdient. Wir haben nur vergessen, die FDP wegzupiepsen, wie es vorgeschlagen hat. Wir liefern den Piepskurs nach. So, könnt ihr selber an die entsprechende Stelle setzen. 22.32 Uhr, das Neueste aus dem Verkehrszentrum. Vorsicht auf der A1 Euskirchen Richtung Köln. Zwischen Kreuz Köln-West und Tunnel Löwenich steht ein unbeleuchtetes Fahrzeug. A1 Lübeck-Hamburg, die Norderelbbrücke ist in beiden Richtungen wegen eines Schwertransports mehrfach kurzfristig gesperrt. Bis 5 Uhr wird das noch andauern, immer mal wieder. A2 Hannover Richtung Berlin, im Kreuz Hannover-Ost ist die Überleitung zur A7 Richtung Kassel wegen eines Windradflügeltransports gesperrt. Die Umleitung führt über die A2 bis zur Ausfahrt Lehrte. Die A3 Arnheim Richtung Oberhausen ist zwischen Emmerich und Emmerich-Ost nach einem Unfall bis ungefähr Mitternacht gesperrt. A7 Hannover Richtung Kassel zwischen Dreieck Drammetal und Werratalbrücke 3 Kilometer Stau wegen einer Nachtbaustelle. Die A43 Recklinghausen Richtung Wuppertal ist zwischen Kreuz Recklinghausen und Hochlamark wegen Reinigungsarbeiten bis etwa Mitternacht gesperrt. Die A111 Dreieck Oranienburg-Charlottenburg ist zwischen Schulzendorfer Straße und Saatwinklerdamm in beiden Richtungen wegen Wartungsarbeiten bis morgen früh 5 Uhr gesperrt. Genauso lange in Hannover Stadt einwärts der Südschnellweg zwischen der A7 Hannover-Anderten und Seelhorster Kreuz wegen Bauarbeiten. Und B96 Berlin, der Tiergartentunnel, ist zwischen Reichpietschufer und Heidestraße in beiden Richtungen bis ca. 5.45 Uhr gesperrt. Kommt gut an!

mit Chico, DJ Goja und Jason Derulo in Pop, der Abendshow. Ihr seid jetzt dran, denn jetzt ist die Stelle der Show, an der die Frage im Raum steht, wer soll denn den nächsten Hit singen? Und das entscheidet ihr live unter 0722212011, nachdem wir euch drei Möglichkeiten angeboten haben. Eines Klassikers, der in den 80ern durch Culture Club berühmt geworden ist und seitdem oft gecovert wurde. Drei interessante Coverversionen stellen wir euch vor und ihr sagt, was ihr gerne heute Abend im Radio hören möchtet. Von Do You Really Want to Hurt Me? Das ist Adam Lambert und unser Angebot 1. Adam Lambert, mittlerweile bekannt als die Live-Stimme von Queen. Oder, wenn ihr ein bisschen was von der Reggae-Atmosphäre des Originals haben möchtet, nur ein bisschen schneller, dann empfehlen wir euch Blue Lagoon. Oder lieber was Einheimisches? Dann hätten wir Milky Chance.

0: Das ist das Angebot. Adam Lambert, Blue Lagoon oder Milky Chance. Wen hättet ihr denn gerne? Wie soll der Song heute Abend klingen? Ihr entscheidet unter 07221 2011 und wir spielen die Version, die zuerst drei Stimmen hat. Hallo, Stimme Nummer 1. Wer spricht?
1: Marin aus Gröbingen.
0: Ich grüße dich. Für wen stimmst du?
1: Für die Nummer 1.
0: Einmal Adam Lambert. Ich danke dir herzlich.
1: Jawohl.
0: Hab einen schönen Abend. Hier ist Michael Räufsteck. Wer ist da?
2: Hallo, hier ist Florian.
0: Hi, Florian.
2: Die 2, bitte.
0: Einmal Blue Lagoon. Vielen Dank. Auch dir einen guten Abend. Wer spricht jetzt?
3: Ja, Mike hier. Hallo.
0: Hi, Mike.
3: Ich hätte gerne die Nummer 1.
0: Einmal auch für dich Adam Lambert. Geht in Führung. 2-1. Danke dir. Gute Fahrt. Wer ist dran?
4: Ja, hi, hier ist die Moni. Die Nummer 2 auch bitte.
0: Oh, ein spannendes Rennen zwischen Adam Lambert und Blue Lagoon. Noch keine Stimme für Milky Chance. Vielen Dank. Entscheidung gleich. Erst eine Eilmeldung aus dem Verkehrszentrum. Achtung, ein Falschfahrer auf der A96 München-Lindau zwischen Landsberg am Lech Ost und Bad Wörishofen. Hier kommt ein Falschfahrer entgegen. Bitte fahrt äußerst rechts und überholt nicht. Auf der A96 München-Lindau zwischen Landsberg am Lech Ost und Bad Wörishofen. Ein Falschfahrer. Vorsicht in beiden Richtungen. Vielleicht fehlt nur noch eine Stimme, vielleicht zieht aber auch Milky Chance vorbei. Hallo, wer ist denn jetzt am Telefon?
5: Hallo, hier ist Hella.
0: Hallo Hella, für wen stimmst du?
5: Für die Nummer 2.
0: Dann hat Blue Lagoon gewonnen und das ist die Version, die wir jetzt hören werden. Do you really want to hurt me?

Verspreche ich mir von Fabian und Dalton. Hier ist Pop, die Abendshow. Ich habe gestern Abend festgestellt, dass Wahlen und Fußballspiele erstaunliche Gemeinsamkeiten haben. Früher wusste man nach Schließung der Wahllokale immer recht schnell, wer in Zukunft regieren würde. Das ist schon länger nicht mehr der Normalfall. Und früher wusste man nach einem Tor im Fußball, dass ein Tor gefallen war. Auch das ist schon länger nicht mehr der Normalfall. Heute muss man erstmal abwarten, bis alle Schiedsrichter die Aufnahme nochmal aus allen Blickwinkeln minutenlang im Fernsehen gesehen haben. Bei beidem weiß man also hinterher nicht mehr, was eigentlich gerade passiert ist.

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1: Um 23 Uhr mit Stefan Ieferz. Der Wahlsieg der AfD in Sachsen-Anhalt beunruhigt eine Mehrheit der Deutschen. Das zeigt eine repräsentative Blitzumfrage für den ARD-Deutschland-Trend. Fast 2/3 der Befragten sind über das Wahlergebnis besorgt. Aus dem ARD-Hauptstadtstudio Markus Sambale.
2: Beim Thema, wie die anderen Parteien mit der AfD umgehen sollen, zeigt sich ein gemischtes Meinungsbild. Gut 40% sind der Ansicht, dass die anderen Parteien unfair mit der AfD umgehen. Eine knappe Mehrheit von 51% ist dafür, die AfD bei der politischen Arbeit in Zukunft stärker einzubinden. Das Wahlergebnis von Sachsen-Anhalt wird oft als Denkzettel für die Bundesregierung interpretiert. Im ARD-Deutschland-Trend sagen gut 3/4 der Befragten, die Bundesregierung habe einen solchen Denkzettel verdient.
1: In Genf tagt seit heute wieder der Menschenrechtsrat der Vereinten Nationen. UN-Hochkommissar Türk appellierte in seiner Eröffnungsrede an die internationale Gemeinschaft, noch mehr um die Menschenrechte zu kämpfen. Es stehe weltweit schlecht um sie. Aus Genf Sandra Bieger.
3: Türk sagte, aktuell gäbe es mehr als 60 Kriege, an denen mindestens ein Staat beteiligt sei, so viele wie seit Ende des Zweiten Weltkrieges nicht mehr. Ob im Iran, der Ukraine, dem Sudan oder in Gaza, es seien stets Zivilistinnen und Zivilisten, die am stärksten zu leiden hätten. Aber auch jenseits bewaffneter Konflikte sieht Türk Menschenrechte unter Druck. So würden unter anderem Frauen und Minderheiten vielerorts diskriminiert. Antisemitismus sei auf dem Vormarsch, die Schere zwischen Arm und Reich werde immer größer.
1: Kanada führt Gegenzölle von bis zu 50% auf US-Importe ein. Das Finanzministerium kündigte zusätzliche Abgaben auf Produkte wie Stahl an, landwirtschaftliche Ausrüstung und Elektronik. US-Präsident Trump machte unterdessen Stimmung gegen den kanadischen Flugzeugbauer Bombardier. Dessen Maschinen sollten in den USA nicht mehr verkauft werden, so Trump. Die Handelsgespräche zwischen beiden Ländern waren zuletzt gescheitert. Der Panama-Kanal wird erstmals von einer Frau geleitet. Die Ingenieurin Elia Espino de Marotta übernimmt für die nächsten 7 Jahre als Geschäftsführerin der Wasserstraße, teilte die zuständige Behörde mit. Der Kanal führt im mittelamerikanischen Panama durch die Landenge zwischen Atlantischem und Pazifischem Ozean und gilt als wichtigste Handelsroute. Das waren die Nachrichten. Das Wetter in Deutschland heute Nacht teils klar, teils wolkig, vereinzelt Schauer, Tiefstwerte 19 bis 11 Grad. Morgen in der Südosthälfte häufig Sonne, nach Nordwesten hin bei böigem Wind immer dichtere Wolken, anschließend Regen. Am Abend im Umfeld des Schwarzwalds einzelne Gewitter. Maximal 19 Grad an der Nordsee und bis 34 Grad im Süden. Die Zeit 23.03 Uhr.
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4: Auf der A643 Wiesbaden Richtung Mainz ist die Ausfahrt Mainz-Mombach wegen Brückenarbeiten gesperrt. An der A6 Mannheim Richtung Heilbronn ist die Ausfahrt Mannheim-Schwetzingen wegen Fahrbahnerneuerung gesperrt.
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5: Mit Michael Räufsteck, hallo! Und mit Shakira und Burna Boy, Dai Dai.
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0: Hier ist Pop. Die Abendshow mit Informationen zum Bahnverkehr in anderen Ländern. Denn Informationen zum Bahnverkehr in Deutschland sind ja doch ein bisschen ermüdend. Die Bahn hat einfach nicht den besten Ruf, Verspätungen, Ausfälle, Schienenersatzverkehr. Ich habe gehört, die Bundesregierung ist kurz davor, Bahnreisen als Glücksspiel einzustufen. Aber in Australien ist das alles ganz anders. Dort pendeln in einem Zug nicht nur Menschen, sondern auch zwei Vögel. Theresa Seiter aus unserem Abendshow-Team, da pendeln zwischen zwei Stadtteilen die von Sydney diese Vögel hin und her.
1: Das machen die schon eine ganze Weile. Und jetzt ist es aber viral gegangen, weil die Australierin Jackie Dent diesen Zug genommen hat und diese zwei Vögel gesehen hat, wie die so ganz gemütlich auf der Rücklehne von einem Sitz sitzen und ganz entspannt aus dem Fenster schauen. Sie ist dann zur Zugbegleiterin hin und hat die angesprochen, weil sie dachte, die beiden Vögel wären im Zug gefangen. Und die Zugbegleiterin hat aber ganz gelassen reagiert und gesagt, nö, die fahren hier regelmäßig mit. Die steigen ein, fahren knapp 10 Minuten, steigen aus, fressen dort was und fahren dann mit dem Zug wieder zurück.
0: Das ist sehr vorbildlich und nachahmenswert. Es ist schließlich viel, viel umweltfreundlicher, die Bahn zu nehmen, als eine Kurzstrecke zu fliegen.
1: Ja, du weißt schon, dass Vögel jetzt nicht einen sonderlich hohen Kerosinverbrauch haben, sondern sehr umweltfreundlich fliegen können.
0: Ah, gut, vielleicht ist das Bordentertainment im Zug besser. Woher wissen die, wo sie raus müssen?
1: Jackie Dent hat ABC News gesagt, dass die Zugbegleiterin wiederum es für möglich hält, dass die beiden Vögel sich an den Durchsagen im Zug oder an den Lichtsignalen orientieren, die am Bahnhof und im Zug zu sehen sind. Klingt verrückt, ist aber gar nicht so unrealistisch. Viele Tiere können Muster und Abläufe verstehen und daraus Routinen entwickeln. Und wer einmal rausgefunden hat, dass es auf einer bestimmten Strecke besonders leckeres Futter gibt, merkt sich natürlich den Weg. So haben es vermutlich auch diese beiden Vögel gemacht. Jackie Dent hat diese Vögel bei ihrer täglichen Bahnfahrt gefilmt und es bei Instagram hochgeladen. Jetzt geht das Video viral und wir haben euch das verlinkt auf popabend.de.
0: Und auf einmal hat der Begriff Zugvögel eine völlig neue Bedeutung.
1: Ja.

0: You Only Love Me von Rita Ora. Hallo, hier ist Michael Rolfsteck in Pop, der Abendshow. Wir sind gemeinsam bei SR1, RBB 888, MDR Jump, NDR 2, WDR 2, Bremen 4, HR 3 und von SWR 3. Ich weiß nicht, ob so eine laute Großstadt wie New York der perfekte Ort ist, um mal zur Ruhe zu kommen, innezuhalten und übers Leben nachzudenken. Aber bei Comedian Vince Ebert ist offenbar genau das in New York passiert, als er dort mal für eine Weile gelebt hat. Und davon erzählt er heute noch.
1: Was ist wirklich wichtig im Leben? Haben wir die richtigen Prioritäten gesetzt? Das sind Fragen, die man sich in einer Stadt wie New York praktisch tagtäglich stellt. Zumal ich ja tatsächlich wirklich auf dem Land groß geworden bin. Ich komme wirklich aus dem bayerischen Teil vom Odenwald, aus Amorbach. Kennt man? Ja, hey, fantastisch. 10 Häuser, 2 Kirchen, der Rest Adratten. Oder anders gesagt, 4000 Einwohner, 3 Nachnamen. Ja. Als ich 10 Jahre alt war, haben die mal in Amorbach eine Fliegerbombe gefunden. Riesenteil. Und für die Räumungsaktion wurde das halbe Kaff evakuiert. Wir sind also in diesen Bus vom Technischen Hilfswerk eingestiegen. Und da meinte der Fahrer zu mir, also wenn beim Entschärfen was schief geht, da könnt ihr wahrscheinlich nie wieder zurück. Und da habe ich zum ersten Mal in meinem Leben sowas wie Hoffnung gespürt.
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4: 23.31 Uhr, das Neueste aus dem Verkehrszentrum mit einer Gefahreninformation für Niedersachsen. In Lüneburg ist es zu einem Großbrand mit starker Rauchentwicklung gekommen. Bitte schließt daher die Fenster sowie Türen und schaltet Klimaanlagen und Lüftungsgeräte aus. A1 Lübeck-Hamburg. Die Norderelbbrücke ist in beiden Richtungen wegen eines Schwertransports mehrfach kurzfristig bis ca. 5 Uhr gesperrt. Die A3 Arnheim Richtung Oberhausen ist zwischen Emmerich und Emmerich Ost nach einem Unfall noch etwa bis Mitternacht voraussichtlich gesperrt. Die A4 Erfurt Richtung Chemnitz ist zwischen Glauchau Ost und Hohenstein-Ernsttal nach einem Unfall gesperrt. A7 Hannover Richtung Kassel zwischen Dreieck Drammetal und der Werratalbrücke 2 Kilometer Stau wegen einer Nachtbaustelle. Berlin, die A111, Dreieck Oranienburg-Charlottenburg, ist zwischen Schulzendorfer Straße und Saatwinklerdamm in beiden Richtungen wegen Wartungsarbeiten bis 5 Uhr gesperrt. Und B96, der Tiergartentunnel, ist zwischen Reich, Pietsch, Ufer und Heidestraße in beiden Richtungen bis 5:45 morgen früh gesperrt. Kommt gut an. Hier ist Michael Reufschreck in Pop, der Abendshow, mit Katy Perry und ihrem aktuellen Hit Watch It Burn.

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1: Beyoncé und Texas Hold'em. Hier ist Pop, die Abendshow. Deutschland hat einen neuen internationalen Popstar. DJ und Produzent Bunt. Das ist nicht der neue Name für alle Farben, das bedeutet nur das Gleiche. Bunt war lange ein Geheimtipp, hat mittlerweile weltweit Erfolg. Und Popmusikmann Benedikt Wiele zeichnet den Weg von Bunt bis heute nach.
2: Bunt, oder wie er manchmal auf Englisch genannt wird, Bunt, heißt eigentlich Levi und ist in Stuttgart aufgewachsen. Als Jugendlicher hat er sich selbst das Musikproduzieren beigebracht und einen ersten Plattenvertrag bekommen. Das lief dann eigentlich echt ganz gut an und Bunt ist sogar für die Musik nach L.A. gezogen, aber der große Durchbruch war es noch nicht. Also zurück nach Deutschland, nach Hamburg, wo er Nebenjobs hatte wie Lieferdienstfahrer. Und dann kam Clouds und wurde zum viralen Hit. In den USA Platz 15 der Dance-Charts, in Mexiko sogar auf die 1. Eine halbe Milliarde Streams. Bunt geht auf Welttournee und als großes Highlight ein Slot auf dem wohl berühmtesten Festival der Welt, dem Coachella. Und seine Shows werden immer größer und größer. Bunt macht auch gemeinsame Songs und Remixe für Weltstars wie Taylor Swift. Und jetzt Trippin', der Song, der gerade vor allem durch die Live-Performance viral geht. Denn Bunt spielt seine Konzerte nicht wie die meisten Acts auf einer normalen Bühne vor dem Publikum, sondern auf einer runden Bühne mitten im Publikum oder über dem Publikum. Es ist nämlich eine Hebebühne. Und ich habe lange nicht mehr gehört, dass live ein Song so laut mitgesungen wird.
1: Singt gerne jetzt auch mit. Hier ist dieser Hit von Bunt zusammen mit der Sängerin Marpei, Trippin'.

Aktuelle Meldung aus dem Verkehrszentrum. Vorsicht auf der A14 Halle Richtung Magdeburg. Zwischen Rastplatz Petersberg Ost und Halle Trotha steht ein defekter PKW. Das war Pop, die Abendshow mit Michael Reufsteck. Danke fürs Zuhören. Gleich die Pop-Nacht mit Ben Streubel. Und leider gab es auch heute wieder ein paar Themen, zu denen wir nicht mehr gekommen sind. Wir hatten noch vor, eine Studie über die Nutzung der sozialen Medien amerikanischer Jugendlicher während der Präsidentschaft von Theodore Roosevelt. Eine Frage an einen Psychologen, ob ein Baggerführerschein für tiefgründige Gespräche von Vorteil ist. Und wir wollten euch verraten, wo der Piratenschatz vergraben ist, den bisher noch niemand gefunden hat. Naja, vielleicht beim nächsten Mal. Gute Nacht.

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1: Um 0 Uhr mit Marc Geißler. Viele Menschen in Deutschland blicken besorgt auf den Wahlsieg der AfD in Sachsen-Anhalt. Das zeigt eine repräsentative Umfrage für den ARD-Deutschland-Trend. Demnach sind rund 2/3 der Befragten beunruhigt über das Ergebnis. Gleichzeitig zeigt sich auch ein geteiltes Bild. 45% könnten sich vorstellen, dass AfD-Spitzenkandidat Siegmund Ministerpräsident wird. Fast die Hälfte ist dagegen. Die AfD hatte die Landtagswahl am Sonntag mit knapp 44% deutlich gewonnen, aber die absolute Mehrheit verpasst. Bei der Bewertung der Bundesregierung fällt das Ergebnis dagegen klarer aus. Fast 9 von 10 Deutschen sind mit der Arbeit der schwarz-roten Koalition unzufrieden. Die Unionsfraktion will, wie auch Bundeskanzler Merz, die in der Koalition verabredeten Einschnitte im Sozialsystem schnell umsetzen. Aus dem AfD-Sieg bei der Landtagswahl in Sachsen-Anhalt dürfe man keine falschen Schlüsse ziehen, sagte Fraktionschef Frei in Berlin. Steuersenkungen auf Pump solle es keine geben. Der Fraktionschef der SPD, Miersch, sagte, man werde mit der Union über einen Spritpreisdeckel sprechen. Die Lebenshaltungskosten liefen an vielen Stellen aus dem Ruder, so Miersch. Finnland hat seinen Grenzzaun zu Russland fertiggestellt. Er ist 4,5 Meter hoch, 200 Kilometer lang und erstreckt sich über verschiedene Grenzabschnitte. Der Zaun ist mit Kameras und Sensoren ausgestattet. Finnlands Innenministerin Rantanen nannte ihn einen wesentlichen Beitrag zur Grenzsicherung. Die Anlage soll vor allem verhindern, dass Russland wie schon vor 3 Jahren noch einmal massenhaft Migranten ohne Visa an die Grenze schickt. Die deutschen Basketballerinnen stehen bei der Heim-WM in der Zwischenrunde. Sie gewannen gegen Mali mit 83-58. Aus der Sportredaktion Armin Lehmann.
2: Unter den Augen von Welt- und Europameister Dennis Schröder zeigten Deutschlands Basketballerinnen bei der Heim-WM in Berlin ihre mit Abstand beste Leistung. Damit holen die deutschen Basketballerinnen sich den 2. Platz in dieser Gruppe A und müssen schon morgen wieder ran. Da geht es dann nämlich gegen Korea. Deutschland sicher favorisiert. Gegen Mali hatten sie nur in der Anfangsphase ein paar kleine Probleme. Am Ende mit einer überragenden Frieda Bühner und einer starken Luisa Geiselsöder gab es den deutlichen Sieg.
1: Für Alexander Zverev geht es in der Nacht bei den US Open um den Einzug in die Runde der besten 8. In der Night Session gegen 3 Uhr trifft Deutschlands Tennis Nummer 1 auf den Italiener Luciano Darderi. Das Wetter in Deutschland heute Nacht teils klar, teils wolkig, vereinzelt Schauer, Tiefstwerte 19 bis 11 Grad, tagsüber im Südosten häufiger Sonne, nach Nordwesten hin geht es immer dichtere Wolken, anschließend regnet es auch. Am Abend einzelne Gewitter rund um den Schwarzwald 19 bis 34 Grad, es ist gleich 0.03 Uhr.
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3: A620 Saarlouis Richtung Saarbrücken. In der Ausfahrt Saarbrücken-Bismarckbrücke ist die rechte Spur bis morgen ca. 8 Uhr gesperrt.
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4: 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So, die Schuhe sind ausgezogen. Ich sitze noch ganz entspannt. Ich hoffe, das wird sich gleich ein bisschen ändern, indem ich zu Taylor Swift den rechten Fuß bewege. I knew it, I knew you. Wir rutschen langsam rein in diesen Dienstag.
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0: in der Popnacht. Heute ist der 8.9. Ach ja, erstmal durchpusten, nochmal strecken. Heute ist Tag der Schauspieler. Ich weiß nicht, ob ihr schon mal überlegt habt, Schauspieler zu werden. Ich dachte das auch schon mal. Ich habe so kleine Videos gedreht früher und dachte, probierst du mal vielleicht auch so große Stars synchronisieren. Ich dachte an irgendwie Action-Schauspieler. Vielleicht hätte ich auch Arnold Schwarzenegger synchronisiert mal oder sowas. Aber ich meine, es ist auch so, dass der deutsche Schauspieler, wenn man ihn beobachtet, manchmal auch Schauspieler nachmacht. Der spielt einen Schauspieler so. Dieses, was für ein herrliches Gebräu und so. Das ist, glaube ich, bei amerikanischen Schauspielern ein bisschen anders. Aber einen guten Schauspieler, falls ihr heute am Tag der Schauspieler mal überlegt, in diese Richtung zu gehen, das habe ich also extra nochmal nachgelesen. Ein guter Schauspieler versteht die tieferen Beweggründe, Schwächen und Entscheidungen seiner Figur und macht sie für das Publikum nachvollziehbar. So, könnte man sagen, das ist ja doch fast wie das, was ein Politiker mitbringen sollte. Deswegen gibt es wahrscheinlich auch einige Schauspieler in den USA, die in die Politik gegangen sind, so wie Ronald Reagan oder eben auch Arnold Schwarzenegger in Kalifornien. Umgekehrt in Deutschland könnte man sich das natürlich auch lustig vorstellen. Was macht so ein Friedrich Merz vielleicht nach seiner Karriere als Politiker dann? Hat ja schon alles Mögliche durch, könnte eben auch Schauspieler werden. Ne? Friedrich Merz in vielleicht The Wall, die Brandmauer mit der Musik von Pink Floyd, könnte mir lustig vorstellen. In Indianer Merz, Jäger der verlorenen Mehrheit oder das Schweigen der Wähler oder Merz Impossible, keine Mehrheit, ist auch keine Option. Hier ist die Popnacht mit Flo.
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Taylor, EDMT, Burn Brighter in der Popnacht. 0.16 Uhr ist es, Vorsicht auf der A52, Düsseldorf-Essen. Da sind Menschen auf der Fahrbahn in Höhe Essen-Bergerhausen. Nach diesem kultischen Song von Mariah Carey, voll der Gnade, der Herr ist mit ihr, Dream Lover. Zwei Hits in einer Sekunde erkennen, gibt einen Popnacht.

0: mit dem Baby. Auch mal wieder lustig gewesen, ne? Dream Lover.
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0: Das ist die erste Aufgabe für euch. Vielleicht löst ihr sie, verdient ihr euch auch das erste Pop-Nach-Package. Ordentlich poliert habe ich das. Welche beiden Songs haben denn da heute Geburtstag? Waren Nummer 1 Hits am 8.9. in der Musikgeschichte auf diesem Planeten.
2: No New Year's Day.
0: 0722 1 20 11. Welche beiden Songs waren denn das? 0722 1 20 11. Ich glaube, es ist lösbar.

Es ist jetzt 0.27 Uhr. Ein Fahrradfahrer fährt im Kreis Tübingen auf der Bundesstraße 28 rum. Da gehört er nicht hin. Zwischen Bühl und Kiebingen bitte aufpassen. Und Gegenstände auf der A61 Mönchengladbach in Richtung Koblenz. Zwischen Dreieck Sinzig und Niederzissen größere Gegenstände auf der Fahrbahn. Hier ist die Popnacht mit Tom Odell und Lost Frequencies. Black Friday.

0: Tom Odell und Lost Frequencies in der Popnacht. Es ist 0.30 Uhr.
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0: Und das Neueste aus dem Verkehrszentrum auf der A14. Bitte aufpassen, Halle in Richtung Magdeburg zwischen Rastplatz Petersberg Ost und Halle Trotha steht ein defekter PKW auf der Fahrbahn. Ein Tier auf der A4 Köln Richtung Olpe zwischen Gummersbach und Rastplatz Morkepütz. Menschen sind auf der A52 Düsseldorf-Essen in Höhe Essen-Bergerhausen. Und auf der A61 liegen Gegenstände Mönchengladbach Richtung Koblenz zwischen Dreieck Sinzig und Niederzissen. Menschen auf der B73 zwischen Bormannskamp und der B74 auf der Bundesstraße. Dort bitte auch vorsichtig fahren. Und die A3 Arnheim in Richtung Oberhausen ist zwischen Emmerich und Emmerich-Ost nach einem Unfall noch circa 2 Stunden gesperrt. A31 Gronau Richtung Oberhausen, die Ausfahrt zum Rastplatz Alamark ist wegen eines defekten Schwertransports nicht befahrbar. Und A52 Essen Richtung Düsseldorf zwischen Essen-Bergerhausen und Essen-Süd hat es einen Unfall gegeben. Dort ist auch gesperrt. Und Hannover, der Südschnellweg stadteinwärts, ist zwischen der A7 Hannover-Anderten und Seelhorster Kreuz wegen Bauarbeiten noch gesperrt bis 5 Uhr. Heute tagsüber in Deutschland im Südosten häufig Sonne, bis zu 34 Grad heiß. Nach Nordwesten hin wird es dann mehr Wolken geben oder es auch mal regnen ab und zu. 19 Grad Höchsttemperatur auf Föhr, wer sich ein bisschen abkühlen möchte. Das gilt auch für Aurich. 22 Grad in Lübeck, Hamburg und Bremen. In Düsseldorf werden es 24 Grad werden. Berlin und Potsdam 28. In Wiesbaden und Mainz 31 Grad. Und Stuttgart 33. Genauso auch in München 34 Grad. Das ist am heißesten in Ingolstadt. Hier ist die Popnacht. Mein Name Ben Streubel.

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2: Das lösen wir jetzt mal auf. Welche beiden Songs haben heute Geburtstag? Zwei Nummer 1 Hits würden so anfangen.
3: No New Year's Day.
2: Welche beiden Songs sind denn das? Das hat Peter aus Ulmen in der Eifel sofort erkannt. Guten Morgen, Peter.
4: Hallo, guten Abend. Ja,
2: lass mal die Lösung hören. Welche beiden sind's?
4: Jo, das war Blaze of Glory von John Bon Jovi und I Just Called to Say I Love You von Stevie Wonder.
2: Ja, ist das. Das singst du auch in deiner Bahn immer mal vor dich her, ne? So.
4: Ich darf leider kein Audio hören bei Bahnfahren.
2: Ja, du darfst selbst Audio von dir geben, sozusagen. Gibt's
4: also das darf ich natürlich. Ja, den Fahrgästen was vorsingen, das machen wir gerne.
2: Ja, das wäre mal schön. Gibt es denn noch die Möglichkeit, mit den Menschen zu sprechen? Doch, ihr habt ja doch so eine Möglichkeit in der Bahn auch, ne? So Durchsagen.
4: Durchsagen darf ich machen, ja. Reden mit den anderen ist nicht so gut möglich, weil der ist ja verschlossen, der Führerraum.
2: Gibt es denn auch mal so Momente, wo du singst oder irgendwas machst, wo du mit dir sprichst selbst oder fluchst oder sowas, so laut?
4: Das gibt es schon mal. Dafür ist man ja schön alleine vorne. Ja.
2: Welchen Song hast du denn zuletzt gesungen?
4: Das ist eine gute Frage.
2: Na ja, gut, also schreib's dir mal auf, immer die Songs, dann spiele ich dir mal einen davon, wenn du nach Hause fährst. Du hast ja eine gute Tour gehabt. Die Regionalbahn von Trier nach Cochem zu fahren, ist ja eigentlich auch ein Traum von der Landschaft, ne?
4: Das ist sehr schön, gerade jetzt im Herbst.
2: Meine Güte, das ist ja totale Urlaubsfahrt. Aber wenn du natürlich ständig hin und her fährst, ist das die Strecke, die du immer fährst, oder ist das jetzt mal gewesen gestern?
4: Koblenz bis Trier ist eigentlich meine Regelstrecke.
2: Ja, aber es führt zu guter Laune.
4: Start und Ende immer in Kochen. Ja, es gibt Schlimmeres.
2: Und dann wollte ich mal sagen, und dann fährst du ein paar Meter nach Hause, nach Ulm. Und dann wünsche ich dir jetzt ein gutes Ankommen und tolle Fahrgäste. Und singen nicht vergessen, wenn du alleine bist. Tschüss.
4: Versuchen denn. Tschüssi.

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1: Es ist 1:15. Eine Gefahrenmitteilung für Bad Pyrmont. Da brennt ein Wohnhaus. Es kommt derzeit zu Rauchentwicklung und dem Austritt von Brandgasen. Bewohner und jemand, der in Bad Pyrmont sich aufhält, bitte vorsichtig dort unterwegs sein. Fenster und Türen geschlossen halten, Lüftungen und Klimaanlagen abschalten. Dort brennt ein Wohnhaus. Jetzt lassen wir mal Franco mal ein bisschen aufbauen. Franco lebt in Bremerhaven, fährt aber eine lange Strecke. Nach Italien ist er unterwegs mit seinem LKW und kommt irgendwann mal am Comer See an in Menaccio. Und für diesen Weg, dass er jetzt die erste Möglichkeit verliert, würde er gerne einen Energieriegel hören für die Ohren. Was Lautes. Gleich wird es noch ein bisschen lauter mit dem Lenkradklopfer, aber das ist ein Vorgeschmack schon mal hier. Gary Moore und Out in the Fields. Habt ihr noch eine Idee oder seht irgendwas auf den Straßen, das da nicht hingehört? Dann gerne WhatsApp 07221 2011.

0: Robin Schulz und Fastboy, 0.42 Uhr. Happy Birthday, Happy Birthday, liebe Susi, Happy Birthday, jo. Oh, ist ja schon 0.52 Uhr. Sorry, ich war mal eine Zeit zurück noch, ne? Aber Susi hat Geburtstag, das ist auch wurscht, ob es 0.42 Uhr oder 52 ist, weil Susi feiert den 33. Geburtstag in einem Zelt in der Nähe von Waren an der Müritz. Da ist noch der Partner Flo dabei. Außerdem auch noch Carina, eine beste Freundin. Manchmal erkennt man ja dann beim Geburtstagsfeiern an der Übergabe der Geschenke, dass das gar nicht die beste Freundin ist. Aber ich hoffe natürlich, dass diese Geschenke so groß sind, dass ein extra Zelt aufgebaut werden musste, ne, für die Geschenkübergabe. Also, dann feiert er noch ein bisschen weiter. Sie hat einen Lieblingssong von Outlandish, Aisha. Den hört sie eigentlich immer auf ihrer Geburtstagsparty, aber bisher eben noch nicht. Die sind ein bisschen musiklos dort und brauchen jetzt diese Energie. Die komme ich sofort hier nachholen mit diesem Song. Aisha,
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0: 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So ist es, ne? Feiert schön.
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1: Um 1 Uhr mit Marc Geißler. Nach dem schlechten Abschneiden bei der Landtagswahl in Sachsen-Anhalt will sich die CDU neu aufstellen. Im Herbst soll laut der Partei ein neuer Landesvorstand gewählt werden. Damit wird auch ein Nachfolger für Parteichef Schulze gesucht. Einer hat seine Kandidatur bereits angekündigt, Sepp Müller. Er ist aktuell Vizechef der Unionsfraktion im Bundestag. Bundeskanzler Merz sprach mit Blick auf das Wahlergebnis von einer der schlimmsten Niederlagen der CDU seit Jahrzehnten. Bayerns Ministerpräsident Söder sagte, das Ergebnis sei ein Schock, aber auch ein demokratisches Votum. Jetzt müsse die AfD zeigen, mit wem und vor allem wie sie in Sachsen-Anhalt regieren wolle, so Söder. Viele Meeresschutzgebiete helfen den Fischbeständen offenbar weniger als bisher angenommen. In einer internationalen Studie haben Forscher in rund 550 Korallenriff-Schutzzonen weltweit Fische gezählt und auch deren Größe gemessen. Aus der ARD-Umweltredaktion Sabine Stöhr.
2: Höchstens knapp ein Viertel der untersuchten Gebiete schützt die Fischbestände tatsächlich. Entscheidend ist laut Studie vor allem, ob die Regeln für die Fischerei eingehalten werden. Denn ein Meeresschutzgebiet bedeutet nicht automatisch, dass dort gar nicht mehr gefischt werden darf. Je nach Gebiet gelten unterschiedliche Regeln und sie werden auch unterschiedlich streng kontrolliert. Deutsche Fachleute halten die Studie für solide, mahnen aber zur Vorsicht bei den genauen Zahlen. Denn untersucht wurden vor allem flache Riffe. Andere Meeresgebiete können ganz anders funktionieren.
1: Die SV Elversberg begeistert als Aufsteiger gerade viele Fußballfans in der ersten Bundesliga. Doch ausgerechnet beim bislang größten Spiel der Vereinsgeschichte am Sonntag gegen den FC Bayern darf Trainer Vincent Wagner nicht an der Seitenlinie stehen. Das DFB-Sportgericht hat seinen Einspruch gegen die gelb-rote Karte vom Wochenende abgewiesen. Wagner bleibt damit gesperrt. Selbst die Bayern und DFB-Schiedsrichterchef Knut Kircher bezeichneten die Situation als unglücklich. Elversberg kann gegen diese Entscheidung aber noch einmal Einspruch einlegen. Die deutschen Basketballerinnen haben bei der Heim-WM die nächste Runde erreicht. Gegen Mali setzte sich das Team von Bundestrainer Olaf Lange in Berlin klar mit 83-58 durch. Damit beendet Deutschland die Vorrunde auf Platz 2 hinter Spanien. Viel Zeit zum Verschnaufen gibt es aber nicht, schon heute Abend. Ab 20.45 Uhr geht es gegen Südkorea um den Einzug ins Viertelfinale. Bei einem Sieg wartet dort Europameister Belgien. Das Wetter in Deutschland, heute Nacht teils klar, teils wolkig, vereinzelt gibt es auch Schauer, die Tiefstwerte 19 bis 11 Grad. Heute tagsüber in der Südosthälfte häufiger Sonne, nach Nordwesten hin gibt es immer dichtere Wolken, anschließend auch Regen. Und am Abend rund um den Schwarzwald einzelne Gewitter, maximal 19 Grad an der Nordsee und bis zu 34 Grad im Süden. Es ist gleich 1.03 Uhr.
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3: Vorsicht bitte in Mannheim auf der B38A. Auf der Carlo-Schmidt-Brücke steht ein defektes Fahrzeug. A620 Saarlouis Richtung Saarbrücken. In der Ausfahrt Saarbrücken-Bismarckbrücke ist die rechte Spur bis morgen ca. 8 Uhr gesperrt. Auf der A5 Frankfurt Richtung Karlsruhe ist am Kreuz Weinheim die Überleitung zur A659 Richtung Weinheim wegen Fahrbahnerneuerung gesperrt.
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4: Mit Ben Streubel. Da wird es gleich wieder ein bisschen lauter werden. Und zwar so laut, dass den Mitarbeitern der Regulierungsbehörde zur optimalen Lautstärke dann die In-Ears rausgepustet werden. Wenn ihr eine Idee habt, welcher Song das verursachen könnte, dann 07221 2011. Ich sammle jetzt mal Vorschläge für den Lenkradklopfer ein. Das ist der Energieriegel für die Ohren. 07221 2011. Welchen Song würdet ihr gerne hören?
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0: 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Hier ist die Popnacht. Es ist ja 10 nach 1. Jetzt wird's laut.
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0: Die Vorschläge der Nacht aus Nordrhein-Westfalen und Bremen. Ralf aus Oslebshausen. Hallo, guten Morgen, Ralf.
2: Ja, moin.
3: Diese Nachricht und wurde transkribiert.
0: Oh, was ist das denn?
3: Moment. Die anrufende Person wird benachrichtigt.
0: Das ist schön. Was ist das jetzt? Das bist du aber nicht, ne?
2: Nee, ich bin der Alex.
0: Ja, dann war das der Alex, ne? Alex?
2: Ja.
0: Du hast mich irgendwie auf Halten gelegt oder sowas, ne? Kann das sein?
2: Ja,
0: deswegen.
2: Die
0: Nachricht wird transkribiert, habe ich noch nie gehört. Also während man live telefoniert, dann jemand das umwandelt auch noch in eine schriftliche Mitteilung. Dann werde ich abgemahnt hier sozusagen von dir. Noch ganz nebenbei. Also Alex, bleib dran, ich war gerade mit Ralf am Reden, ja? Es ist okay, wenn ich mit Ralf kurz spreche. Das ist gut. Aber nicht transkribieren wieder, ja?
2: Nein.
0: Da bin ich. Hast du auch noch nicht gehört, Ralf, ne, was es alles gibt?
2: Doch, habe ich
0: ja,
2: auch.
0: Ja, ich bekomme das öfter mal hier natürlich. Also,
2: ich habe Fachhochschulreife und ich bin Dachdeckermeister vom Beruf gewesen.
0: Ja.
2: Ich habe 43 Jahre im Bau gebuckelt.
0: Na ja, gut.
2: Und jetzt genieße ich meinen Vorruhestand.
0: Und ich will dir was Gutes tun. Ist das okay?
2: Ja.
0: Ja, du hast ja ausgesucht von Queen, Don't Stop Me Now.

diesen Nächten und Tagen wäre ja Freddy 80 geworden. Gibt's eine Menge Feierlichkeiten und vielleicht sogar einen lauten Hit heute Nacht. Don't Stop Me Now für Ralf aus...

zwei schöne Vorschläge. Ihr entscheidet jetzt in Deutschland, welchen Song sollen wir lauter spielen. Yellow the Race oder vielleicht doch Queen Don't Stop Me Now. 0722 1 2011. Ich bin gespannt, wie das ausgeht. 0722 1 2011. Yellow the Race oder Queen Don't Stop Me Now.

Es ist 1:18 Uhr. Vorsicht auf der A14 Leipzig Richtung Halle. Da liegt ein Wildschwein auf der Autobahn zwischen Kleinpössner und Leipzig-Ost. Und nach diesem Song lösen wir unseren Lenkradklopfer auf.

0: Tiki und Dangerous, Dangerous Lover.
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0: Da bin ich mal gespannt, wie das jetzt hier ausgegangen ist. Wir brauchen nämlich doch so ein Zünglein an der Waage. Das ist 50-50. Nordrhein-Westfalen, Alex aus Holzwicke, der war für The Race Yellow. Und Ralf aus Bremen, aus Oslebshausen, der hätte gerne Queen mit Don't Stop Me Now gehört. Also jetzt Zünglein an der Waage, 07221-2011. Wen haben wir hier? Ich glaube, das ist Tommy per WhatsApp Audio.
2: Es muss ja laut sein, Leute. Es muss laut sein. Ja, so. Mega laut, ne? Die Büsche, die müssen sich zusammenziehen, wenn das hier hämmert, ne? Ich tippe The Race. Und ab dafür.

Es ist jetzt 1.28 Uhr. Vorsicht bitte auf der A3 Köln Richtung Frankfurt zwischen Wiesbaden-Niedernhausen und Wiesbadener Kreuz. Steht ein defekter LKW auf der Fahrbahn. Ich habe was Kultisches gesehen. Wollen wir es hören?

0: Dagabuff, es ist 1.31 Uhr.
1: Das Neueste aus dem Verkehrszentrum. Vorsicht auf der A44. Kassel in Richtung Dortmund zwischen Ehrwitter Anrecht und Soest Ost. Da ist ein Unfall passiert. Die Unfallstelle ist noch nicht abgesichert. Genauso wenig abgesichert ein Unfall auf der A61 Mönchengladbach in Richtung Koblenz zwischen Dreieck Sinzig und Niederzissen. Vorsicht auf der A661 bei Homburg in Richtung Egelsbach zwischen Frankfurt am Main, Niedereschbach und Heddernheim. Da befindet sich ein E-Scooter inklusive Fahrer, ne? Im Baustellenbereich. Da gehört er nun wirklich nicht hin. Also da vorsichtig unterwegs sein. Und eine Gefahrenmitteilung für Niedersachsen in Bad Pyrmont. Kommt es wegen eines Brandes in einem Hochhaus derzeit zu Rauchentwicklung und dem Austritt von Brandgasen. Anwohner werden gebeten, Fenster und Türen zu schließen, Lüftungen und Klimaanlagen dort bitte abschalten. Ein Wildschwein ist auf der A14 Leipzig in Richtung Halle unterwegs, zwischen Kleinpössner und Leipzig-Ost. Und ein Tier liegt auf der A4 Köln Richtung Olpe zwischen Gummersbach und Rastplatz Morkepütz auf der Fahrbahn. Ihr fahrt vorsichtig. Heute tagsüber im Südosten Deutschlands häufig Sonne. Temperaturen bis zu 34 Grad heiß. Nach Nordwesten hin, da wird es dann immer mehr Wolken und auch Regen geben. Temperaturen dazu dann noch hier im Einzelnen. Im besten Fall 19 Grad auf Föhr oder auch in Aurich. 22 bekommen wir in Hamburg oder Bremen. In Rostock und Schwerin 23 Grad, Kassel werden 26 sein, 27 Grad in Magdeburg, in Saarbrücken und Erfurt 29, darf es noch ein bisschen mehr sein, Frankfurt am Main 31 und in Stuttgart 33 Grad. Hier ist die Popnacht. Mein Name ist Ben Streubel und das ist Holly Humberstone. To love somebody.

Touch in der Pop-Nacht. Und hattet ihr schon was zu lachen in den vergangenen 1 Stunde und 39 Minuten? Nein, noch nicht. Dann müssen das die Profis übernehmen. Das sind die sogenannten Comedians. Manchmal sind es auch selbsternannte Comedians, die dann sehr lustig sind. Ich finde aber, Thorsten Sträter ist lustig. Und wenn der eine Geschichte erzählt über Flipflops, dann kann das eigentlich nur lustig werden. Flipflops selbst sind ja nicht lustig, vor allen Dingen, wenn man eben bestimmte Füße darin sieht. Ich sehe ab und zu mal in der Bahn Menschen, die Flipflops anhaben, die dann die Füße hochlegen. Und wenn man dann so einen Menschen neben sich hat, wo dann also der Verdacht auf Nagelpilz nahe liegt, dann kann man auch schon einen gesunden Ekel entwickeln. Deswegen Flipflops ist so ein Thema. Ich selbst würde nie welche tragen, aber auch keine Strümpfe drüber ziehen. Deswegen also Thorsten Sträter mit seinen Erfahrungen. Ich hoffe, es wird lustig. Falls nicht, gibt's Geld zurück hier in der Popnacht nach Cat's Eye.

0: 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Es ist jetzt 1.43 Uhr, eine Gefahrenstelle von der A2 Dortmund in Richtung Hannover. Die ist nach einem Unfall gesperrt zwischen Veltheim und Bad Eilsen. Thorsten Sträter und die Flipflops.
1: Meine Mutter kaufte mir damals Anfang der 70er Flipflops, ein paar Flipflops für eine Mark, was wirklich damals viel Geld war. Und diese Flipflops hielten genau 6 Minuten. Davon waren sie 5 Minuten 40 in der Tüte. Dann nahm man sie raus und dann grätscht man, also der rechte Fuß, ich sag mal so, der linke Fuß ging und dann ging ich in den rechten, weiß ich nicht, Flop, hinein. Und dieser Zehensteg riss. Das ist soweit kein Problem. Aber da nicht viel mehr Material in dem Schuh ist, hast du ab da mit dem rechten Fuß verhältnismäßig viel Spiel nach vorn. Also quasi unbegrenzt Spiel nach vorn. Sky is the limit nach vorne hin. Du kannst wirklich bis zum Horizont und weiter. 6 Jahre habe ich die im Campingplatz getragen in Holland. Wirklich, 6 Jahre. Thorsten, kommst du mal? Natürlich. Weißt du so? Alle am Camping, der arme Junge. Trotz Kinderlähmung kommt er jedes Jahr. Der ist so tapfer und so.

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0: Happy birthday.
1: Happy birthday, liebe Carola.
0: Happy birthday to you.
1: Carola ist im Westerwald zu Hause in Herborn. Herborn. Früher bin ich in Herborn Brötchen kaufen gegangen. Ich weiß noch, da musste ich mit meiner Mutter an Herborn-Seelbach vorbei. Wo man doch sagt Herbonselbach, wenn man dort wohnt. Und in Herborn ist Carola gerade dabei, im alten Haus ihrer Oma zu feiern mit 7 netten Menschen. Die Top 7 hat sie zusammengeführt und jetzt wird noch ein bisschen rumgetanzt. Bruno Mars soll aber dann auch sozusagen der Aussteiger dieser Party sein. Und dann hoffe ich nicht, dass alle gehen und sie alleine aufräumen muss. Also, ihr helft ihr dann, ihr anständigen 7. Ne? Bruno Mars on my soul und ein Happy Hoopy Birthday in den Westerwald.

Es ist 1.56 Uhr, Vorsicht auf der A3 Köln in Richtung Frankfurt zwischen Wiesbaden-Niedernhausen und Wiesbadener Kreuz steht ein defekter LKW auf der Fahrbahn.

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1: Um 2 Uhr mit Marc Geißler. Der Wahlsieg der AfD in Sachsen-Anhalt beunruhigt eine Mehrheit der Deutschen. Das zeigt eine repräsentative Umfrage für den ARD-Deutschland-Trend. Fast 2/3 der Befragten sind über das Wahlergebnis besorgt. Aus dem ARD-Hauptstadtstudio Markus Sambale.
2: Beim Thema, wie die anderen Parteien mit der AfD umgehen sollen, zeigt sich ein gemischtes Meinungsbild. Gut 40% sind der Ansicht, dass die anderen Parteien unfair mit der AfD umgehen. Eine knappe Mehrheit von 51% ist dafür, die AfD bei der politischen Arbeit in Zukunft stärker einzubinden. Das Wahlergebnis von Sachsen-Anhalt wird oft als Denkzettel für die Bundesregierung interpretiert. Im ARD-Deutschland-Trend sagen gut 3/4 der Befragten, die Bundesregierung habe einen solchen Denkzettel verdient.
1: In Berlin haben tausende Menschen unter dem Motto Zeit zu handeln gegen die AfD protestiert. Am Brandenburger Tor versammelten sich nach Polizeiangaben rund 5000 Demonstranten. Die Veranstalter, darunter Fridays for Future, sprachen von deutlich höheren Zahlen. Und auch in Essen beteiligten sich mehr als 1000 Menschen an einer Kundgebung gegen Rechtsextremismus. Mehrere italienische Gewerkschaften haben für den heutigen Tag zu einem landesweiten Bahnstreik aufgerufen. Sowohl Regional- als auch Hochgeschwindigkeitszüge sind betroffen. Aus Rom, Anna Giordano.
3: Der Streik hat am späten Abend begonnen und läuft noch bis 21 Uhr. Laut Italiens staatlicher Bahngesellschaft FS muss den ganzen Tag über mit Ausfällen und Verspätungen gerechnet werden. Auch beim privaten Konkurrenten Italo. Das italienische Streikrecht schreibt allerdings sogenannte garantierte Zeitfenster vor. Regionalzüge müssen morgens zwischen 6 und 9 Uhr sowie am Abend zwischen 18 und 21 Uhr für Berufspendler verkehren. Grund für den Streik: Der Tarifvertrag für die Bahnbranche in Italien muss neu verhandelt werden. Die Gewerkschaften fordern deutliche Lohnerhöhungen und bessere Arbeitszeitregelungen für das Zugpersonal.
1: Am Vormittag werden in Berlin die Ergebnisse der neuen PISA-Studie vorgestellt. Seit 25 Jahren wird dabei verglichen, wie gut Schülerinnen und Schüler ihr Wissen im Alltag anwenden können. Kaum eine Bildungsstudie sorgt in Deutschland regelmäßig für so viel Aufmerksamkeit. Und auch dieses Mal dürfte es nach der Veröffentlichung um die gleichen Fragen gehen. Wo steht Deutschland im internationalen Vergleich und was sich an den Schulen ändern muss? Das Wetter für Deutschland: Heute Nacht teils klar, teils wolkig. Hier und da gibt's auch Regenschauer. Die Tiefstwerte gehen runter bis auf 11 Grad. Tagsüber in der Südosthälfte häufig.